0: Ja, das war Human Nature von Madonna. Du hast ja noch so einen anderen Song, wo es auch so um Humanity geht und so. Und so um Menschen. Wie wichtig ist dir das, dass du mit anderen Menschen so arbeitest? Du hast ja viel Kontakt mit Leuten.
1: Absolut. Und das habe ich ehrlich gesagt immer. Das darf rein egal. Ich habe schon super viele unterschiedliche Sachen in meinem Leben gemacht. Aber ich habe auch ein paar Mal schon drüber nachgedacht, was das so vereint, ist halt, dass ich so immer mit Menschen arbeite und das immer so ein Austausch ist. Das ist mir wichtig, das brauche ich. Also ob das jetzt verbal ist oder halt viel auch über formale Sachen, die man sieht, also ob das jetzt, ich habe Grafik zum Beispiel gemacht oder Kleidung am Theater gemacht und so. Und das ist ja dann eher so eine Form finden für etwas und ausdrücken. Und mir ist das super wichtig. Ich brauche Menschen. Ich finde das ganz, ganz, ja. Also ich könnte nicht nur an einem Rechner sitzen. So, das bin ich nicht. Ich habe zwar auch Grafik gemacht, aber halt für jemanden, für eine Sache, weißt du, so.
0: Und dann eher im Austausch mit anderen vielleicht auch oder so.
1: Genau, ja. Also weißt du, das war da für eine Band und so. Und es ging um Musik, es ging um so Sachen und ich brauche das. Und finde das auch wahnsinnig wichtig, was auch so die Inhalte sind, für die man arbeitet. Weil ich habe auch für Sachen gearbeitet, wo es inhaltlich halt nicht gepasst hat und das kann ich dann nicht lange. Da gehe ich ein bisschen baden. Zum Beispiel, ich habe für Sat.1 mal gearbeitet und das habe ich nicht lange gemacht. Das ist überhaupt nicht meins. Ich habe lange für MTV gearbeitet. Das ging dann irgendwie noch so. Aber da braucht es halt...
0: Was hast du da gemacht?
1: Grafik.
0: Und hast du das studiert oder gelernt? Oder?
1: Ich habe eigentlich nur so eine Ausbildung, so eine schulisch, so eine Ausbildung gemacht. Grafikdesign, das darf rein.
0: Was du alles schon gemacht hast, ey. Crazy shit.
1: Ja, voll. Ich habe viel genau gearbeitet. Ich war auch schon mal Tagesmutter. Und habe mit Kindern gearbeitet. Fand ich auch gut. Und wollte ich wieder mit Erwachsenen arbeiten. Ja, ich habe es gern gemacht. Aber deswegen habe ich so ein Kart tätowiert. Kinder und Kunst.
0: Ah, okay.
1: Das ist so.
0: Na,
1: mein...
0: Na und Katze halt.
1: Ne? Ja, das war auch, aber das kam später. Und ja, stimmt, das ist auch dieser Schriftzug eigentlich, das stimmt. Aber war eigentlich...
0: Und Kinder hast du auch.
1: Kinder und Kunst, das ist so das Wichtigste irgendwie, wo ich mein Ding reinstecke, also so meine Zeit irgendwie für haben möchte.
0: Es geht, naja, das geht ja immer noch weiter.
1: Geht ab.
0: Es ist alles so Work in Progress hier, auf
1: genau,
0: jeden Fall.
1: Genau. Ist wie findest bist du den bist, Progress?
0: Ja, super schön. Sehr geil.
1: Ist sehr bunt.
0: Ja, es wird super bunt. Gestern hat jemand zu mir gesagt, ich freue mich ja immer, wenn ich dich sehe, weil du immer so schön bunt angezogen bist. Und jedes Mal, wenn ich dich sehe, habe ich das Gefühl, du hast was anderes an.
2: Das ist ein richtig schönes Kompliment.
0: Das fand ich auch voll schön. Ich hatte so einen shitty Day gestern, also gar nicht so shitty, aber der war super anstrengend. Und dann habe ich eben abends die Person getroffen und die hat es so zu mir gesagt. Aber wie sind wir jetzt eigentlich da drauf gekommen? Ach so, bunt, ja genau, es wird bunt. Ja, das ist gut.
1: Finde ich auch.
0: Ja. Frau sowieso. Sie sind immer so schön bunt.
1: Ja, das ist auch, also nicht selbstverständlich. Ich kann bunt nicht gut, wenn du mich anschaust.
0: Na, du hast bunte Tattoos auf jeden Fall. Ja.
1: Ja, ich bin eher bunt in den Details oder so. Oder so extrem vielleicht. Das stimmt.
0: Na, du machst halt bunt auf andere das Leute's Nägel vielleicht.
1: Auch, genau. Also ich muss auch sagen, das hat sich dadurch nochmal verstärkt, dass es bei mir so monochromer geworden ist, weil ich so viel auf bunte Dinge gucke, dass ich so Ruhe brauche manchmal.
0: Das verstehe ich wiederum gut.
1: Ja?
0: Und das bei mir ist auch ein bisschen Phasen.
1: Ja, aber du hast auch richtig knallige Haare.
0: Ja, das ist jetzt aber gerade. Also eigentlich habe ich eher so... Lange hatte ich es wirklich auch in meiner Naturfarbe, die ja schon grau ist. Und das war dann auch lustig, weil es ja dann manchmal so durch Sommer und so auch so schattig dann wird, ne? Dass du dann irgendwo so eine weiße, so einen weißen Teil hast und dann wieder so einen dunkleren. Das ist eigentlich schön.
1: Ja, ich finde es auch richtig geil.
0: Aber, ja, und jetzt war ich letzte Woche aber auf einer Party und hatte irgendwie Bock, ein bisschen Farbe in die Haare zu machen. Und über den Sommer mache ich die meistens auch blond.
1: Ah, okay.
0: Aber ja. So Winter mache ich dann meist nicht so Farbe. Ich habe ganz lange so Henna-Haare gehabt. So orange.
1: Ah ja, und dieses Grau?
0: Das ist Natur.
1: Ja, ne? Ich finde ja. Das richtig schön. Ich bin auch
0: man will natürlich eigentlich so ein Grau, was so hell ist und leuchtender und so ein bisschen lebhafter. Dieses Straßenkötergrau will man halt eher nicht so. Aber ja, ich bin gespannt, wie sich das, wenn es jetzt Herbst wird und so, dann lasse ich auch das Blondierte dann immer weg. Dann wird es dadurch, dass ich ja relativ kurze Haare habe, wird es dann immer ein bisschen anders.
1: Du kannst es einfach so rauswachsen lassen.
0: Ja, ja.
1: Das stimmt.
0: Jetzt reden wir hier über Haare. Haben wir irgendeinen Haaresong in deiner Playlist? Nicht, glaube ich. Ja, aber wir können mal das Björk-Stück spielen.
1: Also ja,
0: dieses
1: sehr gern. Human Behavior.
0: Human Behavior.
1: Was ja, Björk ist auch, ich liebe, die ist einfach Kunst. Die Frau ist einfach Kunst. Also und schon immer. Ich habe eine meiner ersten Platten, die ich je gekauft habe, also CDs waren das, war von Björk, die Post. Und die ist immer noch, also das hat sich so reingebrannt in meinen
0: Teller. Auch eine meiner Lieblings-Björk-Platten. Ja. Mehr als Debüt tatsächlich.
1: Ja, ich weiß nicht, ob das die Zeit war, und halt eine Offenbarung. Und ich war auch hier in Leipzig beim Konzert. Ich dachte, Björk kommt nach Leipzig.
0: Da muss man hingehen. Ja, da war ich natürlich auch. Ich war aber auch davor schon auf. Ich bin ein riesen Björk-Fan. Ich hatte auch die Ehre, mit ihr zu sprechen vor 2 Jahren oder so. Nee, vorletztes Jahr.
1: Bodenküssen.
0: Nur per Video und ich konnte sie auch nicht sehen, aber ich habe mit ihr geredet. Das war eigentlich mein Live-Goal. Ich habe so gedacht, ich mache die Sendung so lange, bis ich mal Björk interviewt habe und dann mache ich es hier doch länger jetzt.
1: Obviously. Ja, das wäre ja schade.
0: Toll.
1: Björk ist einfach, ja, begleitet mich und ich finde ja alles von den Videos über die Musik, das ist einfach ein komplett Gesamtkunstwerk. Person. Das darf ich. Deshalb Jörg.
0: Ja.

0: Und was ja auch lustig ist, dass hier immer so Leute am Fenster vorbeilaufen. Ne? Wir sitzen ja so halb auf der Straße, also nicht halb auf der Straße, ist schon noch ein bisschen... Bisschen Space, aber das nimmst du wahrscheinlich gar nicht wahr. Ne? Du bist so fokussiert auf den Nägel.
1: Ich
0: krieg
1: das nur so, ja. Genau. Ich finde es aber auch spannend, wenn dann immer so was... Genau, weil du hast ja eigentlich einen super Spot. Du kannst rausgucken und du hast... du hast halt die Full Experience und kannst Leute beobachten. So, man muss ja auch nicht, ne? Man muss ja nicht hier sein und reden. Es gibt ja auch Leute, die genießen es einfach mal, nur da zu sein oder so. Das finde ich auch süß. Und so ein Termin kann ja auch bis zu x-tausend Stunden dauern. Von daher ist es ja auch cool, einfach mal so zu gucken. Viele kommen hier so auch mal zur Ruhe, weißt du, haben viel Stress irgendwie, irgendwelche Prüfungskram und so. Das darf rein. Und dann hast du hier halt mal so Zeit zum Durchatmen, mal über irgendwas erzählen und mal so abzulassen. Ist voll gut.
2: Das finde ich
1: halt. Wir brauchen Pink. Brauchen wir. Ganz eindeutig. Nee, genau. Wir sind hier schon irgendwie privat, aber doch öffentlich.
2: Aber ich flüchte das manchmal aus, weil ich ihr gesagt habe, dass
0: ich weiß gar nicht, was du da machst.
1: Also, du checkst
0: den Farbverlauf.
1: Ich checke, was noch.
0: Und wie bist du eigentlich nach Leipzig gekommen dann, wenn du schon sonst wo?
1: Also ich war lange in Berlin. Ich habe es so andersrum gemacht, war sehr lange. Über 10 Jahre oder so. Und habe da halt auch die Band gehabt. Und habe dann so ein bisschen. Ah, ich bin schwanger geworden. Genau, das war's.
0: Da war noch was.
1: Genau. Eigentlich wollte ich gerade so eine Solo-Karriere starten.
0: Ah, okay.
1: Tatsächlich auch.
0: Ah, krass, okay.
1: Genau, saß auch schon im Studio und hatte so Produzenten am Start und so. Und jemand, der mit mir Lieder geschrieben hat.
0: Ach, krass.
1: Und ich wollte so Peaches.
0: Wir spielen einfach noch was von Peaches, das passt schon.
1: Das hatte ich eh überlegt. Ja. Genau, wollte eigentlich so Peaches-Richtung gehen, aber halt mit Band und live so. Und dann bin ich halt schwanger geworden und habe gesagt, nee, dann ich weiß nicht, wenn ich was mache, dann mache ich das halt immer richtig, also so 100%. Und dann dachte ich, nee, dann so mit Baby, kleinen Baby und dann hier so eine Musikkarriere starten, weiß ich nicht. Peinlich gefühlt. Und dann war Berlin so ein bisschen, ja, alles schon mal gemacht, überall schon mal gewesen. Das geht auch in einer Stadt wie Berlin.
0: Ja, das klingt ein bisschen verrückt.
1: Ja, voll. Absolut, doch. Gefühlt, ja, alle kennengelernt, die ich kennenlernen wollte, so. Und dann dachte ich, ich gehe jetzt mal woanders hin und will halt auch nicht so Baby in Kreuzberg haben. Das war irgendwie auch nicht so meine Fantasy. Und der Papa von meinem Sohn, der hat hier studiert, Kunst. Und dann dachte ich, gucke ich mir mal an die Stadt.
0: Ja.
1: Das darf rein. Und so bin ich in Leipzig gelandet und finde es auch immer noch. Irgendwie, ich habe das Gefühl, diese Stadt braucht mich noch. Oder so. Ich habe hier noch was zu tun.
0: Ja,
1: also, gibt hier
0: weil Fall eigentlich, wenn man so hört, was du sonst so alles schon gemacht hast, dann könnte es ja auch passieren, dass du dann mal wieder einen Change brauchst, ne?
1: Ja, genau.
0: Das hört man so schon raus. Ja. Also, dass du jetzt schon nicht jemand bist, der irgendwas für ewig macht.
1: Nee, auf jeden Fall nicht. Ich passe das immer an, dem, was ich gerade so brauche.
0: Ja.
1: Und jetzt gerade ist es aber noch so, dass das ist, was ich gerade mache, passt hier. Ich würde aber nicht sagen, dass wenn ich jetzt mal, wie du sagst, ne, in dem nächsten Step meines Lebens bin und wieder
0: ein bisschen unabhängiger.
1: Genau, Kind ist aus dem Haus, dass ich nicht dann auch wieder woanders hingehe. Und bei mir ist es die Tendenz halt dann immer eher Großstadt. Also so, ich bin so wirklich. Ich brauche es eigentlich bunt und groß und so. Und jetzt gerade finde ich das alles gut und süß. Und sage aber auch immer, wenn Freunde, die wollen gerade so ein Haus kaufen, sich so zusammen und irgendwas kaufen und starten, dann sage ich immer, also Leipziger Innenstadt ist so das Dörflichste, was ich mir vorstellen kann in meinem Leben. Also,
0: und die wollen eher aufs Dorf oder raus, oder?
1: Ja, wenn du ein Haus kaufen willst und ausbauen und so, dann ist es natürlich irgendwann ran von der Stadt. Das kann ich nicht vorstellen. Ich kann nicht nach Knautheim oder so. Da kriegst du mich nicht hin.
0: Deshalb obwohl es auch lustig wäre, wenn du, stell dir vor, du hättest so ein Nagelstudio in so Knautheim und dann kommen immer so Menschen in Rente, die sich von dir die Nägel machen.
1: Du siehst meinen Blick, du kannst ihn nicht ins Blick. Radio.
0: Dann sollt ihr. Stellt euch einfach einen komplett entsetzten Blick vor. Aber ich meine, ja, so. Die,
2: denkst du?
0: Wir werden ja auch älter, weißt du?
1: Also, ja.
0: Ja, nee, war schon. Ich weiß schon.
1: Ja, also es geht ja natürlich auch so, ich mache das ja auch, weil ich mit den Menschen abhängen möchte. Für mich ist es ja genial, ja, ne, dass ich ja, mit dir ja, rumsitzen darf. Das ist mein Job. Genau, was haben wir für einen coolen Job eigentlich?
0: Ja, ja, dann hoffen wir mal, dass du noch lange uns hier erhalten bleibst. Ja, du arbeitest ja hier aber auch nicht alleine. Du hast noch mehrere andere Menschen, die hier auch...
1: Genau, das war fast von Anfang an so, dass das halt die Stadt das wirklich so noch nicht hatte und deswegen auch wir wirklich positiv hier aufgenommen wurden in der Stadt und die Anfragen da waren. Dass
0: was Menschen machst du da jetzt? Du hast jetzt hier ausgebessert, so, weil was genau, daneben oder die zu
1: war,
0: viel? Oder?
1: Nee, die, das war nicht ausgehärtet, warum auch immer. Genau, und das hier ist auch so eine Lampe, nur ein kleines.
0: Ah, okay. Genau. Und jetzt wird einfach strahlst du es quasi kurz.
1: Damit es nicht irgendwo hinrutscht.
0: Ja. Herrlich.
1: Da rein. Und zeig mir mal.
0: Und hast du jetzt viele, ist es eher so, dass du so viele StammkundInnen hast, die oft kommen?
1: Genau. Ist schon so, dass meistens die Personen direkt den nächsten Termin machen.
0: Mhm, das werde ich heute auch so machen.
1: Dann kann man, ne, dann kannst du dir halt aussuchen, wann und so. Und das ist einfach praktischer. So. Mhm. Und wenn du weißt, du willst es sowieso machen und du hast... Ja, schreibst es wie mit deinem Frauenarzttermin. Ja. Das steht dann halt einfach im Kalender.
0: Ja.
1: Und dann ist das so und man plant dann drumherum. Und deswegen haben wir auch, wir haben zwar diesen Booking-Post bei uns und da stehen auch immer mal Termine drin, aber das sind dann, ja, der Rest der Zeit sind wir quasi schon ausgebucht.
0: Ja, das erzählt sich so weiter, ne?
1: Absolut.
0: Auch.
1: Ich glaube auch. Also so die Art und Weise, die wir machen, das da rein, ist halt auch... So special. Es gibt noch ein süßes Studio im Osten, Studio Rimini von Maria. Und die macht es auch so, ne? Also auch so ein bisschen künstlerisch, mit ähnlichen Materialitäten auch. Und jetzt ist der Zeitpunkt, wo ich dich frage, ob das, was drauf ist, cool ist, ob dir das gefällt.
0: Ich guck nochmal so
1: voll.
0: Ist das hier oben weniger? Nee, das wird so...
1: Weniger?
0: Nee, das sieht hier oben nicht so kräftig aus. Das wäre irgendwie cool, wenn da oben ein bisschen
1: also Farbe wäre. Also
0: am Rand?
1: Von Nagel? Oh, kein Problem. Grundsätzlich?
0: Nee, nur an dem finde ich das so. Ich weiß nicht, vielleicht ist es jetzt auch gerade, wie ich da drauf gucke, aber...
1: Nö. Ist dieses...
0: Nee, sonst finde ich es super.
1: Genau.
0: Sieht natürlich auch im Schwarzlicht hier unter der Lampe sehr schön aus.
1: Ich hoffe, du gehst tanzen.
0: Ja. Na, morgen, Hochzeit.
1: Stimmt,
0: ah, das ist in einem Club, die Hochzeit. Echt? Also, ja.
1: Wir hören jetzt mal Erika de Casier.
0: Ja, apropos Club.
1: Genau. Little Bit, mein neues
0: Ja, ein schönes, schöner Song, den kannte ich tatsächlich noch gar nicht.

0: So, und was machst du jetzt noch?
1: Ich mache jetzt, ich mache jetzt Topcoat.
0: Mhm.
1: Und nach dem Topcoat kriegst du ein bisschen 3D drauf.
0: Ah, sehr schön. Zum Rumfummeln.
1: Genau, sowas Haptisches haben. Und ich finde, das kann man hier sehr gut einbauen.
0: Ja, und wann komme ich dann wieder ungefähr? Also ich war jetzt sozusagen schon so vier, sechs Wochen oder was empfiehlt ihr da so? Kommt drauf an wahrscheinlich, ne?
1: Genau. Empfehlen bei Langnägeln maximal 4 Wochen. Dann, also so grundsätzlich sagt man eigentlich 3 bis 4 Wochen. Ich würde sagen, bei Natural Nails machen wir eigentlich immer 4 Wochen. Außer es sind Personen, die sagen, die sehr stört. Oder halt so ein krasses Nagelwachstum haben wie ich. Meine Nägel wachsen sehr, sehr schnell. Dann, ich mache das alle 3 Wochen.
0: Ja.
1: Und habe aber auch hier, ne, die langen, da muss man ein bisschen vorsichtiger sein, einfach wegen der Statik.
0: Also wegen der Statik, dass nicht quasi du dich dann am Nagel verletzt, wenn das
1: genau, wenn ich
0: zu lang
1: doch ne, dagegen komme oder so, dann hält das schon was aus, aber umso weiter es rausgewachsen ist, umso der Stresspunkt, der wächst dann so auch nur so nach vorne und dann ist die Statik nicht mehr so gut da und dann könnte man sich halt schneller sehr stark verletzen, wobei ich mich eigentlich fast nie verletze. Das ist schon.
0: Man gewöhnt sich da wahrscheinlich dran.
1: Voll. Also das gehört dann einfach zum Körper dazu, die Länge auch. Die sind einfach ein Teil des Körpers.
0: Das ist so cool, wenn ich jetzt so die einzelnen Nägel angucke, ist halt so, kann mir jeden Tag was anderes angucken. Ne?
1: Ja, genau. Da ging es jetzt auch so ein ganz.
0: Das ist ein Bilderbuch.
1: Ganz quietschig.
0: Gucke.
2: Oh, schön. Richtig toll. Das passt auch zum Armband.
0: Ja, ja. Wahrscheinlich inspiriert, wa?
1: Mhm, ist alles. Naja, auch dein Name. Pepstein.
0: Pepstein.
1: Sowas. Pepsches her. Pepsches. Du bist Pepsches. Da könnte man ja eigentlich noch mal was Krachiges spielen. Ich bin ein riesen Hole-Fan.
0: Ja.
1: Wir kriegen Besuch.
0: Ja.
1: Kiki just entered. Kiki ist providing secondhand clothes. Ah. Wir haben ja hier nicht nur Nägel, wir haben ja auch secondhand Kleidung, wir haben Silberschmuck, viel Schmuck so mit, also von Süßmaus, das ist ja so Stahl und Perlen.
0: Mhm.
1: Genau. Und das macht das Ganze ja auch noch ein bisschen bunter. Genau, und
0: Paul. Ja.
1: Paul, ich bin, also das ist die einzige Band, in der ich jemals spielen wollte, war Nirvana. Das wäre meine Band gewesen, eigentlich. Aber naja. Genau, und Hole habe ich dadurch natürlich auch kennengelernt und ich finde die einfach, ist auch so ein.
0: Ich liebe auch den Song so sehr, den du ausgesucht hast, ja. Der und Miss World vielleicht.
1: Ja,
0: Miss World mag ich auch total gerne.
1: Ich habe gestern Abend, genau. Fiel mir schwer, aber eindeutig. Ja, den hören wir jetzt. Sehr, sehr geil.

0: So, wir sind ja schon fast fertig. Jetzt machst du noch irgendwas mit 3D.
1: Ich mach noch was mit 3D.
0: Und ich will dich aber jetzt noch mal fragen, wie es jetzt mit der Musik eigentlich ist. Hast du jetzt in Leipzig auch irgendwas gemacht? Oder musikmäßig gar nicht? Ist das jetzt gestorben?
1: Das war mal so ein bisschen die Frage, was ich für Musik machen wollen würde und mit wem. Weil ich bin selber, ich habe nie so gänzlich Lieder geschrieben. Ich habe immer mit Klaus zusammen Lieder geschrieben. Und der war halt so der, ne, der weiß, wie es geht. Und ich habe meine Ideen dann einfach so, oder wir haben das so gegenseitig gedroppt. Das war einfach ein gutes Miteinander. Und da bräuchte es halt eine Person, ne? Um das zu machen. Und die habe ich nie gesucht, tatsächlich auch. Und halt dementsprechend auch nie gefunden. Im Moment mache ich keine Musik, habe aber immer mal so Überlegungen. Nur wann dann auch das noch, weißt du? Ja. Das kommt dann auch noch dazu. So.
0: Ja, das lässt sich jetzt schlecht im Laden parallel machen, ne?
1: Voll. Und ich muss sagen, ne, und ich habe jetzt seit 3 Wochen oder so, bin ich wieder im Dating-Game. Das heißt, das hat jetzt gerade Prio.
0: Ja. Das frisst viel Freizeit, oder? Auch ein bisschen?
1: Ich habe ja keine, also wenig. Ja. Aber ja, und dann, ne, ich bin ja happy, wenn ich meine Freunde treffen kann und so. Das ist ja auch schon mal so ein Ding. Die kriegen ja schon viel zu wenig Aufmerksamkeit und so. Und

0: nicht, ja, irgendwie macht man dann auch die Augen nicht auf, weißt du? Und man muss sich so öffnen dem Ganzen und dann macht das auch Spaß. Und das soll es, ja. Und jetzt gerade über App nicht viel schreiben. Ich bin nicht so, hab keinen Bock, irgendwie ewig rumzuschreiben. Und treff mich morgen mit jemandem, gehen wir erstmal essen. Und dann, wie ich vorhin schon meinte, ne, vielleicht auch direkt knutschen am besten, weil dann weiß man, woran man ist. Also,
1: vorm Essen oder nach dem Essen? Nee, kommt drauf an, wo man essen geht, oder?
0: Vielleicht zwischendrin?
1: Ja.
0: Genau. Ich finde Gerüche nicht schlimm. Also wegen Knoblauch und so, meinst du? Oder egal.
1: Ja, keine Ahnung. Ich weiß jetzt auch nicht. Das ist einfach so eine Frage.
0: Okay.
1: Ich habe mir das jetzt selber gerade gefragt. Manchmal fühlt man sich ja nach dem Essen direkt vielleicht... Ich weiß auch nicht, im Mund, je nachdem, was man so gegessen hat. Ne?
0: Also ich habe...
1: eine gute Idee, einfach zu sagen, okay, einfach ausprobieren, ob das körperlich auch so einen Vibe gibt. Ne?
0: Genau, wie fühlt sich das an?
1: Ja.
0: Und dann nach Hause gehen und dann mal nachwirken lassen.
1: Mhm, okay.
0: Weißt
1: okay.
0: du, so gucken, hat man dann Lust auf mehr oder nicht. Weil ich, also genau, das ist auch so... Das klingt jetzt wie so ein Dating-Ding. Ich suche jetzt keine, nicht die Liebe. Also, oder so, ich suche nicht, ich bin sehr gern mit mir auch. Mm. Also so, ich brauche niemanden. Das finde ich aber auch ganz geil, weil ich habe so Freundinnen, die so das so brauchen.
1: Mm.
0: Und das finde ich eher gruselig. Also nicht, oder so, nee, das ist bei mir nicht so. Ich habe eher Bock auf so süße Dates.
1: Naja, irgendwie. So auch auf vielleicht die Aufmerksamkeit, die einem halt so Friends dann vielleicht auch nicht geben können oder so.
0: Mhm.
1: Ja.
0: Einfach so ein bisschen, süße Zeiten zusammen haben und auch so neue Sachen machen.
1: Ja, wahrscheinlich ist das Geheimnis, da einfach auch ein bisschen offen zu sein, ne, und offen zu bleiben.
0: Absolut.
1: Mhm.
0: Ich habe es halt einfach lange nicht gefühlt. Mhm. So, ne? Und jetzt merke ich, aber bin ich so weit. Musste so Sachen verknusen, weißt du? Bei mir dauert das immer ein bisschen, bis ich so Sachen verarbeite.
1: Wenn ich das nächste Mal da bin, erfahre ich dann vielleicht, wie es ausgegangen ist.
0: Ja, auf jeden Fall. Wie es ausgegangen ist. Ob das geweibt hat beim Knutschen.
1: Ja.
0: Jawohl. Bin ich auch, warum nicht?
1: Ja. Ja, ich weiß nicht. Ich bin jetzt ja auch noch ganz frisch wieder im Single-Game.
0: Stimmt.
1: Und
0: brauchst du noch?
1: Bisher ist das mit den Apps bei mir nicht so erfolgreich. Ich sehe auf diesen Plattformen haufenweise Männer in so Fahrradklamotten und denke so, was wollt ihr damit eigentlich ausdrücken?
0: Das hatten wir auch, das mit Kiki, die jetzt gerade. Da war auch so über dieses, manchmal denke ich, ich bin super oberflächlich.
1: Ja.
0: Einfach weil es ist ja dieses Swipen oder so drücken. Ne?
1: Das gehört ja da irgendwie leider so ein bisschen mit dazu.
0: Ja, aber man ist ja, oder ich bin ja auch dann so teilweise so schnell. Weißt du, so zack, okay, du hast ein, was weiß ich. So eine Schiebermütze auf, weg. Du hast so ein Radklamotte an, weg.
1: Ja.
0: Du sitzt in deinem Auto, weg.
1: Ja, also genau, aber da fallen ja schon sehr viele weg.
0: Ja, auf jeden Fall. Ich habe so ein Faible für Kunstleute, ne? Du bist schon, warum?
1: Ja, warum,
0: ne?
1: Ja.
0: Genau, und dann denke ich so, krass, ich bin so mega oberflächlich. Mhm. Weißt du, ich habe ja nicht mal den Text gelesen. Aber irgendwie ist das halt so.
1: Ja.
0: Ich bin da auch, glaube ich, nicht die einzige Person, die da so ist. Und dann, ist es erstmal das. Und dann fängt man an zu lesen.
1: Ja.
0: Und dann kann es halt auch schon nach einem Satz zu Ende sein.
1: Ja, eben. Und bei mir bleibt echt nicht viel übrig, muss ich sagen.
0: Nee, tut es auch nicht.
1: Und dann muss es ja dann noch, je nach App, muss es ja dann auch noch matchen. Das heißt, du musst ja für die andere Person dann auch noch attraktiv sein oder so.
0: Ja, klar.
1: Es macht ja auch Sinn, ne?
0: aber du brauchst ja, es muss ja nicht viel. Weißt du, du brauchst ja nicht viel. Und du bist ja nicht, also ich weiß nicht, wir haben ja hier keinen Timer, so. Und dann muss, auch so Personen einfach gerade im Moment, das muss also so zeitlich einfach auch, also dass die Person auch gerade unterwegs ist, irgendwie die cool ist.
1: Ja.

0: Wir sind jetzt fast fertig. Du hast jetzt noch so 3D-Sachen da drauf gemacht. Das sieht halt aus wie Wassertropfen, ne? So ein bisschen. Genau. Das finde ich richtig schön. Das macht ja dann diesen 3D-Effekt auch ja, so am Lupen, Nagel. Ne? Genau. Und das macht es ja auch nochmal dann so die Optik nochmal ein bisschen anders.
1: Ja.
0: Genau.
1: Und ist loopig und du hast halt dieses Gefühl, dieses Fühlen, dieses Haptische.
0: Ja.
1: Das ist einfach mega gut. Das liebe ich.
0: Ja.
1: Mache ich auch viel mit Strukturen und
0: ja. mit Haptik. Und ich habe irgendwie immer gedacht, dass du dann manchmal da nochmal drüber, aber das wird eigentlich nur quasi Klarsicht obendrauf gesetzt, ne?
1: Das hier jetzt?
0: Ja.
1: Das kann man kann das auch einfärben oder so, das geht alles. Aber jetzt dadurch, dass...
0: Nee, hier mit dem ganzen so, Bunten ist es schon so cool.
1: Genau, ne? Das ist hier eh schon so ballert, sag ich mal.
0: ganz dezent.
1: Dachte ich, muss man da jetzt... Genau,
0: das kann eigentlich ist auch ganz cool an dem Nagel, ne, wo das so verlaufen ist. Das hat eine ganz interessante Optik gemacht hier, ne?
1: Ja.
0: Ja, das ist ganz schön.
1: Ja, der Zufall.
0: Ja.
1: Der Zufall macht auch ganz viel, auf jeden Fall. Das darf noch mal rein. Mhm. Die andere Hand ist auch schon fertig.
0: Ja, cool.
1: Da feile ich vorne immer noch mal so lang, damit die Kante quasi schön sauber ist an der Hand.
0: Ja, und du wünschst jetzt noch einen letzten Song.
1: Ja, ich habe auch gedacht, genau. Was haben wir denn da noch?
0: Wir hatten Doji noch nicht. Wir hatten. Na, wir können doch Gossip auch zum Schluss nehmen. Oder du nimmst doch ein Lied von.
1: Oh ja.
0: Nimm doch Gossip zum Schluss. Und ich kann ja trotzdem auch noch was von Peaches für dich spielen.
1: Gossip hatten wir noch nicht.
0: Nee.
1: Oder? Sicher?
0: Nee, sehr sicher, hatten wir noch nicht.
1: Na gut, dann nehmen wir was.
0: Ja.
1: Ja, Beth.
0: Vielen Dank, Minky, auf jeden Fall, dass ich hier sein durfte.
1: Sehr, sehr schön.
0: Und wir sehen uns wieder. Genau, vielen Dank.
1: Sehr gern, sehr, sehr gern.

0: Ja, das war hier zum Abschluss noch Gossip. Und die Musik hatte sich für die Sendung komplett Minky ausgesucht und ausgedacht. Und wenn ihr auch mal euch die Nägel machen lassen wollt, dann tut's doch einfach. Ich finde, es ist eine schöne Erfahrung, so mal zurückgelehnt eine Künstlerin an die Nägel zu lassen. Und wenn nicht, dann ist das auch voll okay. Und ich bedanke mich auf jeden Fall nochmal bei Minky und ihrer ganzen Crew da in Sex Nails in der Kolonnadenstraße. Und jetzt kommen wir zu einem Teaser für die nächste Sendung, Mrs. Pepsteins Welt. Dort wird nämlich eine Band, unter anderem eine Band aus Chemnitz zu Gast sein, nämlich Power Plush. Und die veröffentlichen jetzt schon bald ein neues Album, das heißt Love Language. Und hier bekommt ihr schon mal einen kleinen Teaser, warum das Album so heißen wird.
1: Also, wir haben ja schon mal angedeutet, der Sound, der ist ein bisschen rougher jetzt. Mhm, genau. Wir bewegen uns in rockigen Gefilden. Wir haben den Indie nicht ganz verlassen, weil der Indie hat unser Herz, aber es ist ein bisschen mehr Zerre dazugekommen. Mhm. Und ich glaube, das wollten wir auch so in unserem visuellen Erscheinungsbild widerspiegeln. Coping Fantasies war für vieles irgendwie der Anfang und jetzt Love Language ist so ein bisschen die Weiterentwicklung. Und ich glaube, wir wollten damit auch zeigen, dass wir selber gewachsen sind. Mhm. Und generell ist die Idee, es geht um Love Language, es geht um Kommunikation, um Sprache, um Liebe. Und deswegen sind wir auf dieses Bild von Briefen gekommen, so von Liebesbriefen oder auch eben diese Beschwerdebriefe und so. Und auf dem Album, mit dem Album gründen wir quasi das Power Plush Post Office. Wir sind ihre Briefe jeglicher Art und sind quasi die BriefträgerInnen der Herzen im rockigen Gewand.

Ja, auch wenn das gerade jetzt ausgerechnet einer der wenigen Songs war, in dem es nicht vorrangig um Liebe geht, nämlich Better Luck Next Time von dem neuen Powerplush-Album. Habt ihr ihn jetzt gehört, weil er ganz brandneu ist? Also das in der nächsten Sendung von Mrs. Pepsteins Welt. Powerplush im Interview. Und zum Schluss bekommt ihr jetzt noch einen ganz neuen Song von der Künstlerin Karl die Große. Die hat jetzt auch unlängst ein neues Album veröffentlicht, diesmal als Solo-Artist. Und der Song, den ich euch vorspielen will, der heißt Niemals Famous. Und damit sage ich Tschüss aus Mrs. Pepsteins Welt. Ich winke euch zu in den nahenden Herbst. Seid nicht traurig, auch der Herbst hat seine schönen bunten Blätter. Und damit habe ich den roten Faden zur Jahreszeitenphilosophie zum Anfang gespannt. Und bedanke mich bei euch fürs Zuhören. Lob und Kritik könnt ihr gerne loswerden an briefkasten@mrspepstein.de oder ihr schickt mir Nachrichten auf Instagram. Und bis zum nächsten Mal. Sagt Tschüss, gehabt euch wohl. Das war eure Mrs. Pepstein.

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Michael Klostermann und seine Musikanten begrüßten uns mit dem kaiserlichen Hochzeitsmarsch zum Treffpunkt Blasmusik. Ich grüße euch auch herzlich und freue mich, dass ihr alle wieder eingeschaltet habt. Wir feiern heute Hochzeitstag und viele Musikanten gratulieren den Jubelpaaren. Und auch Roland Kohler ist bei den Gratulanten dabei mit seiner neuen böhmischen Blasmusik und dem Hochzeitswalzer.

Benny Jensen hat an uns geschrieben und einen Musikwunsch geäußert. Es ist die Brautschau-Polka von František Moch, gespielt von Ernst Mosch und seinen Original-Egerländer-Musikanten. Und mit diesem Musikstück grüßt Benny Doreen und Gottfried Jirenki zum 38. Hochzeitstag. Alles Gute für euch und weiterhin frohe und gesunde gemeinsame Jahre.

Am vergangenen Wochenende konnte im Hause Stehr ein großes Fest gefeiert werden. Vor genau 50 Jahren haben wir uns das Jawort gegeben und somit konnten wir die goldene Hochzeit feiern. Vielen Dank an die vielen Gratulanten, die uns per Telefon oder WhatsApp oder per E-Mail und auch persönlich gratuliert haben. Wir haben uns über alle Glückwünsche gefreut. Und dazu singen Ernst Mosch und Barbara Rosen den Walzer von Karel Vacek, Goldene Hochzeit.

Nach der bärischen Hochzeitspolka mit der Bauernkapelle Mindersdorf spielen jetzt die Budweiser den Titel Böhmische Hochzeit.

böhmische Hochzeit. Jetzt spielt die Blaskapelle frische böhmische, die Polka von Franz Watz, Banater Hochzeit und anschließend dann eine Aufnahme mit Bertolt Schick und seine Allgäu Sechs, Harburger Hochzeitsmarsch.

Die Blaskapelle Schabernack unter Leitung von Elmar Walter spielte den Egerländer Brautwalzer, komponiert von Elmar Walter. Und jetzt Robert Peyers Original Burgenlandkapelle unter Leitung von Werner Feil mit einer Volksweise, die Robert Peyer für die Burgenlandkapelle arrangiert hat, der Burgenländer Brautmarsch.

Flader Kumpan und seine Musikanten schicken Grüße an die Braut und die Blaskapelle Machland spielt dann für den Bräutigam. Beide Stücke wurden komponiert von Miloslav Prochazka und dann die SOB-Kapelle mit einem Titel von Tobias Grelick für das Hochzeitspaar. Musik.

Unter Leitung von Chefdirigent Professor Johann Mösenbichler spielt das Polizeiorchester Bayern die Komposition von Jacques Brel's Hochzeitstanz.

Wunderbar gespielt von der Blaskapelle Tschechranka, komponiert von Roman Weninger für die Hochzeit. Und jetzt hören wir die Kinzbach-Musikanten unter Leitung von Andi Schreck mit dem Polka-Lied Musikantenhochzeit.

Die Blaskapelle Pilgramsreuth hören wir mit einer Komposition von Ladislav Kubesch, die Hochzeitspolka, und dann Ernst Mosch mit seinen Original-Egerländer Musikanten mit dem Hochzeitswalzer von Karel Vacek.

Ernst Mosch spielte mit seinen Original-Egerländer Musikanten den Hochzeitswalzer. Und den Schluss spielt heute im Treffpunkt Blasmusik die Sechseck-Musi aus einem kleinen Ort bei Gaden am Fuße des Mühlbergs in der Marktgemeinde Wagging am See. 2008 wurde diese Formation gegründet und wir hören sie zum Abschluss mit der Assinger Hochzeitspolka.

Ja, mein Begrüßungslied heute, Glykeria, die griechische Sängerin Thermagabissis. Ich habe schon mal übersetzt, aber wieder vergessen. Ich habe noch eine zweite Gruppe aus Griechenland dabei, die heißt Children of the Revolution. Ja, ein englischer Titel für diese Band.

Zeit, die Sendung Ohrenschmausen mit schöner Musik aus dem Folk-Bereich zum Beispiel. Ja, wo kann man das empfangen? Wenn ihr ein UKW-Radio habt, dann auf 97,5 MHz, wenn ihr im Bereich Schwäbisch Hall wohnt, oder 104,8 MHz, wenn ihr im Bereich Crailsheim wohnt, oder ihr seid im Netz unterwegs unter www.störfunk.de. Genau, der bessere Sound ist natürlich wahrscheinlich übers Radio UKW erreichbar, es sei denn, ihr schließt eine tolle Anlage an den Computer an. Die Gruppe Lada Niva, witziger Name, so heißt eigentlich auch eine Automarke von Lada, ein Lada Niva aus Russland. Glaube ich, die fahren schon noch ein paar rum hier bei uns. Aber diese Musikgruppe stammt aus einer Mischung aus einer Sängerin, der Jacqueline Bakhtasarian, und dem Multi-Instrumentalisten Louis Thomas, und die leben in Frankreich. 2019 haben sie ihre Karriere gestartet, und hier ein Cover von dem berühmten Lied Aideiano mit Lada Niva. Ja.

Schon war es wieder zu Ende. Hat mich ein bisschen überrascht. Wir machen einen Ausflug nach Polen. Diese Band hat hier schon mal vor ein paar Jahren in der Gegend hier gespielt. Dikanda.

Schwungvoll Dikanda aus Polen, wunderbare Folkgruppe. Jetzt kommen wir zur Abteilung Celtic Music. Zwei Lieder habe ich euch mitgebracht heute. Einmal aus Schottland, Susan McEwan mit einem Lied auf Gälisch übersetzt, das dunkelhaarige Mädchen.

Susan McEwan habe ich kürzlich erst entdeckt, diese Sängerin. Sehr, sehr schöne Stimme. Ja, wir gehen ins Jahr 1993 nach Dublin, Irland. Die Gruppe Altan, damals noch in alter Besetzung, mit ihrem ganz berühmten Lied The Jug of Punch.

Ihr seid bei der Sendung Ohrenschmaus. Perlen der Weltmusik zusammengesammelt für euch aus aller Welt und auch aus dem Senegal. Eine der bekanntesten Musikgruppen aus dem Senegal ist das Orchestra Baobab. Und man kann ja mal raten, wie alt dieses Lied ist.

Orchestra Baobab aus dem Senegal. Ja, man könnte mal raten, von der Instrumentierung her klingt es viel einfacher als heute mit den Soundeffekten und digitalen Einsätzen und so weiter. Das ist 1975 aufgenommen worden. Jawohl, die Gruppe gibt es seit 1970 und sie gibt es immer noch. Demnächst spielen sie in den Niederlanden und in Frankreich. Wer das wissen will, geht auf die Webseite von Orchestra Baobab. Wir springen jetzt allerdings nach Kanada, nach Quebec und dann ist klar, die französische Sprache ist zu hören. Von Le Vent du Nord, der Nordwind, so heißt diese Gruppe. Und sie lieben die Liebe. Vive l'amour!

lebe die Liebe, vive l'amour, mit der kanadischen Gruppe Le Vent du Nord, Le Vent du Nord. Wir gehen richtig nach Frankreich zum Sänger Florent Bangny. Der hatte mal Schwierigkeiten mit der Finanzbehörde. Angeblich hätte er seine Steuern nicht bezahlt. Und sie haben ihm dann sogar die Möbel gepfändet in der Wohnung. Krass, ja. Wenn nicht ein Freund die Möbel zurückersteigert hätte, hätte er eine leere Wohnung gehabt. Tatsächlich, daraufhin entstand dieses Lied Ma Liberté de Penser, also meine Freiheit des Denkens. Das könnt ihr mir nicht nehmen.

Ja, war sicher nicht der Einzige, der da Schwierigkeiten mit den Finanzbehörden hatte. Und das Lied wurde natürlich geliebt in Frankreich. Wir bleiben in Frankreich noch für ein Lied mit Sandrine Kiberlain. Sie singt über die Liebe. J'ai aimé.

Ja, die Sendung heißt ja Ohr und Schmaus, Perlen der Weltmusik, und viele Leute fragen sich, ja, was ist das eigentlich? Weltmusik, ja, ich interpretiere das so, ein Ursprung aus dem Volkslied, aus den ethnischen Liedern, zusammen gemixt oder fusioniert und weiterentwickelt oder wie auch immer mit modernen Rhythmen. Ja, so ähnlich. Und meine Schwester hat sich vor ein paar Jahren gefragt, Weltmusik, was könnte das sein? Und hat mir eine CD geschickt von dieser Gruppe Ness, die ich gleich spielen werde, ein Lied. Und sagte zu mir, das könnte doch Weltmusik sein. Sag ich, ja, genau, das ist typische Weltmusik.

Die Gruppe Saman aus Palästina. Und vorhin hatte ich eine Geschichte erzählt von dem französischen Sänger Florent Pagny über seine Steuerbehörde und Steuerschulden. Und jetzt eine ähnliche Geschichte von dem Sänger Frederic Conradson. Ebenfalls Probleme mit dem Finanzamt und er hat auch ein Lied daraus gemacht. Was ihm noch blieb, war sein Sunny Afternoon. Allerdings ist das ein Cover von den Kings 1966, muss man natürlich sagen. Das war nicht seine Idee. Vermutlich hatten die Kings Steuerprobleme damals. Sunny Afternoon, das blieb noch übrig, nachdem die Steuerbehörde da war.

Ja, jetzt hört ihr zwei Lieder von der Sängerin Angélique Kidjo, stammt ursprünglich von der Elfenbeinküste, lebt aber seit langem in Frankreich und musiziert dort. Das erste Lied, das singt sie in einer Sprache, die dort in ihrem Heimatland gesprochen wird, in Fon. Das zweite Lied in einer Sprache, die in Westafrika viel gesprochen wird, in Yoruba. Nur zur Information, weil es natürlich fremdländisch klingt. Allerdings, die Lieder sind beides Coverversionen. Man wird sie sofort erkennen.

0: Ja, die Sendung Ohrenschmaus geht zu Ende. Ralf Drexler war hier am Mikrofon. Ich hoffe, euch hat's gefallen. Die Perlen der Weltmusik. Nächste Woche kommen wieder andere Perlen der Weltmusik hier aufs Tapet, ins Mikrofon und in den Äther. Wenn ihr nachhören wollt, geht auf www.störfunk.de und drückt auf den Mediathek-Button, scrollt rund auf den Freitag, klickt quer, bis die Sendung Ohrenschmaus auftaucht. Macht's gut, passt auf euch auf. Zum Schluss noch was aus London. Hört sich nicht so an, aber diese Leute stammen aus London. Loquito ist die Gruppe.
1: Der Quill ist so.

Herzlich willkommen zu den Störfunk News. Es gibt heute hier wieder mal Interviews zu hören, nämlich das, welches Miller und Katrin mit der Band Die Özdemirs geführt haben. Die Özdemirs besteht aus Levent und Kenan Özdemir. Und dann waren von Fridays for Future noch Orni und Leni zu Gast. Da geht es unter anderem um das Festival for Future. Am Mikro sind hier in den Störfunk News Rosa und Lisa. Und nachher hört ihr auch noch Miro, der hat nämlich noch alle wichtigen Neuigkeiten aus dem Hause Störfunk für euch. Jetzt aber erstmal viel Spaß mit der Musik.

0: hört hier auf Radio Störfunk, die Störfunk News. Jetzt hören wir gleich einen Beitrag, an dem nicht Lisa und ich, Rosa, wie gerade am Mikro sind, sondern Katrin und Miller. Die beiden haben nämlich mit der Band The Özdemirs ein Interview geführt. Um was es dort genau ging, das erfahrt ihr jetzt.
1: Die Özdemirs da, und das machen wir nicht ohne Grund, weil am Samstag oder das ganze Wochenende lang steht das Bluesfest an. Ihr tretet da am Samstag auch wieder auf, nämlich um 16 Uhr, und ihr wart auch schon öfter da. Wie oft wart ihr denn schon da?
2: Ich war einmal da als Künstler, und ich erinnere mich aber, dass wir vor vielen, vielen Jahren schon mal als Gäste da waren.
1: Da haben wir,
2: ja, da war, ich weiß gar nicht mehr in welchem Jahr, aber ein sehr prägendes Erlebnis. Da hatten nicht Michael Burks gespielt.
3: Ah ja,
2: da waren wir so, da müssen wir 10, 11, 12 gewesen sein, das haben wir.
1: Okay, dann kennt ihr ja schon dieses Fest von der Bühne und auch als Zuschauer. Wie ist denn da immer so die Stimmung und was findet ihr vielleicht besonders toll?
2: Die Stimmung ist sehr gut und besonders toll ist natürlich, dass es so ehrenamtlich organisiert wird und dass es echt ein Herzensprojekt ist von vielen, die da seit vielen Jahren involviert sind, und das sieht man nicht mehr so oft.
1: Und dann habt ihr dieses Jahr, spielt ihr auch noch mit Simon Ostländer, glaube ich.
2: Ja.
1: Wie ist denn das zustande gekommen?
2: Simon ist ein alter Freund von uns und wir arbeiten öfter zusammen in verschiedenen Konstellationen, und wir freuen uns, dass wir als Quartett mit ihm auf der Bühne stehen. Das ist eine große Ehre für uns und das ist ein ganz toller Typ. Das wird auf jeden Fall spektakulär.
4: Super, das heißt, das schafft ihr nur ab und zu im Jahr, oder wie kann man sich das vorstellen, wenn ihr zu viert da seid auf der Bühne?
2: Genau, also wir sind oft als Trio unterwegs mit verschiedenen Gästen, wenn wir unter eigenem Namen auftreten, und Simon hat natürlich auch einen vollen Terminkalender, und es ist schon immer ein tolles Privileg, wenn man aufeinander trifft und wenn es möglich ist.
4: Vielleicht dazu ganz kurz, also man weiß schon, okay, ihr wohnt nicht alle zusammen in einer Stadt, das erkennt man an dieser Geschichte, aber ihr könnt jetzt ja noch verraten, wo ihr denn jetzt herkommt und euer Gast für das Bluesfest.
2: Ja, wir kommen aus Münster, aus Westfalen. Da sind wir geboren und aufgewachsen. Das ist eine Unistadt in NRW, und da gibt es eine recht lebendige Musikszene, und unser Gast Simon kommt aus Aachen, lebt aber mittlerweile in Köln. Und wir treten ja noch zusätzlich am Freitag mit Andrew Duncanson auf. Das ist ein Sänger aus den USA. Und mit dem haben wir letztes Jahr schon zusammengearbeitet auf dem Moon & Blues Festival in Ospel. Und da ist er zusammen mit seinem Saxophonisten und Produzenten Michael Pellequin rübergekommen. Und wir haben ihm eine europäische Band zusammengestellt.
4: Super. Das heißt, ihr seid sozusagen zweimal zu sehen an dem Wochenende.
2: Genau.
4: In verschiedenen Konstellationen.
2: Genau.
1: Okay, und ihr macht es ja auch nicht allein. Das ist ja eine Band mit eurem Vater, glaube ich.
2: Yes.
1: Wie ist denn das Ganze zustande gekommen?
2: Das ist eine gute Frage. Das frage ich mich jeden Tag. Also unser Vater macht das schon sehr lange. Seit den 90ern ist er musikalisch unterwegs, auch mit verschiedenen Bands. Und er hat damals in einer Band gespielt, für die er auch so viel Organisation erledigt hat und Tourneeplanungen. Und dann hat sich das irgendwann ergeben, dass er auch angefangen hat, für andere Bands Tourneen in Europa zu organisieren. Und dann sind Levin und ich irgendwann so da reingestolpert in diese Musikwelt. Wir hatten als Kinder schon uns Musikunterricht gehabt und Instrumente gelernt und so. Und irgendwann gab es mal Gelegenheiten, wo es sich ergeben hat, so, oh, da könnte man mal zusammen ein Konzert spielen.
3: Und dann, ja, oder am Anfang, wo dann vielleicht mal irgendwie einer von den Musikern nicht konnte, und dann ist man mal so, kommt man mal einspringen. Und so ist man da immer so nach und nach.
2: Ja, warm mit geworden.
3: Genau, ja. Musik, ja. Und dann hatten wir noch zusammen auch wir haben immer noch die Blues Jam in Münster, jeden Dienstag von halb acht bis zehn im Bunten Vogel. Und die gibt es jetzt auch schon seit mittlerweile 22 Jahren. Und da haben wir auch früher immer, als Kinder sind wir da immer schon mal irgendwie dazugekommen, haben da ein Set mitgespielt. Und jetzt mittlerweile spielen wir da zum Beispiel jeden Dienstag, sind da eine Hausband. Und das ist auch eine super Übung, sag ich mal, gewesen, dass man da früh schon in Kontakt mit anderen Musikern gekommen ist und zusammen musiziert hat auf der Bühne.
4: Das heißt, ihr kennt auch keine Aufregung? Ich meine, da sind doch einige Größen dann da. Wart ihr nicht auch mal irgendwie aufgeregt?
3: Ja, doch, früher natürlich schon mal, aber ich glaube, mittlerweile hat sich das ein bisschen gelegt.
2: Ja. Ich habe das Privileg, dass ich eine tolle Rhythmusgruppe hinter mir habe. Das heißt, da kann man sich schon immer gut drauf verlassen. Levin am Schlagzeug und Erkan am Bass, die sind super solid. Wir machen sehr viel Musik zusammen und dadurch hat sich so eine gewisse Sicherheit eingependelt. Aber ich muss schon sagen, gerade große Festivals wie hier in Geildorf, da merkt man es noch so ein bisschen. Gerade auch dann so, wenn man mal ein Gitarrensolo spielt oder am Gesang, ist natürlich immer noch ein bisschen Aufregung ist immer dabei.
3: Aber eher so in Form von Freude, finde ich. Natürlich ist es so eine positive Aufregung.
2: Ja.
0: Soweit Levent und Kenan von der Band The Özdemirs. Das Interview hören wir gleich weiter. Davor gibt's aber nochmal Musik.

0: Hier ist Radio Störfunk mit den Störfunk News. Heute gibt es hier das Interview von der Band The Özdemirs zu hören. Levent und Kenan Özdemir waren nämlich bei Katrin und Miller zu Gast im Interview. Am Mikro sind hier Rosa und Lisa und wir wünschen euch jetzt viel Spaß mit der zweiten Hälfte zum Interview.
1: Wie viele Jahre macht ihr das denn schon? Wie alt seid ihr denn, wenn ich fragen darf?
2: Wir sind, ich bin 30,
1: alle mal weghören?
2: Ja, 30 und 32.
3: Genau, ja.
2: Und wir machen das seit, also wir machen so Live-Musik, seitdem wir, weiß nicht, 14, 15.
3: Ja, ich weiß noch, dass wir angefangen haben, so wirklich professionell einzusteigen, als wir angefangen haben, mit Memo Gonzales Musik zu machen. Das war der Sänger von Erkan Salter Band, die hat sich dann so ein bisschen aufgelöst und Levin und ich sind dann da so reingewachsen, auch erst als Aushilfe. Und ich weiß noch, dass einer unserer ersten Gigs mein 18. Geburtstag war. Also wow. Wir machen das schon echt eine Weile.
1: Okay, sehr cool auf jeden Fall. Was macht ihr denn dann eigentlich so für Musik? Also es ist ja so Bluesmusik auch und warum genau diese Musik? Was fasziniert euch da so dran?
3: Ja genau, es ist Bluesmusik, Blues and Roots, natürlich sehr gitarrenlastig, texanische Spielart. Aber wir legen auch immer viel Wert darauf, dass es irgendwie funky ist und groovy und auch was zum Tanzen. Also es ist jetzt nicht so der traurige Blues, wie man sich den so vorstellt. So. Und genau, dass wir in der Musikrichtung unterwegs sind, ist auch so ein bisschen historisch gewachsen. Zum Beispiel durch Memo Gonzales, mit dem Erkan schon sehr lange Musik macht und wo wir als Kinder immer auf den Konzerten noch waren. Da haben wir uns direkt in die Musik auch verliebt. Und auch wenn wir andere Sachen machen, schwingt das immer so ein bisschen mit, diese Wurzel, diese bluesige Musikwurzel. Also wir machen auch noch verschiedene Sachen so nebenbei. Mal was Elektronisches und mal irgendwie, wir hatten auch früher mal eine Rock'n'Roll-Band. Und da schwingt immer auf jeden Fall mit. Das ist sehr tief verankert in meinem persönlichen musikalischen Sein.
2: Ja.
3: Und ich glaube, ich
2: kann ich nur so erwidern.
1: Okay, ich glaube, einer von euch beiden singt ja auch.
3: Genau.
1: Wer war das nochmal?
3: Das bin ich, Kenan.
1: Okay. Woher kommen denn da so die Lyrics? Das habe ich mich schon oft gefragt eigentlich, wie man sich dann sowas in Anführungszeichen ausdenkt.
3: Also wir machen einerseits viel Covermusik, so ein paar Classics, die wir aus der Plattenkiste gekramt haben. Wir machen aber auch ein paar eigene Songs und das sind meistens Geschichten, die das Leben schreibt. Ist jetzt nichts besonders Poetisches, aber ich finde, es ist immer schön, wenn man, es sind schon recht große Themen, aber ich verpacke die gerne in so kleinen anekdotischen, ich will nicht sagen Witzen, aber es darf schon knackig sein.
4: So kleine Erzählungen.
3: Ja, kleine Erzählungen.
4: Genau. Und was ist dann zuerst da? Also entwickelt sich das parallel, der Text und die Musik? Machst du dann die Musik dazu?
2: Die Musik entsteht bei uns, würde ich sagen, eher auf dem organischen Weg zusammen.
3: Ja, wir jammen viel.
2: Genau. Und dadurch entscheidet man, in welche Richtung man geht oder wie man das Stück dann musikalisch gestaltet. Und Text ist dann eine Sache, die dann...
3: Ja. Also ich bringe auf den Text mit und dann der Text beziehungsweise auch so die Erzählart bringt dann, die verlangt so ein bisschen nach so einer bestimmten Musikalität und meistens haben wir da sowieso was im Fundus, woran wir gerade arbeiten und dann bringen wir die zwei Sachen meistens zusammen.
4: Seid ihr euch da dann einig? Also klappt das gut? So immer meine Story, so ich höre den Sound, ich habe den Sound im Ohr, also können... Klappt es gut?
3: Meistens kommen wir auf einen Nenner. Wir arbeiten so nach dem Prinzip, dass die beste Idee gewinnt. So. Da haben wir eigentlich keine großen Meinungsverschiedenheiten, weil wir eigentlich alle doch am selben Strang ziehen und wir wissen, was funktioniert und was man vielleicht besser weglässt.
2: Aber auch nichts wird, also wir probieren alles aus. Wenn jemand eine Idee hat, guckt man natürlich, dass man die dann trotzdem erstmal respektiert und dann auch mal versucht umzusetzen und dann können wir ja gucken, ob es Sinn macht oder nicht.
3: Dann merken alle recht schnell, ob es klappt oder nicht.
1: Okay, das kommt ja wahrscheinlich auch ein bisschen vom Familiären, dass es dann, obwohl das natürlich auch oft dann vielleicht schwerer sein kann, wenn man sich jeden Tag oder oft sieht, macht ihr das dann auch so in eurer Freizeit eher oder seid ihr da auch schon professionell unterwegs?
3: Das ist eine sehr gute Frage. Ich sag mal so, wir haben irgendwann aufgehört, Weihnachten Musik zusammen zu machen, weil das doch dann auch ganz schnell dann in so eine berufliche Sphäre abdriftet. Also wir trennen das nicht so komplett, aber wir wissen schon so, wo der Raum ist für Musik und wo der Raum ist einfach für Abhängen und auch mal so die Tourgeschichten auf der Straße zu lassen und dann.
4: Das bringt mich gerade nochmal auf das Bluesfest, das Geldorfer Bluesfest. Wenn ihr da jetzt seid und an zwei Tagen selber einen Auftritt habt, Gibt es denn dann auch jemand, auf den ihr euch selber freut, dann zuzuhören? Wie ist das so für euch?
3: Auf jeden Fall. Also jetzt geil auf super Line-Up. Ginelli Brothers sind echt toll. Guy King freue ich mich drauf, den zu sehen. Stephen Hull, super Typ. Und ja, wir leben echt in einer tollen Zeit für Festivalbesuche. Also auch mein kleiner Appell an die Hörerschaft. Geht einfach mal spontan auf ein Blues-Festival. Auch wenn ihr niemanden kennt im Line-Up, ein, zwei geile Überraschungen sind eigentlich immer dabei.
2: Ja, auf jeden Fall.
1: Das heißt, ihr seid dann wahrscheinlich auch noch nicht fertig mit dem Musikmachen und es wird euch noch länger begleiten. Denkt ihr, das macht ihr vielleicht auch so lange wie euer Vater oder irgendwie noch irgendwann an die Kinder weitergeben?
2: Oh. Also es hängt natürlich auch davon ab, wie sich das alles so entwickelt. Ich hoffe, die Live-Musik bleibt noch lange bestehen und Leute gehen noch genug auf Konzerte. Und wenn das so sein, wenn dem so sein sollte, steht dem ja eigentlich nichts im Wege. Von unserer Seite aus sind wir da auf jeden Fall dabei und haben Lust, solange es geht, Musik zu machen und davon leben zu können.
3: Ja, ich glaube auch, wenn wir jetzt irgendwann aufhören würden, auf Tournee zu gehen und so, die Musik würde auf keinen Fall aus meinem Leben verschwinden. Das ist auf jeden Fall ein roter Faden, den ich weiterziehen werde.
1: Okay, wollt ihr denn noch irgendwas sagen am Ende? Ihr habt ja schon gesagt, dass ihr euch möglichst viele Zuhörer wünscht oder dass die auch kommen sollen. Noch irgendwas anderes gerade?
3: Ja, lasst euch gerne mal musikalisch überraschen. Gerade in so einer Zeit, wo man online nicht weiß, ob es wirklich von Menschen gemacht ist oder so. Wenn ihr auf ein Festival geht, dann seht ihr das, dann seht ihr, wie die Musik live vor euren Augen entsteht.
2: Mit viel Schweiß
3: und Tränen.
4: Genau, und mit viel guter Laune hoffentlich. Genau.
3: Ja, und wir möchten uns bedanken bei allen Leuten, die auf unsere Konzerte kommen.
2: Ja, vielen, vielen Dank.
1: Genau, und wir bedanken uns bei euch, dass ihr hier da wart und mit uns geredet habt.
3: Wir haben zu danken.
2: Danke, danke.
0: Das war das Interview mit der Band The Özdemirs, die auch beim diesjährigen Geildorfer Bluesfest aufgetreten sind. Jetzt könnt ihr auf ein zweites Interview gespannt sein. Da geht es auch nochmal um ein Festival, aber das Festival for Future, nicht das Geildorfer Bluesfestival. Für das Festival for Future waren Orni und Leni von Fridays for Future hier in Schwäbisch Hall zu Gast. Und gleich nach der Musik erzählen sie Rosa und mir, Lisa, erstmal alles Wichtige zu der Ortsgruppe hier in

0: Hier auf Radio Störfunk könnt ihr gerade die Störfunk News hören. Vor der Musik haben wir schon ein Interview gehört, welches Katrin und Miller mit der Band The Özdemirs geführt hatten. Jetzt hören wir ein Interview, welches Lisa und ich, Rosa, im Störmelder geführt haben. Wir beide sind auch gerade hier am Mikro. Und das Interview, von dem ich rede, das war mit Orni und Leni von Fridays for Future Schwäbisch Hall. Und die beiden haben uns erstmal davon berichtet, wie Fridays for Future hier in Schwäbisch Hall genauer aussieht. Wie habt ihr euch denn hier zusammengefunden, nachdem das so international dann aufgekommen ist?
1: Die Ortsgruppe wurde nicht von uns gegründet, die wurde von anderen gegründet. Die haben halt wie deutschlandweit einfach sich zusammengetan, haben einfach gesagt, okay, wie organisiert man eigentlich eine Demo? Und dann haben sie halt recherchiert und haben dann eine Demo angemeldet und die haben dann die Ortsgruppe sozusagen aufgebaut und ich bin dann 2019 dazugekommen. Ja, und 2023 war es dann eine Zeit lang, war es eine sehr, sehr kleine Ortsgruppe hier in Schwäbisch Hall. Und dann 2023 mit Lützerath gab es eine gemeinsame Anfahrt zum Protest dort. Und daraus resultierend sind dann ganz viele junge Leute nochmal dazugekommen zur Ortsgruppe und die hat sich gegründet. Und ich glaube, seitdem sind wir relativ konstant in der Formation, in der wir sind. Also seit 3 Jahren jetzt, 3,5 Jahren.
0: Und wie viele seid ihr dann hier, die Menschen, wo in Schwäbisch Hall aktiv sind?
1: Ich würde sagen 10 bis 15, die wirklich aktiv sind, oder?
2: Ja, und dann immer plus 20, 25 Leute, die so dazukommen oder lose irgendwie helfen und so. Also wir haben inzwischen auch voll das breite Netzwerk, auch mit vielen Einzelpersonen, die dann noch so dazukommen, aber sich wahrscheinlich nicht als festen Teil der Ortsgruppe beschreiben würden.
0: Und die MitgliederInnen, wo jetzt fest bei euch dabei sind, die sind ja dann vor allem für die Organisation verantwortlich, denke ich mal. Wie schafft ihr es denn so, euch als Bewegung hier zu organisieren? Vorhin hattest du gemeint, es gibt keine Hierarchie so richtig. Wie teilt ihr das dann auf, wer was macht?
2: Also wir treffen uns einmal die Woche meistens und machen gemeinsam ein Plenum und dann machen wir meistens einen Plan, was jetzt so die Wochen ansteht, was für Aktionen man organisieren möchte und dann, und das funktioniert meistens ganz gut, ist es tatsächlich einfach so, dass Leute sagen, was sie machen wollen. Also zum Teil einfach, weil es Stärken sind, weil es irgendwie Skills sind, die sie haben oder an denen sie besonders gut sind. Teils auch einfach, um das mal auszuprobieren und zu lernen und so ist es eigentlich eine sehr fluide Struktur, weil wir jetzt keine festen Verantwortlichkeiten oder so haben in der Regel. Und das funktioniert für uns extrem gut.
1: Ja, und ich glaube, jetzt nach dieser langen Zeit haben wir schon auch Aufgaben etabliert oder Zuständigkeiten. Wir wissen ganz genau, wer macht was gern. Wir fragen zwar trotzdem immer noch nach, aber wir wissen einfach, wer was gerne macht. Und deswegen muss man viele Dinge auch gar nicht mehr wirklich absprechen, sondern es ist dann auch oft schon klar, wer was übernimmt.
0: Was sind dann so die Aufgaben, die da übernommen werden müssen?
2: Es ist ein super breites Spektrum, also von Öffentlichkeitsarbeit bis zu einfach jetzt zum Beispiel beim Festival stumpf wochenlang Referenten anfragen, Sachen hin und her fahren, Sachen abholen, Werbung machen, also das Spektrum Gelder abrechnen, es ist wirklich extrem viel zu tun und die Aufgaben sind eigentlich immer sehr vielfältig.
1: Ja, also es ist, wie du schon sagtest, sehr viel zu tun und vor allem ist es auch Netzwerkarbeit, also mit anderen Vereinen, Organisationen, NGOs hier vor Ort zusammenzuarbeiten, aber auch mit anderen Ortsgruppen arbeiten wir zusammen. Also wir koordinieren uns, wie brauchen die Unterstützung, was brauchen wir für Unterstützung, wir besuchen uns gegenseitig bei den Demos, also es gab auch schon Zeiträume, wo wir in Schwäbisch Hall einfach aus kapazitätstechnischen Gründen nicht geschafft haben, eine Demo zu veranstalten, wo wir dann aber uns solidarisiert haben, beispielsweise mit Heilbronn oder Stuttgart und dann dort vor Ort gefahren sind und deren Demo supportet haben und umgekehrt.
0: Wie connected seid ihr dann hier in Schwäbisch Hall? Also jetzt nicht nur außerhalb von Schwäbisch Hall mit anderen Fridays for Future Gruppen, sondern auch hier mit so anderen Vereinen?
2: Also inzwischen eigentlich wirklich extrem gut. Das war natürlich super viel Arbeit, die wir da investiert haben. Aber wir kennen eigentlich alles, was hier in unserem politischen Spektrum unterwegs ist. Kennen wir eigentlich alle Leute, mit vielen arbeiten wir zusammen. Wir haben teils zum Beispiel mit den Omas gegen rechts oder so auch eine sehr gute und sehr enge Zusammenarbeit. Also das klappt für uns auf jeden Fall wirklich gut hier.
1: Genau, und wir erfahren da auch sehr, sehr viel Unterstützung. Also von den Vereinen und Organisationen, mit denen wir gut zusammenarbeiten, das ist wirklich so, die können wir abends um 19:30 anrufen und sagen, scheiße, uns ist das und das passiert, wir brauchen Unterstützung. Und dann sind da auch wirklich Leute da, die uns tatkräftig unterstützen. Deswegen auch nochmal an alle, die zuhören und uns da immer so tatkräftig unterstützen. Vielen, vielen Dank. Ohne euch würde das nicht funktionieren.
0: Jetzt mit euren aktiven MitgliederInnen und mit den Unterstützern, die es gibt von den Vereinen her, was würdet ihr sagen, ist es leicht oder eher schwer, hier in Schwäbisch Hall was auf die Beine zu stellen, wie zum Beispiel eine Demo oder zum Festival kommen wir dann später noch?
1: Leicht im Vergleich zu was? Also zu einer anderen Großstadt oder?
0: Ja, beziehungsweise gibt es hier viele Auflagen, dauert es sehr, sehr lange, bis ihr es schafft, hier wirklich eine Demo anzumelden? Oder ist da die Resonanz so gut, dass ihr sagt, wir würden gerne eine Demo machen und nächste Woche kann stattfinden?
1: Also ich glaube, aufgrund dessen, dass wir halt schon uns so etabliert haben und wissen, was unsere Rechte sind, geht es relativ schnell, weil wir das einfach wirklich schon sehr routiniert machen. Wir wissen, okay, wir müssen uns da melden, da melden, da melden. Dann müssen wir noch den anfragen. Das würde ich sagen, geht inzwischen relativ schnell. Wenn du jetzt aber darauf raus möchtest, wie erfolgreich die Veranstaltungen sind, Leni, du hast es vorhin angesprochen, es ist einfach so, seit Corona ist es schwierig, Menschen zu akquirieren. Es gibt jetzt auch, glaube ich, ein breiteres Angebot an Demonstrationen. Ich meine, 2018, 2019 war ja Fridays for Future, zumindest in meiner Wahrnehmung, so die einzige Protestbewegung auf der Straße. Und gerade seit Corona gibt es ja immer wieder Demonstrationen für verschiedene Themen. Und die Weltlage hat sich ja auch massiv verändert, muss man sagen. Und ich kann mir gut vorstellen, oder das ist so unser Gedanke dazu, dass Menschen einfach entweder müde sind und sagen, okay, entweder ich fühle mich gar nicht gehört, es bringt ja eh nichts, oder es ist so viel, ich weiß gar nicht, wo ich anfangen soll. Und das ist so unsere Erklärung, warum wir denken, dass nicht mehr so viele Menschen zu Demos kommen. Das heißt, zu deiner Frage zurückzukommen, es geht relativ schnell, was zu veranstalten, aber die Resonanz ist sehr unterschiedlich.
2: Ich glaube, das kleine Problem mit Hall ist, dass es einfach dann doch konservativer ist, als sich die meisten Schwäbisch-Haller zugestehen wollen. Und zum Teil haben wir schon auch, also klar mit der Stadt, das läuft auf jeden Fall besser als in anderen Gemeinden, aber es wäre jetzt gelungen zu sagen, dass wir nicht auch schon gegen die Stadt geklagt hätten und so. Also ich meine, wir setzen uns da durch und ich glaube, deswegen funktioniert das für uns so gut, aber hätten wir, glaube ich, nicht von Anfang an so sehr immer auf unsere Rechte gepocht, wäre, glaube ich, vieles so nicht möglich gewesen. Also auch das erste Mal mit dem Festival, mit dem Veranstaltungsort, den wir wollten, Demos, die wir auf dem Marktplatz machen wollten und so. Also da hatten wir schon auch immer, hat das schon auch immer geklappt, weil wir uns durchgesetzt haben. Nicht unbedingt, weil uns da jetzt irgendwie ein roter Teppich ausgerollt wurde oder so.
0: Also dann doch ganz schön viel Arbeit und Mühe, die da dahinter steckt und die unter anderem ihr beide da in die Arbeit von Fridays for Future reinsteckt. Was würdet ihr denn sagen, was ist eure persönliche Motivation, dass man da auch über eine längere Zeit durchhält?
1: Notwendigkeit, kann ich ganz klar sagen. Ich wüsste nicht, was gerade notwendiger ist, als sich für eine klimagerechte Welt einzusetzen, weil Klimagerechtigkeit umfasst so, so viele Themen und ist einfach auf alle Menschen anwendbar und deswegen, ich habe das Gefühl, ich habe gar keine andere Wahl. Also ich mache es ehrlich gesagt nicht, weil ich sonst nichts Besseres zu tun habe. Also wir haben, glaube ich, alle wirklich genug Hobbys, Arbeit, Schule und so weiter nebenher, aber wir haben einfach, kann ich für uns beide, glaube ich, sagen, nicht das Gefühl, eine Wahl zu haben.
2: Ja, voll.
0: Soweit Orni und Leni von den Fridays for Future hier in Schwäbisch Hall. Wir hatten einen ganz bestimmten Anlass, weshalb sie bei Lisa und mir, Rosa, im Interview waren. Und das ist das Festival for Future. Darüber erfahren wir gleich nach der Musik noch mehr.

0: Am Mikro hier in den Störfunk-News sind Rosa und Lisa sowie Orni und Leni. Sie sind von Fridays for Future Schwäbisch Hall und beteiligt an der Organisation des Festivals for Future. Über genau dieses Festival geben sie uns jetzt alle wichtigen Infos. Wann und wo findet das Festival denn statt?
1: Vom 17. bis zum 27.07. auf dem Grasbüdele, das ist da beim Globe, diese kleine Insel im Wasser.
0: Und was können wir uns jetzt darunter vorstellen? Was ist das Motto vom Festival? Wie sieht das Festival aus?
1: Also wir haben ja als Unterschrift unter Festival for Future für Klimagerechtigkeit und gegen Rechts. Und im Prinzip kann man sich das vorstellen als Mischung zwischen einem Protestcamp. Das, wir kommen natürlich aus dem Protest. Das heißt, auf der einen Seite sind es natürlich 11 Tage lang Zelten, im ländlichen Raum Präsenz zeigen, protestieren und auch deutlich zeigen, wie wütend wir sind und warum. Aber wir wollen vor allem einen Raum für Zusammenkommen, ein Kulturangebot schaffen, um Menschen zu politisieren und in den Austausch zu bringen. Und dafür reisen wirklich aus ganz Deutschland JournalistInnen, WissenschaftlerInnen, AktivistInnen und KünstlerInnen an. Und es gibt 11 Tage lang über 36 verschiedene Programmpunkte, Vorträge, Workshops, Konzerte, Open-Air-Kino. Alles davon ist kostenlos und total frei zugänglich.
0: Jetzt ist es so, welche Programmpunkte können wir uns denn da genau vorstellen? Ihr könnt jetzt natürlich nicht alle 36 hier ausführen, aber vielleicht auch einfach ein paar Beispiele geben oder eure Highlights teilen.
1: Genau, also vielleicht aus den verschiedenen Segmenten. Am Sonntag, dem 19.07. zum Beispiel, gibt es um 16 Uhr einen Vortrag von Joachim Glaubitz, wie autoritäre Politik voranschreitet. Da wird das quasi wissenschaftlich analysiert und es gibt eigentlich immer eine sehr interessante Fragerunde dazu. Wir haben aber zum Beispiel auch Sonntag, dem 26.07. um 16 Uhr kommt die Holocaust-Überlebende Ruth Michel und macht eine Lesung. Wir haben am Freitag, dem 24.07. um 19.30 Uhr Open-Air-Kino, da zeigen wir Kein Land für Niemand. Da geht es um Migration, da kommt dann der Regisseur des Filmes und eine Aktivistin, die selbst auf einem Rettungsboot auf dem Mittelmeer war. Genau, wir haben aber zum Beispiel auch Konzerte, wie am 18.07. um 20.30 Uhr, wenn der Künstler Ronny kommt. Also es ist wirklich ein sehr vielfältiges Programm. Und das findet man auf unserer Website Fridays for Future Schwäbisch Hall.
0: Oder man hat vielleicht auch schon Flyer oder Plakate hier in der Stadt entdeckt. Da steht auch nochmal alles Wichtige drauf. Und alles ist kostenlos, hast du schon gesagt. Wie ist das denn möglich?
2: Ja, das ist eine gute Frage. Also wie gesagt, wir bekommen ganz, ganz viel Unterstützung. Es gibt Menschen, die sagen, für uns werden sie ihre Workshops umsonst und kostenlos machen. Aber es ist ganz viel spendenbasiert. Also wir fragen schon immer nach Spenden. Es ist uns wichtig, dass es niederschwellig und für alle zugänglich ist und niemand aufgrund von ökonomischen Schwierigkeiten nicht teilnehmen kann. Aber wir freuen uns natürlich, wenn Menschen uns unterstützen und bisher hat es auch sehr gut geklappt.
1: Wir haben auch einfach extrem hohe Kosten, das muss man ganz ehrlich so sagen. Also Lebensmittel, die ganze Technik, die wir ausleihen, die Bühnen, die wir haben. Wir bezahlen auch trotzdem vielen ReferentInnen natürlich Aufwandsentschädigungen, Anreisekosten und so. Und wir haben dann total Glück, dass zum Beispiel Leute wie der Cartoonist Guido Kühn, der ja auch aus Schwäbisch Hall kommt, hat extra einen neuen Sammelband von seinen ganzen Karikaturen aufgesetzt und hat das den gesamten Erlös an uns gespendet. Oder zum Beispiel auch Spenden, die Fridays for Future deutschlandweit gesammelt hat. Auch da haben wir dann verschiedene Anträge bestellt und teils finanzieren wir auch darüber einzelne Kosten.
0: Und wie kann man jetzt am Festival teilnehmen?
2: Ganz leicht. Man läuft da rüber und dann läuft man da runter und dann ist man auf dem Grasbüdele und dann ist man da.
1: Genau, und jeder, der irgendwie übernachten möchte und auch dort zelten will, da haben wir auf unserer Website einfach so ein Anmeldetool, da gibt man eigentlich nur seinen An- und seinen Abreisetag an und ansonsten ist es uns auch

0: wollten halt von Anfang an Programm, haben aber die ersten 2 Jahre jeweils nur 5 Tage gemacht und hatten halt vor allem primär lokale Akteure. Und dann das letzte Mal und dieses Mal sind wir auf ganze 11 Tage gewachsen, haben uns extrem vergrößert, auch was Fahrtwege von Referentinnen und Referenten, die kommen, angeht. Wir haben natürlich immer noch ganz viele lokale Akteure, mit denen wir viel zusammenarbeiten, aber auch wirklich teils Leute, die durch ganz Deutschland fahren, um zu uns zu kommen. Und damit haben sich natürlich auch die Kosten extrem summiert. Wir sind sehr stark angewachsen und man sieht aber auch jedes Jahr, dass das Angebot besser genutzt wird und wir erleben jedes Jahr eine massive Steigerung an Besucherzahlen, was uns natürlich extrem freut.
1: Da zahlt sich die Arbeit für euch quasi aus. Jetzt stehen wir ja kurz vor Festivalbeginn. Wie laufen denn die Vorbereitungen aktuell?
2: Auf Hochtouren, ich glaube, so kann ich das sagen. Es ist einfach noch so viel zu tun. Wir machen das nicht hauptamtlich, wir machen das neben Schule, Job und Sonstigem. Und das, würde ich sagen, merkt man schon und das ist aber auch in Ordnung. Es ist noch einiges zu tun, aber wie gesagt, das ist nicht das erste Festival. Das heißt, wir wissen, an wen wir uns bei was wenden müssen. Es ist halt viel zu tun, man muss es halt machen. Es ist manchmal frustrierend, wenn wir plakatieren und dann 3 Stunden später alles wieder weg ist. Ich glaube, das ist das, von dem ich sprechen kann, das mich am meisten nervt, weil ich mir dann denke, boah, warum habe ich das jetzt gemacht? Aber das ist nicht so, dass es uns demotiviert, sondern es motiviert uns eher, dass wir sagen, ja, dann machen wir halt nochmal, ne?
0: Und ich glaube, also wir haben auch voll das Glück, wir haben zum Teil Leute in der Ortsgruppe, die eigentlich gar nicht mehr in Hall wohnen, so wie du zum Beispiel. Mhm. Aber teils auch, wir haben wirklich auch Aktivisten, die jetzt gerade noch Uni-Klausuren schreiben und dann parallel noch super viel Zeit investieren. Das sind ja auch so praktische Sachen wie einkaufen gehen und so. Ich habe jetzt auch Abi gemacht und meine Freunde sind jetzt in Urlaub geflogen und ich habe die letzten 3 Tage halt Festival gemacht. Und wir können doch einfach voll froh sein, dass wir eine Ortsgruppe haben, die zu so einem hohen Arbeitsaufwand bereit ist, weil es halt einfach extrem viel Arbeit ist und ohne eine Dachstruktur oder so ja nochmal was ganz anderes ist als andere Gruppen, die sowas organisieren.
1: Was wünscht ihr euch denn jetzt für ein erfolgreiches Festival?
2: Ich wünsche mir, dass es allen Menschen gut geht, dass sich die Menschen wohlfühlen und dass sie das Gefühl erleben, nicht allein zu sein mit ihren Sorgen und Problemen und im besten Fall auch nachhaltig sich was ändert, indem Menschen sich vernetzen und sagen, ach krass, du bist auch hier, ich wusste gar nicht, dass dich die Themen interessieren, lass doch da mal was zusammen starten. Das ist, was ich mir wünsche und auch, dass Menschen dieses Angebot auch annehmen. Also es wäre jetzt gelogen zu sagen, es ist okay, wenn da ganz wenig Leute kommen, weil es ist einfach, wie gesagt, unglaublich viel Arbeit gewesen und wir würden uns schon freuen, wenn das auch angenommen wird und auch wenn Menschen kommen, die eigentlich vielleicht auch eine andere Haltung haben als wir vielleicht. Also uns ist wichtig, dass wir uns nicht nur in unserer kleinen Bubble bewegen, sondern dass wirklich unterschiedliche Menschen kommen mit unterschiedlichen Lebensgeschichten, Lebensrealitäten und Meinungen und dass man da einfach einen Austausch, in den Austausch kommt. Ja, deswegen an alle Menschen, die das anhören und an alle Hallerinnen und Haller, bitte kommt doch vorbei, gebt uns eine Chance und lasst uns euch zeigen, dass dass es euch was bringt, wenn ihr kommt.
1: Soweit Orni und Leni von Fridays for Future, die vor dem Festivalbeginn bei uns im Störmelder zu Gast waren und über das Festival for Future berichtet haben. Wir sind in den Störfunk News noch nicht ganz am Ende, denn ihr wollt ja noch erfahren, was es alles für Neuigkeiten hier von Radio Störfunk gibt. Dazu bleibt

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1: Großes Kino für die Wandkunst bei der Diversity Jam. Am 11. Juli war es mal wieder soweit. Die Diversity Jam hatte einen neuen Spielplatz gefunden. Und zwar bei der Außenfassade vom Kino Gloria in Schwäbisch Hall. Wir von Radio Störfunk waren natürlich auch dabei und haben unser Soundsystem bei einem schattigen Plätzchen neben dem Kocherufer aufgebaut. Über viele Stunden waren wir als DJs für den Untermalungssound für die Diversity Jam verantwortlich, wo sich viele Künstlerinnen und Künstler aus nah und fern und von klein bis groß an der Wand betätigten. Es sind viele schöne Werke entstanden mit der Sprühdose. Ich empfehle euch alle, die mal in Ruhe anzuschauen. An dieser Stelle einen herzlichen Dank an alle, die diesen Tag so möglich gemacht haben und im Speziellen natürlich auch an unsere Kooperationspartner wie die Stadt Schwäbisch Hall, Montanasdorf Frankfurt, das Kino Gloria und Club Alpha 60. Bis zum nächsten Mal. Neues Radioprogramm Sound für den Sommer. Schon in den letzten Störfunk-News habe ich euch ja unsere vier neuen Sendungen vorgestellt. 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
1: Eine Mail für die Akademie der Weltmarktverlierer, immer zu hören auf Störfunk freitags um 15 Uhr. Rüdiger aus Greilsheim schreibt: Ist die Sendung auch zum Nachhören? Ich habe erst etwas später eingeschaltet. Total interessant. Das würde ich gerne meine Kinder hören lassen. Natürlich könnt ihr all unsere Sendungen 7 Tage lang nach Ausstrahlung nochmal anhören in unserer Störfunk-Mediathek. Und genau das gleiche habe ich auch dem Rüdiger aus Greilsheim geschrieben. Dann eine Nachricht von Heike und Volker. Sie sind sowas wie Stammhörerinnen der Sendung Triangel, immer dienstags von 20 bis 22 Uhr. Und sie schreiben: Yes, auch immer wieder schön zu hören. Wir genießen eure Sendung bei einem Glas Rosé. Dann gibt's noch eine etwas längere Mail an unsere neue Sendung A-Side, B-Side, immer freitags um 19 Uhr mit Randy. Dominik aus Hinterbüchelberg bei Mohart schreibt: Hi Randy, danke für die interessante Sendung. Man lernt immer dazu. Wusste nicht, dass Black Sabbath bereits mit dem ersten Album in die US-amerikanische Charts einstiegen. Nicht nur in die britischen. Die Purple brauchten länger, um in den USA anzukommen. Auch in Deutschland kam Black Sabbath in die Hitparade. Wahnsinn, dass Black Sabbath bereits im Dezember 1969 in Süddeutschland auf Tour waren, wie du selbst sagtest, in Schwäbisch Hall und zum Beispiel in Schorndorf in der Manufaktur. Sie waren wohl auf Einladung von Werner Schretzmeier beim SDR für den Musikfilm P und nahmen das als Anlass, gleich noch Konzerte zu spielen. Soweit die Rückmeldung von Dominik aus Hinterbüchelberg, der die Sendung A-Side, B-Side gehört hat. Da ging es um Black Sabbath und das großartige Debütalbum. Vielen Dank für eure Rückmeldungen.
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Das waren die Störfunk-News hier auf Radio Störfunk. Wir haben mal wieder zwei Interviews für euch vorbereitet gehabt, welche ihr hören konntet. Das erste haben Katrin und Miller geführt mit der Band The Özdemirs. Und danach gab es ein Interview mit Fridays for Future Schwäbisch Hall, vertreten durch Orni und Leni. Die beiden haben Lisa und ich, Rosa, interviewt. Es ging darum, wie Fridays for Future hier in Schwäbisch Hall aussehen. Und vor allem ging es auch um das Festival for Future, was vom 17. bis 27. Juli hier in Schwäbisch Hall stattfindet. Die ganze Sendung gibt's zum Nachhören in der Mediathek unter www.störfunk.de und die nächste Ausgabe der Störfunk News hört ihr am 2. August. Am Mikro verabschieden sich Lisa und Rosa. Danke fürs Zuhören. Tschüss!

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1: Herzlich willkommen zu 9 unserer Radiosendung in Radio Störfunk.
2: In Radio Störfunkland.
1: Und auf.
2: Ja, und oben drüber immer. Wir sind oft oben drüber.
1: Und um Schirmischall herum.
2: Genau. Herzlich willkommen zu 9. Lieber Chris, wie geht's dir?
1: Ich bin richtig müde und fertig. Ich freue mich aber auf die Sendung. Ich brauche eine Dusche. Schwül ist es.
2: Ja, schwül.
1: Ich bin gespannt, ob es jetzt gewittert.
2: Es rumpelt schon.
1: Es ist Donnerstagabend, 21 Uhr, 16. Juli. Wie geht es dir?
2: Chris, danke der Nachfrage. Auch ich bin etwas fertig. Nicht, weil ich viel gearbeitet habe, sondern ich schiebe es einfach mal aufs Wetter. Geduscht habe ich gerade.
1: Ach, du Glücklicher.
2: Den habe ich dir voraus, das habe ich aber gebraucht auch. Nee, und deswegen freue ich mich jetzt auf eine, ja, ganz besondere Sendung mal wieder. Wir haben nämlich eine Gästin, lieber Chris. Möchtest du sie vorstellen? Wollen wir sie reinlassen?
1: Nee, komm, wir lassen sie rein, die können es selber machen.
2: Aus den fernen Landen, aus Berlin.
1: Berlin.
0: Okay, jetzt denken die alle... Wer ist das jetzt?
2: Wer ist das jetzt? Jetzt kommt aus Berlin Friedrich Merz, Charlotte Merz.
0: Okay, du hast mich jetzt gerade mit Friedrich Merz vertreten.
2: Nee, mit Charlotte Merz.
0: Ah, danke.
2: Ne? Hi, Orni.
0: Hallo Jens.
2: Das
0: Hallo
2: trifft
0: Chris.
2: Sich, dass du Orni heißt, weil Hallo. Wir heißen Jensi und Chrissy. Das ist witzig.
1: Mit Orni.
0: Das
1: ist perfekt.
0: Das ist super perfekt.
1: Besser passt es ja nicht.
2: Bevor wir uns jetzt hier zu Tod quatschen, würde ich sagen, wir spielen gleich mal ein, zwei Songs, um reinzukommen. Und dann erzählen wir euch danach, warum die Orni da ist.
1: Ja,
2: ein bisschen Spannung, oder?
1: Die Spannung kommt aber, was auf jeden Fall vor dem ersten Track kommen muss.
2: Oh.
1: Wie geht's denn dir?
2: Orni? Ach, scheiße. Ich hab's vergessen. Ja, ich weiß es ja. Orni, wie geht's dir?
0: Ich bin ein bisschen fertig. Wir haben unglaublich viel vorbereitet diese Woche. Und ich bin sehr hyped auf morgen. Und was morgen passiert, das erzählen wir euch nach dem ersten Lied.
2: Ah. Viel Spaß mit den Dead Pioneers. Abfahrt.
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0: Nee.
1: Das waren die Dead Pioneers mit zwei Songs. Und die Dead Pioneers spielen in Gralsheim beim Atelier Tristesse am morgigen Tage.
2: Das ist ein Festival, oder?
1: Was ist das? Ein kleines Festival, genau, vom Atelier Tristesse.
2: Und wo ist das?
1: In Gralsheim.
2: In Gralsheim.
1: In Gralsheim.
2: Google einfach.
1: Nee, aber also wir wollen ja jetzt nicht zu viel Werbung machen, weil, ich habe es vorhin schon gesagt, wir haben einen Gast im Studio, die liebe Orni.
2: Wir werden für was ganz anderes Werbung machen.
1: Wir werden nämlich jetzt eine Stunde lang für was ganz anderes Werbung machen. Unsere Stimmen. Nein. Liebe Orni, the stage is yours. Warum bist du denn heute mal wieder hier?
2: Was machst du hier?
3: Also, ich versuche ein letztes Mal vor Campstart morgen oder vor Festivalstart morgen Werbung für das Festival for Future in Schwäbisch Hall zu machen, um möglichst viele Menschen zu erreichen und dazu zu ermutigen, innerhalb der nächsten 11 Tage auf unser Festival zu kommen und sich mit anderen Menschen auszutauschen, zu vernetzen, Angebote und Bildungsinputs wahrzunehmen.
1: Ich bin jetzt, ich weiß nicht, das vierte Festival oder Klimacamp bin ich dabei. Seitdem gibt es das auch. Also ich habe alle mitgemacht damit, oder?
3: Genau, angefangen hat es als Klimacamp und dann ist das jetzt, also es ist das vierte Klimacamp sozusagen, aber wir nennen es jetzt das zweite Mal schon Festival for Future.
1: Warum jetzt Festival for Future? Warum der Namenswechsel?
3: Ja, also erstens, weil es viel länger geht und weil wir verschiedene einem Festival zugehörende Merkmale einfach aufweisen. Also wir haben musikalische, kulturelle, bildungspolitische Angebote und das ist einfach umfassender und deswegen trifft es das Wort Festival auf jeden Fall deutlicher.
2: Wie lange geht es denn?
3: Das geht von morgen, also vom 17. Juli bis zum 27. Juli, also insgesamt, je nachdem wie man zählt, 10-11 Tage.
2: Okay, was kostet denn der Eintritt? Wie viel kosten die Tickets?
3: Das ist eine gute Frage. Es ist sauteuer, nämlich gar nichts.
2: Gar nichts.
3: Gar nichts. Ist gut für die Schwabe. Genau, es gibt auch kostenlos Essen, kostenlose Angebote. Es ist alles umsonst, es ist alles kostenlos. Uns ist wichtig, dass wir es niederschwellig halten und allen Menschen den Zugang ermöglichen. Aber wir müssen einfach, um die Kosten zu decken, auch um Spenden bitten. Aber niemand soll sich gezwungen fühlen.
2: Sehr schön.
1: Also kommt und spendet, aber das heißt, kommt ihr da gut über die Runden? Seid ihr zufrieden bisher oder legt man da drauf, Hand aufs Herz?
3: Nee, also wir legen nicht drauf bisher. Bisher war das so, dass wir wirklich sehr gut unterstützt worden sind, aber so groß wie dieses Mal war es halt noch nie. Das heißt, dieses Mal kam jetzt wirklich nochmal ein extra Posten an Kosten drauf und deswegen ist es auf jeden Fall sehr viel teurer als die letzten Festivals und wir hoffen oder wir gehen davon aus, dass sich das rechnet. Wir bekommen auch von der Fridays for Future Bundesebene Unterstützung, das heißt, wir können da Kosten einreichen, aber halt nicht alle. Aber bisher sind wir optimistisch und gehen davon aus, dass sich die Kosten tragen.
2: Sehr schön.
3: Und auch in Schwäbisch Hall gibt es wirklich Menschen, die sehr unterstützend sind und viele Dinge müssen wir ja auch nicht extra anschaffen, sondern können uns die ausleihen, bekommen die von Menschen und das ist ganz gut.
1: Okay. Kann man euch denn noch irgendwie unterstützen, auch während dem Festival?
3: Ja, bringt Essen.
1: Ja?
3: Nein, also,
1: damit ihr es umsonst verteilt.
2: Das ist Umverteilung.
3: Ja. Genau. Also wir freuen uns wirklich über Geldspenden, weil dann können wir es halt zielgerichteter einsetzen. Aber über was wir uns auch immer freuen, ist, wenn Menschen Essen vorbeibringen. Also Chris, deine Mama zum Beispiel, die habe ich gestern in der Stadt getroffen. Dann hat sie gleich gesagt, oh, sie wollte eh was backen und bringt es dann vorbei. Und es ist dann in Ordnung, wenn man das so von der Hand essen kann. Und das ist nicht nur in Ordnung, da freuen wir uns riesig drüber. Oder letztes Mal da hat es über 40 Grad gehabt, meine ich. Und dann haben wir Eis gekauft und dann haben die halt einen echt special Sonderpreis für uns gemacht. Das ist schon dann sehr lieb. Also wenn Menschen wissen möchten, wie man uns eine Freude machen kann, dann mit Essen.
1: Und ansonsten ist es ja sehr offen. Man kann einfach dazukommen. Ihr seid auch überhaupt als Ortsgruppe von Fridays for Future sehr offen, oder? Da kann man doch eigentlich einfach kommen und mitmachen.
3: Ja, kann man. Es gibt ein paar Regeln bei uns, die man einhalten muss. Also keine Fremdenfeindlichkeit, kein Ableismus, keine sonstige gruppenbezogene Menschenfeindlichkeit. Das muss ich jetzt einfach erwähnen, weil wir hatten in der Vergangenheit schon immer mal wieder Menschen da, die mit uns in Dialog getreten sind und dann Aussagen getätigt haben, die nicht so gut waren. Und da ist es uns schon wichtig, dass wir wirklich ein diskriminierungsfreier Ort sind. Aber ansonsten darf jeder kommen, soll jeder kommen. Ist auch völlig egal, ob jemand aktiv ist oder nicht oder im Thema drin ist oder nicht oder einfach mal reinschauen will oder vielleicht auch uns gegenüber skeptisch gepolt ist und denkt, was wollen die denn? Warum gehen die nicht in die Schule oder arbeiten oder warum machen die nicht was Richtiges? Dass wirklich alle Menschen sind willkommen, alle sollen einen Raum haben und wir wünschen uns ganz viel Austausch, Dialog und Verständnis füreinander.
1: Okay, und wird euch dieses Verständnis dann auch von, ich sag mal, der Zivilbevölkerung drumherum entgegengebracht? Also Anwohner, die Stadt hattest du schon erwähnt oder einfach so, das, also die, oft sind ja auch so Touris da, so Gruppen, die da vorbeilaufen oder wie nimmst du das wahr die letzten Jahre?
3: Also es ist wirklich ganz unterschiedlich. Es gibt ein sehr, sehr breites Bündnis oder Zusammenschluss von Menschen, die uns unterstützen und supporten und sagen, ey, das ist richtig cool, was ihr macht. Es gibt aber auch immer wieder Menschen, die uns gegenüber sehr feindselig gestimmt sind und was uns in diesem Jahr aufgefallen ist, wir hatten vorhin Abschlussplenum für die Vorbereitungsphase. Und dass in diesem Jahr vor allem unsere Mobi-Materialien, also Plakate, extrem aggressiv abgerissen worden sind. Also es ist nicht nur irgendwie abgehängt worden, sondern wirklich massiv zerrissen und zerstört worden. Und das ist was, da haben wir uns schon gefragt, okay, was steckt da dahinter? Was ist das für eine Wut? Und auch wenn plakatiert worden ist, waren die halt 2 Stunden später wieder weg. Das heißt, auch mitten in der Nacht müssen scheinbar Menschen da unterwegs sein, die uns so scheiße finden, dass sie sich die Mühe machen, diese Plakate abzureißen. Und das ist schon was uns einfach, was uns nachdenklich stimmt, aber nicht irgendwie beängstigt, aber wir haben es einfach im Blick.
2: Sehr schön. Du hast jetzt erwähnt, von wann bis wann das stattfindet. Wo findet es denn statt?
3: Natürlich auf dem Grasgürtel in Schwäbisch Hall.
1: Wie immer.
3: Wie immer. Wir lieben den Platz. Es ist wunderschön. Es ist gleich am Wasser gelegen. Es ist sehr sonnig. Wir hoffen, dass wir genügend und ausreichend Schattenplätze haben. Wir geben uns Mühe. Wir haben dieses Mal einen eigenen Trinkwasserzugang. Da sind wir sehr froh drüber. Und das ist einfach in der Stadtmitte, wirklich in der Nähe vom Hallplatz, in der Nähe vom Bahnhof. Es ist gut und zentral erreichbar. Und eigentlich kaum zu übersehen. Also ich glaube, wenn man in der Stadt ist, dann hört man uns, bevor man uns sieht. Und ich hoffe, dass man die Hinweisschilder, wo es zu unserem Festival geht, auch gut erkennen kann.
1: Wenn ich gerade Titanic im Club gespielt habe, ich glaube, ich habe das letztes Jahr 3-mal gehört. Ihr wahrscheinlich 1000-mal.
3: 3-mal am Tag, wirklich.
1: So. Wahnsinns-Song von Celine Dion. Wir spielen den jetzt nicht, keine Sorge, danke. Weil es gibt keine Eisberge mehr. Das ist die Ironie der Sache.
2: Kann nicht mehr gefährlich.
1: Werde Klimacamp Celine Dion hören und der Permafrost taut.
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1: überfahren. Wisst ihr was? Leonardo DiCaprio würde noch leben, wenn einfach die Klimakrise früher eingegriffen hätte. Ich würde sagen, wir spielen einen Song. Nicht Celine Dion, aber du hast uns bestimmt was mitgebracht, Orni.
3: Ja, ich weiß gar nicht, was jetzt auf der Liste steht, welches der ganzen Lieder.
1: Du hattest das vorher geschickt und wir haben natürlich deinen Wunsch befolgt. Deswegen darfst du dir jetzt ganz frei von deinen Vorschlägen was aussuchen.
3: Gut, dann würde ich Hurra, die Welt geht unter von KIZ nehmen.

0: Hurra, die Welt geht unter von KIZ. Herzlich willkommen zurück.
1: Heute mit dem speziellen Gast, der lieben Orni, von Fridays, die das Klimacamp oder das Festival for Future, Entschuldigung, organisieren hier in Schwäbisch Hall. Und du hast ja jetzt ein bisschen drüber geredet, wann das stattfinden wird, wo das stattfinden wird und was so für Herausforderungen sind beim Planen. Jetzt würde mich natürlich interessieren, was macht ihr denn eigentlich? Was sind denn so, ihr habt ja ein ganz buntes Programm, das geht ja 10 Tage lang, vom 17.07. bis zum 27.07. Was sind denn für dich Highlights, die du jetzt so rausnehmen würdest?
2: Oh, ich tue mich
1: spontan.
2: Ich tue mich ein bisschen schwer mit Highlights, weil ich alle Angebote wirklich super spannend finde. Aber auf was ich mich besonders freue, ist auf jeden Fall, dass wir nochmal den Film Kein Land für Niemand zeigen. Das haben wir schon zweimal organisiert, dass wir den zeigen.
0: Wann kommt der denn?
2: Der kommt, einen Moment.
0: Ah, am Freitag, am 24.
2: Genau.
0: Kann das sein?
2: Ja, richtig, am 24.07. Ab 19.30 Uhr. Hier steht es leider falsch drin, auf der Website steht es richtig. Es gab leider nochmal einen Planungsfehler, was jetzt echt schade ist, weil wir das natürlich jetzt noch richtig kommunizieren müssen. Aber nochmal, am Freitag, dem 24. ab 19.30 Uhr findet es statt. Und da kommen auch einmal der Regisseur Max Ahrens und eine Aktivistin, die selbst auf einem Seenotrettungsschiff war. Die kommen und es wird eine Gesprächsrunde geben und der Film wird gezeigt. Darauf freue ich mich. Und ansonsten freue ich mich persönlich auch sehr auf den Montagabend um 19 Uhr. Da kochen ein paar Jungs aus Afghanistan und die können einfach richtig gut kochen und das Essen schmeckt einfach, das ist um 20 Uhr, Entschuldigung, nicht um 19 Uhr, um 20 Uhr. Und das Essen wird super lecker sein. Deswegen herzliche Einladung an alle Menschen, die gerne gut essen. Montag 20 Uhr.
0: Genau, man kann aber auch um 19 Uhr schon da sein. Da gibt es eine Stadtexkursion mit Martin Zorzi, ne?
2: Das hatten wir die letzten 2 Jahre bereits und das hat wirklich gut besucht und gute Rückmeldung bekommen. Deswegen an alle Menschen, die sich für dieses Thema interessieren, Klimawandelanpassung in der Stadt, die könnten da kommen.
1: Und das ist jetzt die gleiche Führung wie die letzten Jahre oder es hat sich da was verändert?
2: Ich könnte mir vorstellen, dass er sich halt die Themen immer wieder an die neuen Gegebenheiten innerhalb der Stadt anpasst. Also Beispiel das Globe. Und der Platz vor dem Globe ist ja jetzt fertig gebaut und das ist ja super, also das ist ja überall Steinboden, was ja sehr schlecht für die Umwelt ist und ich könnte mir gut vorstellen, dass er da nochmal mehr drauf eingeht, eben weil es jetzt fertig ist.
1: Und beim letzten Festival for Future hat er, glaube ich, auch 2 Exkursionen gemacht, die in 2 unterschiedliche Richtungen gegangen sind.
2: Ja, genau.
1: Wenn ich mich nicht falsch erinnere.
0: Chris, ich wollte dich gerade fragen, hast du schon Highlights so ausgeblickt? Weil ich bin total auf den Sonntag gespannt.
1: Was passiert denn am Sonntag?
0: Am Sonntag, am 16 Uhr, das ist für mich so ein Highlight, dass der Joachim Glaubitz da von der Amadeo Antonio Stiftung und wie autoritäre Politik voranschreitet. Also es wird wohl ein Vortrag sein, oder Urne?
2: Ja.
0: Genau, und so wie ich es kenne, wahrscheinlich auch mit Fragemöglichkeit, Diskussionsrunde im Anschluss. Oder ist das doch eigentlich Standard bei euch, oder? Habe ich so das Gefühl.
2: Ja.
0: Also bei expliziten Themen.
2: Ja, also bei diesem Format auf jeden Fall.
0: Okay, cool. Genau, und danach ist sie Carla Hinrichs da von der letzten Generation. Wie seid ihr denn an die rangekommen?
2: Na, so wie man an alle Referenten rankommt. Man schreibt einfach den und dann entweder kommt halt.
0: Und dann kommen die einfach nach Hall.
2: Ja.
0: Haben die Bock auf Hall?
2: Ja, krass. Warum denn nicht?
0: Nein, einfach
1: Hall
0: so.
1: Und sehen dann Bilder von Hall und sagen, wo da will ich hin.
0: Gut, da. Ja, ich frage nur, keine Ahnung.
2: Nee, ich glaube, also ich würde jetzt eher einfach mal Idealismus unterstellen. Ja. Und das ist ja auch was Gutes, dass wir hier auf dem Land sowas veranstalten, dass wir versuchen, Menschen zusammenzubringen und auch gegen den Rechtsruck was zu tun. Und das war uns, also ich glaube, dass das der Grund ist. Wir haben super viele angefragt, auch ziemlich viele Menschen, die groß in der Öffentlichkeit stehen. Und Carla hat halt zugesagt.
0: Genau, darum ging es mir. Aber okay. Chris, hast du jetzt was rausgefunden?
1: Ja, natürlich. Ich habe ja in der letzten Woche schon einige meiner Highlights erwähnt. Natürlich muss ich jetzt erstmal diplomatisch sein und die mobile Jugendarbeit explizit hervorheben. Am Mittwoch, da machen die sich stark und räumen auf um 17 Uhr. Spaß beiseite. Ich finde besonders cool die Stadtführung bezüglich der Judenverfolgung. Das interessiert mich sehr. Das ist am Sonntag, den 26.07. um 18.30 Uhr.
2: Dazu kann ich noch was sagen. Wir hatten das auch letztes Mal und der Referent, der das macht, der hat nicht nur Ahnung von Schwäbisch Hall, sondern auch von einigen kleinen Käfern hier in der Umgebung. Deswegen, wenn ihr euch interessiert, was manche Menschen oder deren Vorfahren in der Vergangenheit aus eurem Dorf während des Nationalsozialismus getan habt, dann kommt vorbei. Ich bin mir sicher, dass er Bescheid weiß.
1: Das hört sich sehr cool an. Nee, und ja, ich finde sehr, sehr, sehr breites Programm habt ihr. Ich finde, es ist an dem Samstag, glaube ich, wo die, wo ist denn das? Wo die Schafe kommen.
2: Ja, das ist für die Kinder, ne?
1: Ja, das finde ich total witzig. Da freue ich mich auch schon drauf. Da würde ich gerne da sein.
0: Kann man da mehr dazu erfahren?
2: Ja, genau. Die Draußendiakonie, deren Ziel ist es, Tieren oder Kinder Tiere näher zu bringen und den
1: Sonntag, Entschuldigung.
2: Ja, am Sonntag. Ja. Tieren oder Menschen Tiere näher zu bringen und die kommen mit ihren Schafen. Eins heißt Ida, das weiß ich, wie die anderen zwei heißen, weiß ich nicht mehr. Und da wird es dann, soweit ich weiß, einen kleinen Spaziergang geben und mehr weiß ich tatsächlich selber auch noch nicht. Ja, da kann man kommen und mit Schafen kuscheln.
1: Sehr schön. Also. Und danach am Sonntag, den 26.07. ist natürlich Ruth Michel wieder da. Das fand ich letztes Jahr sehr beeindruckend, wie die über ihre Erlebnisse im Nationalsozialismus und in der Verfolgung der Juden ganz persönlich davon berichtet hat. Das war sehr.
2: Wir freuen uns auch wirklich, dass sie nochmal kommt, eben weil es gerade für einen Mensch in dem Alter einfach super schwierig ist, diese Hitze auszuhalten. Wir wissen noch nicht, wie die Temperaturen werden. Sie ist nicht mehr so ganz gut zu Fuß unterwegs und deswegen sind wir super dankbar, dass sie, trotz dessen, dass sie letztes Jahr da war, sich dieses Mal nochmal auf den Weg gemacht hat.
1: Ja.
2: Also alles in allem finde ich unser ganzes Programm natürlich super gut. Dann Timo Büchner, habt ihr das schon gesagt?
0: Nee, Timo Büchner habe ich noch nicht gesagt.
2: Der kommt am Samstag, dem 18.07., den kann ich auch gut, sehr empfehlen. Das ist auch ganz spannend, gerade wenn man sich für Ereignisse vor Ort hier in Hohenlohe interessiert, dann kann man da ganz, ganz viel lernen.
1: Ich würde sagen, bevor jetzt der Schreibblock aller Zuhörenden voll ist, und die ganz entspannt die Seite wechseln können. Hören wir mal wieder ein paar Lieder und dann erzählen wir euch noch mal ein paar Highlights, weil das Programm so bunt ist. Orni, hast du noch mal ein Lied, was du gerne hören oder spielen würdest?
2: Ja, Du bist schön von Alligator.

0: Hallihallo, da sind wir wieder. Heute mit unserem Special Guest Orni, die das Festival for Future repräsentiert hier in unserer Sendung. Erstmal kurz als Interesse, du warst ja schon mal hier im Störfunk, oder?
1: Mhm.
0: Du warst gestern.
1: Ja, wir waren gestern. Ja, gestern habe ich übrigens das unterschreiben müssen. Das musste ich bei euch noch nie.
0: 16. Juli. Ja, das ist hier auch. Sobald du hier reinkommst in das Ding, hast du schon unterschrieben.
1: Ja, dann sind alle Rechte abgegeben, so, oder? Ja. Persönlichkeitsrechte, ciao.
0: Jetzt bin ich lost. Wir haben ein bisschen über das Programm geredet. Und hast du noch mal so ein paar Highlights? Oder gibt es auch für die Leute, die Musik hören wollen?
1: Also erstmal zum Thema Highlight. Ich finde es immer super schwierig zu sagen, das und das ist was Besonderes, weil ich glaube,
0: alles ist wichtig.
1: Ich finde wirklich alles wichtig. Ich finde jeden einzelnen Punkt interessant und auch relevant. Du hast jetzt explizit Thema Musik angesprochen, also gleich am Freitag starten wir um 20 Uhr mit einem Konzert von Sassy. Sassy hat schon öfters bei uns gespielt, also wir sind ein gutes Team eigentlich. Und
0: ich habe gedacht, der heißt Sassy.
1: Das ist eine Frau.
0: Ja, sie, Entschuldigung.
1: Sie, Sassy, ja. Sie wird, also sie heißt, glaube ich, Sassy, aber wird Sassy genannt.
0: Ah, okay.
1: Also so als Mensch und ja. Die Band. Das, ich weiß ehrlich gesagt nicht genau. Ja.
0: Kommt sie aus Schwäbisch Hall?
1: Aus dem Raum Schwäbisch Hall. Ich meine, sie kommt nicht direkt aus Hall, aber aus dem Raum Schwäbisch Hall. Ja. Dann am Samstag findet das Konzert mit Ronny statt. Und dann haben wir noch ein Konzert. Jetzt muss ich mal ganz kurz selber schauen.
0: Ich glaube dann erst wieder eine Woche später.
1: Ja, am 25.07. kommt dann Bohl. Um cool. 20 Uhr.
0: Der macht Haus, gell?
1: Ja, und am Sonntag dann gibt es ein Konzert von der Band Spielzimmer. Also es ist schon einiges.
0: Ich habe gar nie gehört.
1: Es ist einiges an musikalischen Beiträgen dabei und ich hoffe auch jede Musikrichtung, die Menschen gefallen könnte.
0: Ja, sehr schön. Gibt es noch so zwei, drei Sachen, auf die du gerne hinweisen würdest?
1: Ja, wir haben zwei Dauerausstellungen. Einmal von Guido Kühn, der ist einer in unseren Augen auf jeden Fall der beste Cartoonist Deutschlands und der macht politische Cartoons. Und der Simon, der war jetzt schon in ganz, ganz vielen Teilen der Erde und der lässt uns an einer Fotostrecke teilhaben. Das sind zwei Dauerausstellungen, die während der 10 Tage ausgestellt werden. Und es gibt auch 10 Tage lang einen Umsonstladen von den scharfen Radieschen. Das heißt, wenn ihr Dinge zu Hause habt, die ihr nicht mehr braucht oder wenn ihr auf der Suche seid, kommt gern vorbei, stöbert mal durch und wenn euch was gefällt, könnt ihr das einfach unverbindlich mitnehmen.
0: Sehr, sehr schön. Das hört sich ja nach einer sehr runden Sache an. Ich würde sagen, wir spielen noch mal ein bisschen Musik und dann würde mich interessieren, wie denn so der Festivalalltag aussieht, was da passiert, was gemacht werden muss, wann Zeit zum Chillen ist, weil ich glaube, da ist ja viel, viel zu tun.
1: Ja.
0: Von dem her würde ich jetzt sagen, wir spielen
2: Mother Earth von Neil Young und viel Spaß.

0: schön.
1: Mother Earth von Neil Young.
0: Da kann man auch mal klatschen.
1: Danke, danke. Ich bin zwar nicht Neil Young, aber ich nehme es auch an.
0: Genau, ich habe ja gerade eben kurz unser nächstes Thema angesprochen. Und zwar beim Festival for Future, was jetzt in Schwäbisch Hall stattfindet. Das geht ja 10 Tage lang. Und wenn 10 Tage was stattfindet, das ist wie zu Hause, da muss man ja Sachen machen. Da gibt es bestimmte Rituale. Und da wollte ich dich jetzt mal fragen, Orni, was sind denn so eure Camp-Rituale? Was muss gemacht werden? Wie sieht euer Tagesablauf aus?
2: Also, es ist so, dass wir morgens mit einem gemeinsamen Plenum beginnen. Da wird dann besprochen, was steht an diesem Tag an, was sind die Herausforderungen, auf was muss man achten. Keine Ahnung, gibt es eine Unwetterwarnung, müssen noch irgendwelche Referenten irgendwo abgeholt werden, ist jemand krank, hat sich jemand gemeldet, dass er Essen bringt oder sonstiges. Das wird dann besprochen. Dann ist meistens so, dass man kurz so einen Zeitslot hat, in dem Menschen duschen gehen. Und dann geht es eigentlich auch schon weiter mit Mittagessen vorbereiten. Das ist, je nachdem, wie viele Menschen da sind, echt ein großer Act, weil wir haben halt manchmal nur 2 Herdplatten für über 20 Menschen. Ja, und dann ist Mittagessen, dann ist Abspülen und dann geht es eigentlich das Programm inhaltlich schon los. Und dann haben wir, meistens geht es um 16 Uhr los, wie man unserem Programm entnehmen kann. Wirklich 16 Uhr, ich würde sagen bis 22 Uhr. Und häufig ist es so, dass wir da noch zusammensitzen. Ganz oft ist es so, dass externe Menschen dabei sind und sich mit uns austauschen, Gemeinschaft haben. Manchmal wird gesungen, manchmal werden Spiele gespielt, manchmal werden sehr weirde Kämpfe veranstaltet. Und manchmal ist es auch so, dass da noch jemand entscheidet, er geht im Kocher baden. Also es ist wirklich ganz unterschiedlich. Ja, und dann irgendwann fangen die Leute an schlafen zu gehen und dann ist irgendwann... Schlafen alle.
0: Was sind so die Uhrzeiten? Wann geht ihr ins Bett und wann steht ihr auf? Was das erste, wann ist morgens?
2: Also ich würde dir das jetzt sagen, aber ich bin gerade, wie gesagt, aufgrund dessen, dass wir das nächste Woche der Jakobimarkt sein wird und dass wir in der Vergangenheit doch auch feindselige Handlungen uns gegenüber erlebt haben, würde ich die Uhrzeiten nicht genau nennen.
0: Ja, okay, verstehe ich sehr gut. Das ist sehr.
2: Das hätte ich dir, glaube ich, vor 2 Jahren easy gesagt. Ja. Aber jetzt ist es gerade wirklich ein bisschen unsicher geworden. Also wenn man sich allein schon auf Social Media die Kommentare durchliest, da wird einem wirklich schlecht, was auch Minderjährigen gewünscht wird oder an den Kopf geworfen wird. Deswegen.
0: Krank. Okay.
1: Gibt es noch so Lowlights, die die letzten Jahre passiert sind? Oder halt ist so, oder nee, eher mal, wir fangen an mit witzigen Geschichten, witzige Anekdoten aus jetzt den letzten Jahren Festival/Klimacamp?
2: Also es ist, wir haben wirklich sehr, sehr viel zu lachen und es ist immer irgendwie lustig.
1: Hurra, die Welt geht unter.
2: Ja, also was ich cool fand, wir hatten so einen, beim Umsonstladen oder in der Umsonstecke gab es so einen Flamingo und so einen aufblasbaren Flamingo und den haben wir dann genommen und dann sind wir damit über den Kocher geschippert, das war sehr lustig. Das würde ich sagen, das war, glaube ich, schon einer meiner Highlights, der mir jetzt

0: Kabel mit oder der andere hat das mal gehört, dass das funktionieren sollte und es funktioniert immer. Das muss man wirklich sagen. Also bisher hat alles funktioniert und darüber sind wir auch wirklich dankbar. Und das zeigt aber, wir würden das niemals alleine schaffen, so wie wir das jetzt geschafft haben, wenn wir nicht die Unterstützung von den Omas gegen rechts, von den ganz, ganz vielen Einzelpersonen, von, wie gesagt, Guido Kühn und so weiter hätten. Darüber sind wir wirklich dankbar. Also Beispiel der Guido Kühn, der Cartoonist, von dem ich vorhin gesprochen habe, der hat jetzt extra nochmal ein Buch neu auflegen lassen, um uns dann den Erlös zu spenden. Das ermöglicht uns natürlich ganz, ganz viel und gibt uns auch ein Sicherheitsgefühl, weil wir einfach ökonomisch dann ein Backup haben.
1: Ja. Ich finde es Jahr für Jahr wirklich beeindruckend und wir haben es vorhin auf Air gesprochen, dass man eigentlich dem gar nicht so gerecht werden kann, jedem oder jeder Einzelnen, die da mitwirken, auch nicht nur die Programmpunkte, sondern auch die im Hintergrund. Aber trotzdem, wisst ihr irgendwie, wie viele Arbeitsstunden, könnt ihr das abschätzen, ihr von den Fridays da reinsteckt?
0: Also jetzt ich würde sagen, jetzt auf jeden Fall in der letzten Woche hatten wir mehrere Menschen, die eine 40-Stunden-Woche auf jeden Fall hatten. Und man darf ja nicht vergessen, also ich arbeite 100%, die anderen sind SchülerInnen, Studierende in der Prüfungsphase. Eine von uns hat Abitur geschrieben. Also das machen wir alles nebenher. Und auf jeden Fall, also 40-60-Stunden-Woche gab es da schon. Nicht durchgängig, aber und natürlich auch unterschiedlich verteilt. Wir gucken nach Ressourcen, wir gucken nach Interessengebieten, wir gucken auch nach Fähigkeiten. Aber es gab auf jeden Fall Einzelne, die da wirklich ziemlich viel gerissen haben. Uns ist wichtig, dass jeder das beitragen tut, was er kann und was er möchte. Und ja, und das, also natürlich ist es unterschiedlich in der Masse, was jeder einbringt, aber uns ist schon wichtig, dass es als Gemeinschaftsprojekt gesehen wird und dass das auch deutlich nach außen wird, dass wir das zusammen machen.
1: Sehr schön, sehr cool. Da finde ich, ist das Mindeste, was wir jetzt sagen können, geht da verdammt nochmal hin und unterstützt in Form von Spenden, einfach bloße Teilnahme, Interesse ist, glaube ich, schon wichtig, sich zu vernetzen. Ich glaube, deswegen macht man sowas auch, einfach um Leuten auch mal das Gefühl zu geben, ihr seid nicht allein mit dem Gefühl, abgefuckt zu sein von Politik und Welt und auch überhaupt gesellschaftlichen Strömungen.
0: Ja, und vor allem, es kommen ja unglaublich viele junge Leute.
1: Ja.
0: Und es wird auch hauptsächlich von jungen Leuten veranstaltet. Und allein, um denen das Gefühl zu geben, nee, ihr und eure Zukunft ist uns eben nicht scheißegal, sondern es ist uns wichtig. Und wir lassen euch nicht allein und es ist nicht euer Kampf allein, sondern es ist unser gemeinsamer Kampf, weil es verdammt nochmal unser gemeinsamer Planet ist. Weil es unsere gemeinsame Zukunft und unsere Gesellschaft ist. Und deswegen ist es wichtig, wir haben uns teilweise wirklich den Arsch aufgerissen, um dieses Festival möglich zu machen. Und natürlich das Beste, was man uns da als Wertschätzung gegenüberbringen kann, ist zu kommen und zu zeigen, es ist mir wichtig. Weil wir dürfen auch nicht vergessen, wenn, man hat das jetzt auch mit den ganzen Kulturbetrieben und Bars gesehen, wenn Menschen sich ins Private zurückziehen und keine öffentlichen Veranstaltungen mehr wahrnehmen, dann gibt es die halt auch nicht mehr. Und wir wollen weiterhin aktiv sein und deswegen freuen wir uns natürlich auch, wenn das rege angenommen wird.
1: Sehr gut. Also, wir würden noch einen Song spielen. Orni, einer ist noch auf der Playlist.
0: Ja, welcher war es denn jetzt?
1: Alle hassen Nazis.
0: Alle hassen Nazis.

0: Planet Kumpel von Sonus Click.
1: Hier nur bei 9. Sonus Click ist sehr oft präsent hier in der Sendung, Chris. Ich bin mittlerweile richtiger Fan geworden. Aber wir haben immer noch einen Gast da, die liebe Orni. Und oh, jetzt fahre ich gerade einen Stockwerk runter mit meinem Stuhl. Selbst der lässt in der Hitze nach. Moment, jetzt bin ich wieder am Mikro. Orni, wir sind jetzt kurz vor Ende der Sendung. Du hast das Festival for Future, das ab morgen stattfindet, hier vorgestellt. Dir gebührt jetzt noch die letzten Minuten. Was wolltest du noch sagen? Gibt es noch irgendwas, was dir auf der Seele liegt?
2: Ja, uns ist wichtig, noch mitzuteilen, dass Farnaz Schäfer gestorben ist. Das ist eine Frau aus Schwäbisch Hall gewesen, die uns sehr, sehr unterstützt hat und vor allem zu Beginn von Fridays for Future und während der ersten Festivals bzw. Klimacamps uns massiv unterstützt hat. Sie wäre eigentlich in diesem Jahr da gewesen und hätte einen Vortrag zum Thema aktuelle Lage im Iran gehalten. Sie ist leider vor wenigen Wochen gestorben und das hat uns schon nochmal einen Knick gegeben und gleichzeitig möchten wir einfach, hat uns das nochmal nachdenklich gestimmt, wie kurz das Leben ist und wie kurz alles ist und wie wichtig es deswegen ist, diese Zeit auf diesem Planeten zu nutzen, um ihn zu einem besseren Ort zu machen. Weil das ist das, was Farnaz gemacht hat. Sie hat ganz, ganz viele Menschen unterstützt. Sie hat übersetzt, sie hat sich für Geflüchtete eingesetzt, für Frauen, für benachteiligte Menschen. Und das ist was, wofür wir ihr sehr, sehr dankbar sind. Und das ist was, was wir, glaube ich, da auch mitnehmen. Und was wir jetzt auch mit ins Festival nehmen, wir wollen uns einsetzen, wir wollen uns dafür stark machen, dass die Welt gerechter wird und dass diese ganzen Sozialleistungen, die gerade auf der Kippe stehen, dass dieser ganze Rechtsruck, der gerade vonstatten geht, dass der bekämpft wird und wir wollen uns mit diesem Festival dafür einsetzen, dass Menschen sich gesehen und gehört fühlen und nachhaltig sich zusammenschließen können, um dem, was in dieser Welt passiert, etwas entgegenzusetzen. Und deswegen nochmal die Bitte, die Aufforderung, die Einladung, kommt zum Festival for Future zwischen dem 17. und 27. Juli auf dem Grasbüttel in Schwäbisch Hall. Alle Infos findet ihr unter www.fridaysforfutureschwäbischhall.de. Wir freuen uns
0: sehr
2: auf euch.
0: Sehr schön, sehr schön. Vielen Dank, dass du da warst.
1: Ja.
2: Danke, dass ich kommen durfte.
1: Viel Erfolg beim Festival, bei allem, was ihr euch vorgenommen habt. Und wir kommen natürlich auch, wahrscheinlich täglich.
2: Chris. Wir werden uns spülen, ne?
0: Wir werden uns sehen.
1: Ja, ich fahre dann wieder die Leute in die Notaufnahme. wir schließen mit einem Song, den ich auf der Rückfahrt von unserem Urlaub wieder neu lieben gelernt habe. Passt irgendwie total gut in die Zeit, heißt Trotz alledem von Hannes Wader. Und ist eine ganz wichtige Botschaft irgendwie mit drin, nämlich diese, also ihr werdet es raushören, dieses Trotz, das, also die Hoffnung, dass sich Furcht in Widerstand verwandeln wird. Und jetzt viel Spaß mit Trotz alledem und gute Woche.
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1: Hello, hello.
2: Hallöchen miteinander.
1: Sonntag morgens, mittags.
2: Mittags. Ja. 14 Uhr. Jawohl. Und es ist wieder einmal Musikauszeit.
1: Ja. Ja. Heute auch wieder ganz einfaches, leicht zu verdauendes Thema.
2: Ja. Für leicht verdauliches Wetter.
1: Ja. Leicht verdaulich dürft ihr dann am Ende später entscheiden.
2: Ja. Aber es wird auf jeden Fall abwechslungsreich.
1: Ja. Domi, du hast heute ein paar Platten wieder aus deiner Plattenkiste rausgeholt.
2: Ja, ich habe mal so eine kleine Mischung aus Techno und Techno, also einmal mit CH und einmal mit K. So eine kleine Mischung mal mitgebracht und ja, schauen wir doch mal, was da so alles dabei ist.
1: Ja. Also das heißt, am Ende dieser Folge wird uns allen klar sein, was der Unterschied ist zwischen Techno mit CH und
2: Und mit K.
1: Mit K.
2: Ja, da gehe ich doch fest davon aus.
1: Ja, dann.
2: Den Unterschied sollte man hören. Ja, was hast du denn da als erstes rausgesucht?
1: Die erste Platte, die ich ausgesucht habe, ist von Amelie Lenz.
2: Oh, nice.
1: Ja, tatsächlich einfach nur Fabric Presents Amelie Lenz. Und wir hören jetzt hier von der A-Seite, ungewöhnlich für unsere Sendung, Amelie Lenz mit Solitude Tool und Milo Spikers.
2: Ja.
1: Milo Spikers mit Look Ahead.
2: Sehr schöne Auswahl. Na dann, viel Spaß.

0: Milo Spikers mit Look Ahead war das gerade.
1: Sehr, sehr nice, sehr, sehr nice.
0: Genau, und davor war es Amelie Lenz mit Solitude Tool.
1: Auch sehr, sehr schön. Also, ja, ich mag die Scheibe auf jeden Fall sehr. Ich höre die auch echt gerne immer wieder mal von oben bis unten komplett durch. Die ist schon sehr nice.
0: Ich find's witzig, weil ich habe die jetzt so direkt gesehen und wollte die direkt als erste Platte haben, weil so eine Amelie Lenz-Platte war so das Letzte, womit ich gerechnet habe, was so aus deiner Kiste da rauskommt.
1: Ich habe tatsächlich einiges. Also natürlich verschiedene EPs von Amelie Lenz. Aber das ist das einzige Komplettalbum, was ich von ihr habe, weiß ich gerade gar nicht. Muss ich mal gucken.
0: Dann begeben wir uns nächste Woche auf die Suche nach noch mehr Amelie Lenz-Platten.
1: Ja, ich kann gerne mal noch mehr mitbringen. Ja. Da sollten noch ein paar Stück irgendwo sein. Aber mittlerweile ist ja wieder alles halbwegs gut sortiert, also...
0: Stimmt, durch deinen Umzug.
1: Genau, genau. Das ist immer der Vorteil, da kann man das Plattenregal einmal komplett neu sortieren. Ja. Weil ansonsten hat man da selten irgendwelche Motivationen, das jetzt da zu machen und, keine Ahnung, da hunderte an Platten durchsortieren. Nee.
0: Ja, aber wenn du dann schon eine halbe Tonne Schellack durch die Gegend geschleppt hast...
1: Ja.
0: Wirklich sortiert so. Sich das dann doch nochmal einfacher.
1: Ja, vor allen Dingen, weil wenn man es dann halt auch in dem Zimmer drin hat, wo man es dann endgültig hat, dann ist es okay, alles klar, dann will ich da jetzt hier so ein bisschen System drin haben. Was ist was, was kommt wo rein? Ja.
0: Ja.
1: Macht auch nachher beim Durchsortieren oder beim Aussortieren, wenn ich irgendwas brauche, wesentlich einfacher. Ich weiß, in welchem Fach ich wo was. Ich brauche auch nicht mehr von außen draufschreiben. Ich sehe verschiedene EP-Cover von der Seite.
0: Ah ja, dann so Indikatoren quasi.
1: Genau.
0: Wo fängt welches Genre an?
1: Genau, und dann weiß ich, okay, hier, das ist das, das ist das, das ist das, alles klar, gut, gut, gut. Ja. Und ja. Dann dachte ich mir, ich bringe jetzt mal einen wilden Mix mit. Ich glaube, also es war nicht bewusst gewählt, aber wenn ich jetzt so hier den Stapel angucke, habe ich, glaube ich, doch relativ ausgeglichen beide Varianten an Techno mitgebracht, von der Menge her.
0: Hm. Ja. Ja, beim nächsten Track hast du schon angekündigt, wird es ein bisschen experimentell.
1: Genau. Und zwar ist es von dem Label Berlin Invasion. Oder? Ja, ich glaube.
0: Ja, und irgendwie treffen die Mental Chemist.
1: Genau.
0: Mental Alchemist.
1: Der Mental Alchemist.
0: Genau, und die haben dann so ein bisschen Musik produziert zusammen.
1: Ja, also ich hab da, von denen habe ich auch, glaube ich, 2 oder 3 EPs daheim. Ich finde die allesamt sehr, sehr nice. Auch wenn das ein oder andere Stück vielleicht da drauf ein wenig experimentell ist, aber. Naja, wen stört, solange es gut klingt?
0: Ja, das können wir jetzt selber gemeinsam mit euch herausfinden.
1: Jawohl. Was haben wir denn? Okay, also wir haben MC...
0: Deine Kurzsichtigkeit bremst dich. Future in My Past von MC Sunday Love featuring Konik Polny und Groove Daniel.
1: Jawohl.
0: Das war's. A mouthful. Und von Konik Polny Cut, Copy and Steal.
1: Genau. Also viel Spaß da damit und ja... Vielleicht findet ihr es ja auch experimentell und gleichzeitig gut.
2: Ja.

0: Wow.
1: Ja.
0: Experimentell war nicht zu viel versprochen.
1: Nee, definitiv nicht. Deswegen mag ich das Label auch so.
0: Es war sehr wild, aber auch richtig cool. Ich habe vorhin schon gemeint, dass es so war, es ist so ein bisschen groovy.
1: Extrem, extrem. Wir sind auch zwischendrin so beim Hören, gerade beim ersten Lied, ein, zwei Tracks eingefallen, die da vielleicht auch aus der Oldschool-Kiste gut draufpassen würden. So. Ja. Es klang ein wenig wie ein Daft Punk-Track so zwischendrin. Sehr, sehr nice.
0: Ja, stimmt.
1: Und ja, nochmal kleine Korrektur. Also das war jetzt nicht Future in My Past und Cut Copy in Steel. Das war jetzt von Mugen Disco Crazy und von TRK aka Smooth and Joy of the March.
0: Aber für alle, die es nicht sehen, da meint ihr gerade wirklich einmal diagonal durchs Studio durch die Rückseite dieser Schallplatte gelesen. Shoutout an deine Augen.
1: Ja. Das geht noch gut. Ja. Genau, aber das kann ja immer wieder mal auch bei Platten passieren, dass man da auszusehen die falsche Seite drauf hat. Vor allen Dingen, wenn sie jetzt nicht beschriftet ist.
0: Ich kann mich noch erinnern, dass ich in der Vorbereitung noch gedacht habe, komm, da B-Seite, weil wir dafür ja so bekannt sind, dass wir B-Seite Sachen spielen.
1: Stimmt schon. Ja, dann haben wir auch schon wieder die nächste B-Seite dabei. Mhm. Und zwar von Introversion.
0: Du wusstest vorhin noch, wie das Lied heißt.
1: Ja, also B2 ist Unmarried Old Man. Aber B1 weiß ich jetzt leider gerade nicht auswendig.
0: Block 4 ist 1B und 2B ist Unmarried Old Man.
1: Alles klar. Na dann würde ich sagen, viel Spaß mit Introversion. Und bis gleich.

0: Wilde Fahrt hier.
1: Ja, auf jeden Fall. Was ein Hoch und Runter. Ja, aber ich glaube, so langsam, aber sicher hat man als Zuhörer den Unterschied gehört zwischen Techno mit CH und Techno mit K.
2: Kann man jetzt hier auch nochmal direkt aufeinander folgend.
1: Genau. Richtig schön dargestellt. Als erstes mit Introversion und im Anschluss Analog Texin Modell. Glaube ich, ja.
2: Kann sein.
1: Ja. Mit dem lieben. Oh, und jetzt fällt es mir wieder nicht ein. Oh, also manchmal ist man. Ja.
2: Platte falsch rum. Atari Mafia Riot mit Realize Your Dreams.
1: Mhm.
2: War das. Auch sehr wild. Hier wird auch explizit darauf hingewiesen, dass dieses Lied mit einem Atari Falcon 030 entstanden ist.
1: Ja. Ist schon sehr, sehr nice.
2: Shoutouts.
1: Auf jeden Fall.
2: Muss man erstmal gemacht haben.
1: Jetzt muss ich ganz kurz was gucken. Jetzt fällt mir das natürlich. Nee, jetzt steht es hier nicht drauf, was ich. Ah, genau, was ich eigentlich sagen wollte. Und auf der anderen Seite wäre The Hazard. Hazard. The best is yet to come. Das kommt vielleicht das nächste Mal dran. Weil von dem habe ich auch noch ein paar Stück daheim, von dem guten Hazard. Und ja, macht auf jeden Fall Spaß zuzuhören. Ja, was haben wir denn als nächstes auf dem Servierteller?
2: Halloween.
1: Von Plutonic Records. Auf der Auskopplung Plug and Play 3. Und da jetzt A1. Viel Spaß.

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4: Hey.
5: Hey, da sind wir wieder. Hey, hey, hey. Ja, so Krusty der Clown-mäßig. Hey, hey, hey. Der war gar nicht so schlecht.
4: Ja, mich erinnert es auch immer so ein bisschen an die Jungs von Lost Songs.
5: Ja.
4: Hey, hey.
5: Grüße gehen raus. Ja,
4: Wir sind jetzt auch mal auf die Uhr gekracht.
5: Ja, aber hallo, sowas von dermaßen auf die Uhr gekracht.
4: Ja, wir watchen hier gerade noch die letzten Minuten des Nürburgring 24-Stunden-Rennens, das ja. Mit unserer Sendung endet. Es geht immer noch heiß her.
5: Ja, es gibt Lichthupen.
4: Es gibt Lichthupen. Genau, wir entlassen euch in einen leicht gräulich, aber auch immer mal wieder Sonnenschein durchhauenden Sonntag.
5: Ja, ja.
4: Ja, weil wir es heute noch gar nicht erwähnt haben. Wir sind Musik aus. Heute ging es um Dommes Plattenkiste. Und zu hören sind wir eigentlich immer auf Störfunk. Und zwar unter der 97.5 in Schwäbisch Hall, unter der 104.8 in Crailsheim. Wir sind aber auch 24/7 worldwide erreichbar auf www.störfunk.de.
5: Yeah!
4: Dort gibt es uns nicht nur im Livestream, sondern auch in der Mediathek. Wenn ihr also die Sendung verpasst habt oder den Anfang einfach nochmal hören wollt, klickt einfach rein. Genau, wir haben außerdem noch eine Wiederholung, die läuft samstags um 22 Uhr. Das heißt so richtig Warm-up. Das heißt, wenn euch nächsten Samstag nichts einfällt, was ihr zum Warm-up fürs Kuchen- und Brunnenfest hören könnt,
5: dann hört doch hier nochmal rein.
4: Einfach auf Störfunk. Immer die besten Tunes zur besten Zeit.
5: Absolut. Ja, das kann man wirklich so sagen.
4: Ja. Du hast jetzt noch ein kleines Schmankerl für die letzte Minute mitgebracht.
5: Genau, und zwar noch was von DJ Mazui, von der Cosmic Baby 04, eine etwas härtere Gangart, und ja, damit entlassen wir euch dann auch schon direkt.
4: Bis nächste Woche.
5: Bis nächste Woche.

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0: Yeeha!
1: Herzlich willkommen bei Lost Songs auf Radio
0: Störfunk. Ja. Heute wieder live.
2: Da sind wir wieder, mir Vollpfosten.
0: Aus dem brutal heißen Studio 2.
2: Ja, ich schwitze, also bin ich.
0: Ach so, ich habe jetzt gedacht, weil zwei heiße Typen hier drin sitzen. Hätte mal Gäste, würde es stimmen.
2: Ja, vielleicht glüht ja einer noch nach, wer weiß.
0: Ja.
2: Spaß muss sein.
0: Es ist warm. Apropos Gäste. Wir sollten uns auch mal wieder Gäste einladen.
2: Das ist eine gute Idee.
0: Wir sind hier gestartet mit Songs von gestern, die schon öfters hier waren bei uns im Studio. Und zwar mit AOP.
2: AOP. Ja. AOP. Der Grüße gehen raus an Philipp.
0: Hi, ja, Philipp.
2: Schöner fetter Punkbass.
0: Stucki. Ja. Da freue ich mich schon auf den Philipp und der Ole. Ich weiß nicht, ob der Stucki dabei ist, aber wir sehen die Jungs ja beim Summer Breeze. Da sind die mit uns im Camp.
2: Ja,
0: und dann gucken wir mal, was wir aus denen rauslocken können.
2: Wir duschen uns mit Birma ins Nackig, rennen rum und schreien Hosiana.
0: Genau. Ja,
2: das wird planen, oder?
0: Das wird gut.
2: Das könnte passieren.
0: Ja, gestartet sind wir mit dem geilen Song von AOP. Dein Radio von der Debüt-LP, dein Radio aus dem Jahre 2009. Und dann war es ein bisschen was Neueres. Ein Sommerlied ist, glaube ich, die B-Seite der EP Spiegel aus 2021. Grüße gehen nochmal raus an euch Jungs. Ihr seid immer wieder gern herzlichst eingeladen.
2: Richtig.
0: Die Jungs sind ja wieder live unterwegs. Bisher gab es ein Double Feature im Lemmys. Das war Mitte April. Aber die spielen noch ein paar Gigs, so 5 bis 6 dieses Jahr bestimmt. Da müsst ihr mal auf Insta gucken, wo ihr das findet, weil auf der Homepage von AOP, da habe ich die Termine jetzt noch nicht gesehen. Müssen sie mal aktualisieren.
2: Ja, das wäre hilfreich für alle, die es nicht wissen, aber wissen wollen.
0: Aha. Und weiter geht's mit noch einer Ankündigung, und zwar unser guter Freund Flo Rida.
2: Unser Lieblings-Countryman.
0: Ja.
2: Jetzt habe ich leider den Link verloren. Du
0: nicht zu verwechseln mit, ich spiele mal was an.
2: Oh.
0: Nicht zu verwechseln mit Florida.
2: Mit dem Scheiß kann man es gar nicht verwechseln.
0: Nee, das sollte man auch nicht, aber ich spiele es mal an. Aber es geht schnell, weil den Song, den wir gleich vorstellen, die neue Single vom Florida, heißt nämlich genau.
2: Habe ich ja schon mal laufen lassen, ist keine Erstvorstellung.
0: Around, ja.
2: Richtig, sehr geiler Song. Er spielt am 31.07. in Wiesmühl an der Alz. In der Brauerei Stahlbauer, wo immer das ist.
0: Aha.
2: Am 1.8. in Köflach in Austria, ja, in Österreich, ja, Hillbilly Rockers. Und dann in Wien. Ja,
0: wow.
2: Gebiet schön in Wien, ja, im Replugged mit Support sogar, wow, ja.
0: Nicht schlecht.
2: Dann für uns das Highlight natürlich, 9.8. im Eberbach, also sonntags auf dem Eberbacher Gassefest. That's Rock'n'Roll, da gehen wir auf jeden Fall hin.
0: Und weiter geht's.
2: Der und dann am 13.8. in Berlin, am 14.8. in Hamburg und am 15.8. in Hameln. Im Zweifelsfalle einfach mal googeln, das ist die Barshipping Tour 2026 vom Flo Rida and Band. Ja, so sieht's nämlich aus.
0: Ja, da haben wir doch Turnaround gleich raus.
2: Ja, lass mal jucken die Bude.
0: Viel Spaß
2: mit so, Turnaround los geht's.
0: Flo Rida.
2: Sehr schön, sehr schön. Sehr.
0: Ja, da kommt
2: schön.
0: Die Hitze.
2: Also sehr, sehr schön.
0: Die Hitze
2: schön.
0: Stört auch oft.
2: Es ist schön. Es ist wunderschön. Ja, das ist echt. Mach's nicht mit online, dann bist du Fisch. Soll ich mal einen starten?
0: Ja, hast du?
2: Ich habe nicht auf Hardware, aber ich habe einen anderen Song natürlich.
0: Ja, komm,
2: Die Major Day von Ready Made, auch eine deutsche Band.
0: Yeah.

0: da hat doch der Bubi DJ Sascha ja wieder was ausgraben. Hä?
1: Du, drüber gestolpert, Twitter.
2: Erst haben wir ja der Flo Rider überbrücken müssen, weil da das Netz wieder hängt ein
0: bisschen. Genau, und zwar mit The Major Day von Readymade. Ja.
2: Mhm.
0: So sieht's aus.
2: Auch ein geiler Song.
0: 1999, sehr geil.
2: Dann haben wir der Flo Rider gehört mit seinem Song
0: Turn Around.
2: War Baby. Geil. Die Termine haben wir auch schon durchgesagt. Geht dahin.
0: 9.8. Ebersbacher Gassefest.
2: Genau.
0: Ist eigentlich
2: das ist ja der heißeste hier in der Tipp. Nähe. Das geht der ein oder andere ja wahrscheinlich sowieso hin.
0: Das Problem ist, würde ich zum Ebersbacher Gassefest am Freitag schon gehen,
2: ja,
0: würde ich am Sonntag wahrscheinlich nicht mehr die Bühne schwer, finden. Okay. Ja, das ist die Gefahr.
2: Aber dann schauen wir doch mal, ob wir uns da am Sonntag hinbewegen, würde ich sagen.
0: Ich weiß noch früher, wo wir da hin sind mit dem Pendelbus.
2: Ja.
0: Leck mich am Arsch.
2: Das waren das war heftigste
0: brutal.
2: Da habe ich auch schon, da auch ganz, das ist jetzt aber bestimmt 30 Jahre, 35 her, wo ich da mal war, da habe ich eine geile Coverband entdeckt. Meier haben die geheißen. Super coole Sängerin. Die haben nur gecovert, aber die waren richtig geil. Da habe ich mir dort gleich die CD gekauft. Die haben sich dann aber irgendwann aufgelöst.
0: Die haben aber nichts mit unserem Lieblings-Whisky-Kenner Meier zu tun.
2: Nee, gar nichts. Schade.
0: Grüße gehen raus, ja. Käfer.
2: Käfer, hey. Grüße gehen an dich halt. Was wir danach gehört haben, war Freaking Out von Dexter and the Moonrocks. Die sind mir bei Tidal, glaube ich, einfach mal in die Vorschläge reingespült worden. Dann habe ich da mal geschaut. Die Band gibt es seit 2021. Die kommen aus Texas. Und Freaking Out ist die aktuelle Single. Googelt mal nach Dexter and the Moonrocks. Sehr geile Band. Ein bisschen grungig. Coole, gechillte Musik.
0: Ja, und jetzt habe ich was vorbereitet. Mhm. Ja. Und zwar eine meiner zwei Lieblingsbands aus Neuseeland, ja.
2: Okay.
0: Sheehat, ja. Der Heilige Krieg sozusagen. Ja. Haben sie ihren Namen mal ändern müssen zwischen den Pacifier, wo sie auf dem Ami-Markt Erfolg haben wollte, haben sie ihren Namen geändert.
2: Oh, da haben wir schon öfters mal was gespielt.
0: Genau. Und den Song haben wir auch schon mal gespielt, aber heute habe ich gedacht, deswegen auch mein Motto: Spaß am Donnerstag, dem kleinen Wochenende. Songs, die ich halt sehr gern mag. Die Major Day von Readymade hat dazugehört. Jetzt kommt Hard to Please von Sheehat. Und dann gucken wir mal, was wir hinterher pfeifen. Mhm. Aber da hauen wir gleich noch einen raus, ziemlich sicher. Super. Ja.
2: Viel Spaß so mit der Musik aus, bei Lost Songs.
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0: Better than nothing von The Outfield. Uralte Scheißemänner, 1995. Ne, uralt ist das nicht. Es gibt ja noch viel, viel älteres.
1: Auch Neuseeland.
0: Und ich habe den Best-of, quasi das Originalalbum war, glaube ich, 88. Muss ich kurz nachgucken, vielleicht. Weiß ich jetzt auch nicht. Ist ja auch egal.
1: Neuseeländer.
0: Sehr gute Musik. Nein, Outfield. Keine Neuseeländer. Neuseeländer waren die davor. She had Heart to Please. Ja. Sehr geiler Song, ja. Von einem sehr geilen Album. Und jetzt gibt es noch einen Veranstaltungshinweis zum Thema Spaß am Samstag. Ja, heute ist ja Spaß am Donnerstag, aber Spaß am Samstag kann man haben in Münster. Also bei Geildorf, Münster. Münsterfest ist da. Und da spielen meine guten Freunde von Falling Sick, ja,
1: yeah.
0: Die fackeln da alles ab, das kann ich jetzt schon garantieren.
1: Open Air, schätze ich mal, oder?
0: Spitze, ich meine, die haben ein Zelt,
1: ja.
0: Bierzelt, falls es rechnet.
1: Bei Münsterfest.
0: Ja, da trennt die immer völlig
1: durch. Eintritt frei, nehme ich an.
0: Ich glaube ja, weiß ich aber gar nicht.
1: Okay.
0: Aber das eskaliert.
1: Das findet man auch noch raus, googelt das mal, aber das wird wahrscheinlich richtig geil. Haben sie da schon öfters gespielt?
0: Ja, das ist Heimspiel. Heimspiel sozusagen.
1: Ach so.
0: Ja. Da eskalieren die und alle anderen auch.
1: Am Samstag?
0: Samstag.
1: Wie viel Uhr?
0: Geht los, spätestens um 8, hätte ich jetzt mal gesagt, aber ich kann mal nachgucken. Ich hab
1: das
0: nämlich
1: gucken wir mal nach.
0: Der liebe Mike, Grüße gehen raus an meinen Bassistenkollegen, ja, der macht immer so ein Video im Status, mit Countdown und alles, ja. Und da gucke ich jetzt mal kurz, was da Phase ist, weil dann werde ich das da sehen. Die haben im Proberaum auf jeden Fall schon abgebaut. Only 2 days to party, sagt er, ja. Und jetzt gucken wir mal, wann das kommt.
1: Was schreibt denn da?
0: 18.07. haben wir schon gesagt. Samstag.
1: Münsterfest.
0: Ne? Münsterfest.
1: Münster bei Geildorf.
0: Und da steht nichts von wegen, wann es losgeht. Also gehe ich davon
1: das
0: aus,
1: ihr raus.
0: Das geht abends los. Wer um 6 Uhr hingeht und schon mal ein Bier zwitschert, macht keinen Fehler.
1: Ja. Ne? Und wer uns da entdeckt, klopft uns mal auf die Schulter.
0: Und gibt uns ein Bier aus, das wäre noch geiler.
1: Das wäre noch geiler. Ihr seid nämlich immer noch bei Lost Songs auf Radio Störfunk. Ihr hört uns weltweit im Livestream auf der Seite www.störfunk.de.
0: Mit OE natürlich, ihr Vögel.
1: Es geht auch, glaube ich, in Deutschland auf jeden Fall mit Ö inzwischen. Ich habe es mal ausprobiert, funktioniert.
0: Das hat es umgesetzt von der ich glaube, das ist ein ganz moderner
1: KI
0: Browser.
1: Erkennt es
0: ganz
1: inzwischen.
0: Moderner Browser hast du wahrscheinlich.
1: Aber
0: ein Browser.
1: Wir kommen auch übers alte
0: UKW.
1: Radio.
0: Ja, Radio.
1: Bei DAB sind wir nicht, glaube ich. Gell? Wir sind nur wirklich normal auf UKW.
0: Und da auch relativ sendebegrenzt von der Reichweite.
1: Das habe ich aber festgestellt, kommt echt aufs Radio an. Also in meinem alten Bock, den ich rumfahre, da hört es praktisch in Gelbinger auf und in spätestens Fellberg. Letzt habe ich mal ein neueres Auto gehabt, da kann ich von hier bis Ellwanger durchhören.
0: Ach, hör mal auf.
1: Funktioniert.
0: Ach, hör mal auf, das hat das Handy koppelt, Kit.
1: Es geht aber auf der 97,5 in Schwäbisch Hall.
0: Oder der 104,8 in Greilsheim.
1: Genau. Hört da rein, hört unsere Wiederholung am Sonntag von
0: 15 Uhr bis 16 Uhr.
1: 16 Uhr an. Oder wenn ihr es nachhören wollt und weitererzählen wollt an Leute, die uns heute live verpasst haben, die können das in der Mediathek auf störfunk.de auch nachhören.
0: /Mediathek. Ja. Und vor allem, die haben tatsächlich was verpasst.
1: Ja, eine Woche lang ist die aktuelle Sendung immer drin.
0: Ja, und jetzt?
1: Oh, jetzt hau ich mal zwei raus. Zwei Neuvorstellungen.
0: Ach,
1: und zwar
0: schon wieder.
1: Ja. Ganz neue Single von The Pretty Reckless. Die haben jetzt diese ganze AC/DC-Tour als Support durchgezogen. Weltweit waren die mit den Jungs
0: und die
1: dabei.
0: Leben noch?
1: Die leben auch noch. Ich glaube, die Taylor Momsen, die wird noch eine Weile länger leben als die Jungs von AC/DC.
0: Ja, hoffentlich.
1: Ja.
0: Hoffentlich leben alle
1: Obwohl
0: noch
1: sie auf dieser Tour, glaube ich, tatsächlich war es auf dieser Tour. Eine vorherige Tour ist immer von einer Fledermaus bissen worden und diesmal von einer Spinne. Ich weiß es nicht. Also die ist irgendwie anfällig für allerlei Getier. Aber die haben eine Platte rausgebracht und zwar das 5. Studioalbum Dear God kam Ende Juni raus. Hier hören wir dann gleich die Single For I Am Death, weil ich der Tod bin.
0: Ja, da haben wir doch genau das Thema, als wenn ich es gewusst hätte.
1: Stimmt.
0: Als wenn
1: da haben wir es
0: wieder. Ja, leck mich am Arsch.
1: Zieh doch mal den Video rein. Sehr, sehr geil.
0: Bin doch ein Magier.
1: Aha.
0: Magic Guy.
1: Und danach hauen wir direkt die neue Single von unseren Freunden von Massive Wagons raus.
0: Oh, ein Träumchen. Ja,
1: und zwar kam die gestern raus, Story of My Demise. Die sind auch an einem Album dran und ich schätze mal, dass sie den einen oder anderen Song beim Summer Breeze präsentieren
0: 100%.
1: Würde. Auf jeden Fall, jetzt geht's weiter mit Pretty Reckless und Massive Wagons.
0: Dann geht's aber los mit der Musik. Ja, Fenster, ja, es geht auch. Jetzt kommt der Zandor.
2: Ah, sehr gut.

0: Bass von Massive Wagons. Ein geiler Song.
1: Sehr geiler Song. Neuer Song. Sehr geiler Song.
0: Single. Wie gesagt, Massive Wagons auch auf dem Summer Breeze. Wer hat's gemerkt? Wer hat sich da neigeschlichen?
1: Zwischen
0: die zwei Songs, die ich angekündigt habe.
1: Ah ja, da ist ein Unfall passiert, glaube ich.
0: Unglaublich. Ich habe mir rausgesucht, den Song. Und zwar von Set Your Sails, eine Metalcore-Band aus Köln, gegründet 2017, mit dem Coversong von der Lady Gaga und dem Bradley Cooper von A Star Is Born, von dem Film Shallow. Ich fand die Version ziemlich geil. Mitsingen tut er. Wen haben sie sich da ins Boot geholt? Den Mike Paris. Sagt mir jetzt gerade nichts, aus welcher Band der kommt.
1: Aber wir haben jetzt unsere Metalcore-Spezialisten, sind gerade im Studio. Komm mal,
0: Paris,
1: Chris und Yannick sind da. Na? Sehr geil. Herzlich willkommen. Und die kennen sich mit sowas aus. Also wenn ihr Fragen habt, studio@störfunk.de, ein E-Mail schreiben und einfach sagen, Metalcore, Thrash Metal, ich habe eine Frage, könnt ihr die bitte beantworten?
0: Guckt schon mal, dass er jetzt nach unseren letzten 8 Minuten dann die Regler ein bisschen runter tut, weil sonst bläst euch die Ohren raus in der nächsten Stunde.
1: So sieht's aus. Und ich habe einen Song für euch und meine Schwägerin rausgesucht, und zwar der Mission Happy.
0: Komm, hau den mal raus.
1: Das kommt jetzt als nächstes.

0: Und dann wird man mal sehen, ob ihr damit umgehen könnt mit so einer Musik, ja? Schwierig für euch, schwierig.
1: Feuerfrei.
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0: So, das war's schon wieder mit Lost Songs auf Radio Störfunk.
1: Funk, Funk, Funk.
0: Aber nächste Woche sind wir auch wieder live da.
1: Ja. Und wenn es wieder immer noch so warm ist, dann tatsächlich nackig.
0: Und ihr habt gerade New Model Army gehört.
1: Bad Old World, sehr geiler Song.
0: Sind wie jedes Jahr, die sind jedes Jahr auf Tournee und kommen auch wieder für einige Gigs nach Deutschland. Und im August gehen wir vielleicht nach Laudern. Ne?
1: Ja, zum FDK, FDK, nein, zu NMA, NMA.
0: Da schauen wir mal, machen wir wieder Interview mit den Jungs.
1: Das wäre geil, ja. Also das leisten wir uns im Hintergrund selbst.
0: Nächste Woche wieder ein.
1: Und
0: bleibt jetzt auf jeden Fall dran für Better Together von 19 bis 20 Uhr.
1: Trash Metal, Death Metal, brutales Brett und tödliche Musik für alle, die die Ohren offen lassen. Ihr müsst was Neimacher in die Ohren jetzt. Ja, sonst
0: Ciao.
1: Fraut das Gehirn weg.
2: Macht's gut.
1: Tschüss.

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2: Ihr hört den Süd-Nordfunk auf Radio Dreieckland 102,3 MHz oder im freien Radio eurer Wahl. Schön, dass ihr heute eingeschaltet habt. Wir haben mit unseren Kolleginnen vom Süd-Nordfunk wieder drei Beiträge für euch, jeweils mit Personen aus dem globalen Süden. Ich bin Lars und heute im Studio mit meiner Kollegin
3: Sarah.
2: Jetzt steigen wir ein in die Sendung mit Musik aus

0: Wir leben in einem System, das dem Sklavenhandel ähnelt. Diese Unterdrückung ist schlimmer als Apartheid. Die Waffe ist der Herrscher, Bürger, Sklave. Das singt Bobby Wine, bekannter Künstler und Oppositionspolitiker aus Uganda, der letzten Monat nach Kenia geflohen ist. In Uganda waren Wahlen und genau darum geht es nun zum Anfang der Sendung.
1: Am 15. Januar wurde in Uganda gewählt. Wahlsieger ist der ehemalige Präsident Yoweri Museveni, der mit 71% der Stimmen nun seine 7. Amtszeit antritt. So zumindest die offiziellen Zahlen. Sowohl in der Zivilbevölkerung Ugandas als auch international gibt es starke Zweifel an der Rechtmäßigkeit der Wahlen und deren Ergebnis.
0: Von Bobby Wine haben wir ja gerade schon gehört, dem aussichtsreichsten Oppositionskandidaten mit bürgerlichem Namen Robert Kyagulanyi Ssentamu. Er hat Uganda nach der Wahl verlassen. Nach eigenen Angaben entging er nur knapp einem Entführungsversuch durch die Armee. Zudem wirft er den Sicherheitskräften Gewalt gegen seine Familie vor. Bobby Wine spricht von massivem Wahlbetrug und davon, dass mehr als 100 seiner AnhängerInnen im Zusammenhang mit der Wahl getötet worden seien.
1: Bereits im Vorfeld und während der Wahl kam es in Uganda zu massiven Repressionen und Einschüchterungsversuchen gegen Menschenrechts- und VerfassungsaktivistInnen. Darauf weist unter anderem Amnesty International hin.
0: Der Süd-Nordfunk war während des beginnenden Wahlkampfs vor Ort und hat mit der Aktivistin Claire Namara sowie dem Menschenrechtsanwalt Simon Peter Issoum gesprochen. Dabei ging es auch um die Situation von politisch und aktivistisch engagierten Menschen. Ein Beitrag von Lisa Binder.
2: They came and arrested us. We spent more than 48 hours in prison, in cells.
3: Sie kamen und verhafteten uns. Wir verbrachten mehr als 48 Stunden im Gefängnis. Selbst in diesen Zellen wollte die Polizei uns verschwinden lassen, uns in den Keller bringen, wo sie Menschen folterten. Sie machten uns Angst. Ihr werdet vergewaltigt werden. Ihr werdet gefoltert werden.
4: So erinnert sich Claire Namara an ihre Verhaftung nach der Teilnahme an einer gewaltfreien Demonstration gegen den Umgang mit politisch Gefangenen in Kampala 2025. Claire Namara ist Buchhalterin und ehemalige Vizepräsidentin der Studentenvereinigung der Kyambogo-Universität. Die junge Aktivistin in ihren Mitzwanzigern setzt sich für soziale Gerechtigkeit, Menschen- und insbesondere Frauenrechte ein, sowie gegen Korruption. Dabei arbeitet sie mit der Frauenrechtsorganisation Sisterhood Chain International und dem Freedom Hive Uganda zusammen. Wegen ihres Engagements wurde Claire Namara schon 4-mal verhaftet und in Untersuchungshaft festgehalten. Dennoch sieht sie die Notwendigkeit, durch ihren Aktivismus weiterhin auf gesellschaftliche Missstände hinzuweisen.
3: Uganda ist mit vielen Ressourcen gesegnet. Wir zahlen viele Steuern. Unsere Eltern zahlen viele Steuern. Die Regierung ist dafür verantwortlich, die Wirtschaft so zu gestalten, dass sie für unsere Eltern und uns erschwinglich ist und wir unseren Lebensunterhalt bestreiten können. Durch schlechte Regierungsführung, die durch zu viel Korruption beeinträchtigt wird, veruntreuen unsere politischen Führer große Summen, die eigentlich ausreichen würden, um das Bildungswesen und die Gesundheitsversorgung zu verbessern. Das Geld, das PolitikerInnen veruntreuen, würde all diese Bereiche unterstützen.
2: The money that politicians embezzle and steal, it would be able to support all those sectors.
3: Korruption ist ein Problem, das dieses Land seit vielen Jahren betrifft und die Regierung gibt vor, dagegen vorzugehen. Aber wenn sie es ernst meinen würden, hätten sie es längst gestoppt. Die Verantwortlichen selbst sind daran beteiligt. Daher sagen wir, nein, wir müssen etwas dagegen unternehmen.
2: So we're like, no, we need to take action about it.
4: Simon Peter Issoum ist Anwalt in Kampala. Die Kanzlei, für die er arbeitet, ist auf Menschenrechtsfälle sowie Umwelt- und Klimarecht spezialisiert und vertritt auch AktivistInnen. Issoum beobachtet die gesellschaftliche Entwicklung und insbesondere die Lage junger Menschen seit langem.
5: As a country, we are sitting in a crisis. There are a lot of things that are affecting the youth.
6: Wir befinden uns als Land in einer Krise. Es gibt viele Dinge, die junge Menschen, aber auch zukünftige Generationen und die gesamte Bevölkerung belasten. Zum einen haben wir ein Problem mit Arbeitslosigkeit, zum anderen haben wir eine Führungskrise. Und wenn ein Land eine Krise in diesen beiden Bereichen hat, also Beschäftigung und politische Führung, dann wirkt sich das auch auf andere Bereiche aus, darunter Gesundheit, Verkehr und Landwirtschaft.
5: The effect of that affects other things, including health, transport, agriculture.
4: In einem Land, in dem knapp die Hälfte der EinwohnerInnen unter 14 Jahre jung ist, dessen Regierung jedoch durchschnittlich über 60 Jahre alt ist, vermisst er Zukunftsorientiertheit in der Politik.
5: Currently, policies, laws have not been tailored.
6: Derzeit sind die politischen Maßnahmen und Gesetze nicht auf die Bedürfnisse der jungen Menschen zugeschnitten. Eine Bevölkerungsgruppe, die das Potenzial hat, ein Land voranzubringen, erhält keine entsprechenden politischen Maßnahmen und Gesetze, und selbst die bestehenden Gesetze werden nicht umgesetzt.
5: And even the laws that exist, their implementation is lacking.
4: Im Februar 2024 deckte die aktivistische Organisation Agora CFR in einer digitalen Online-Ausstellung massive Korruption in der ugandischen Nationalversammlung auf. Im Mittelpunkt dieser Enthüllungen stand die Sprecherin und Vorsitzende der Institution, Anita Annette Among, deren extravaganter Lebensstil durch die Steuergelder finanziert sein soll. Die Reaktion der ugandischen Regierung auf die folgende Antikorruptionskampagne und den March to Parliament ist ein treffendes Beispiel für die Situation von AktivistInnen wie Claire Namara.
2: We did a number of, activities.
3: Wir haben eine Reihe von Aktivitäten durchgeführt, darunter die Besetzung von Kirchen und auch Straßenproteste organisiert, bei denen eine Reihe von Frauen tatsächlich an vorderster Front standen. Es war so interessant, dass wir die Menschen, die jungen Menschen, vereinen konnten. Sie hatten nicht einmal Angst. In Uganda haben wir eine Militärregierung und man würde erwarten, dass die jungen Menschen Angst davor haben, weil uns Angst sozusagen verkauft wurde. Die Bevölkerung lebt in Angst.
2: The population is in fear. As arrested, during the Occupy Churches activities.
3: Ich wurde während der Besetzung der Kirchen verhaftet. Wir hatten diese Aktion organisiert, um verschiedene Kirchen in Kampala zu besetzen, darunter auch die Rubaga-Kirche. Ich war mit meiner Flagge zur Kirche gegangen, um zu zeigen, dass wir gewaltfreie Proteste organisieren. Wir, die Generation Z, die jungen Menschen, mögen keine Gewalt. Wir lehnen Gewalt ab, weil das Regime selbst Gewalt gegen uns angewandt hat. Wir haben Gewalt erlebt, deshalb lehnen wir sie ab. Wir setzen auf gewaltfreien Kampf und zivilen Widerstand. Das funktioniert für uns am besten.
2: We use non-violent struggle, civil resistance, and that works best for us.
4: Ausgestattet mit ihrem Plakat und einer ugandischen Nationalflagge erreichte Claire also die Kirche.
2: The state was aware, as I entered church in the morning, there was heavy deployment.
3: Der Staat wusste Bescheid. Sie hatten Truppen stationiert. Sogar als ich morgens in die Kirche ging, gab es außen herum massive Polizeipräsenz. Aber ich dachte, ich habe nur meine Nationalflagge dabei. Ich werde sie nur hochhalten und sprechen.
2: Speaking is not violent, so it shouldn't call for an arrest. So.
3: Sprechen ist nicht gewalttätig, also sollte das keine Verhaftung nach sich ziehen. Vorne angekommen, hielt ich also meine Flagge hoch und begann zu sprechen. Da schickten sie bereits uniformierte und zivile Beamte. Ich wurde in der Kirche verhaftet, für einen Tag in eine Zelle gebracht und am nächsten Tag vor Gericht gestellt und wegen Störung einer religiösen Versammlung angeklagt. Während der Zeit in der Zelle wurde ich gedemütigt, weil ich ein Plakat geschrieben hatte, auf dem die Namen der Sprecherin der Nationalversammlung und ihres Mannes standen. Ein Polizeibeamter sagte meinen Eltern, ich hätte Glück gehabt, dass er an diesem Tag nicht im Gottesdienst war, denn wenn er da gewesen wäre, hätte er mich erschossen. Sie sind also stolz auf ihre Gewalt, darauf, dass sie Menschen unterdrücken können, die ihre Rechte wahrnehmen. Das ist also das Regime, mit dem wir es zu tun haben.
2: So that is the regime we are dealing with.
4: Die Veröffentlichung der Organisation Agora CFR und die folgenden Proteste führten zu internationalen Sanktionen gegen die Sprecherin Anita Annette Among und deren Regierungsmitglieder, unter anderem durch die USA und Großbritannien. Auch die ugandische Regierung ging den Anschuldigungen offiziell nach und sanktionierte einzelne genannte Personen. Among blieb jedoch im Amt und es wurde hart gegen die meist jungen, an den Protesten beteiligten AktivistInnen vorgegangen.
2: There are a lot of abductions, there was torturing, arrest.
3: Es gab viele Entführungen, es gab Folter, unnötige Verhaftungen und Tötungen Unschuldiger. Nur, weil wir unsere Meinung gesagt haben. Wenn man seine Meinung äußert, dass unser Land Besseres verdient hat und der Präsident dies oder jenes tun sollte, wird man verhaftet und gefoltert.
4: Einschüchterungen und Gewaltandrohungen sind im Umgang mit systemkritischen Stimmen an der Tagesordnung.
2: When you take part in the process, they will call you.
3: Wenn du an einem Prozess beteiligt bist, werden sie dich anrufen. Sie beauftragen jemanden, der kommt, um dich zum Schweigen zu bringen und dir Angst einzujagen. Sie sagen dir, du bist noch jung, du hast eine Zukunft, für die du arbeiten kannst. Ich bin bereits in der Zukunft, aber ich sehe nichts von dem, wofür ich gearbeitet habe. Ich habe studiert. Meine Eltern haben alles geopfert, um mir eine Ausbildung zu ermöglichen. Ich bin nicht angestellt. Ich habe keinen Job, mit dem ich meinen Lebensunterhalt bestreiten kann. Also muss ich für das kämpfen, was mir zusteht.
5: And this is what activists are asking. The government looks at them as clowns.
6: Und genau das fordern die Aktivistinnen. Aber die Regierung betrachtet sie als Clowns, als Buhmänner. Sie werden brutal geschlagen, sie werden gebrandmarkt. Man drückt ihnen dieses pauschale Etikett auf, dass sie für Kolonialisten arbeiten, dass sie gegen die Entwicklung des Landes sind.
4: So Simon Peter Esomu. Er kritisiert den Umgang der Regierung mit den jungen Menschen und ihren Positionen.
5: Some Ugandans have taken it up to themselves, they're going on the streets.
6: Nun haben einige UganderInnen es auf sich genommen, auf die Straße zu gehen. Sie führen friedliche Demonstrationen durch. Darüber hinaus gibt es diejenigen, die sich in den digitalen Räumen, den sozialen Medien zu Wort melden, um ihre Anliegen zu äußern. Aber natürlich sieht die Regierung sie nicht als KollegInnen, als Nationbuilder oder als Gegenüber. Die Regierung reagiert auf sie wie auf externe AggressorInnen, als ob das Land angegriffen würde. Das sind junge Menschen, die nicht bewaffnet sind. Das sind keine TerroristInnen. Sie tragen keine Bomben, sie tragen eine Botschaft. Eine Botschaft der Hoffnung. Eine Botschaft, die zu Reformen und Veränderungen aufruft. Leider werden sie anders behandelt.
5: Unfortunately, they are treated otherwise.
4: Bei einem friedlichen Protest gegen den Umgang mit politischen Gefangenen wurde Claire Namara zusammen mit zwei anderen Aktivistinnen im Sommer 2025 ein weiteres Mal verhaftet. Sie berichtet vom illegalen Vorgehen der öffentlichen Institutionen und physischer und psychischer Gewalt während der Haft.
2: That was June around 20th. It was a Friday, I remember.
3: Das war im Juni, um den 20. herum. Es war ein Freitag, als wir in die Zellen gebracht wurden. Wir waren dort von Freitag bis, ich glaube, Montag, mehr als 48 Stunden. Das Gesetz schreibt eigentlich vor, dass niemand länger als 48 Stunden dort bleiben darf, ohne vor Gericht gestellt zu werden. Sie behaupteten, dass der älteste Sohn des Präsidenten erst nach Uganda zurückkehren müsse, um uns zunächst zu foltern, bevor sie uns freilassen würden. Das sagten uns Polizeibeamte.
2: Those were police officers telling us that.
4: Schließlich wurden die drei einem Richter vorgeführt.
2: We were whisked into an empty court that only had the state attorney, the magistrate and his assistants.
3: Wir wurden in einen leeren Gerichtssaal gebracht, in dem nur der Staatsanwalt, der Richter und seine AssistentInnen sowie die PolizeibeamtInnen anwesend waren. Jene BeamtInnen, die uns drohten, dass sie sicherstellen würden, dass wir uns noch lange an sie erinnern. Das waren die einzigen Personen, die im Gerichtssaal waren. Unsere Anwälte wurden aufgehalten und ihnen wurde gesagt, dass sie das System durchlaufen und die Anklageschrift und all das vorlegen müssten. Also haben sie uns in einen Gerichtssaal gebracht, ohne dass die Leute davon wussten. Und innerhalb von 2 Minuten hatte der Richter bereits die Anklagepunkte verlesen und uns illegal festgesetzt.
2: In like 2 minutes, the magistrate had already read the charges, had already remanded us illegally.
3: Als wir aus dem Frauentrakt des Gerichts herauskamen, fingen die Gefängniswärterinnen und Polizistinnen an, uns zu packen. Eine Polizistin, die dem Gericht zugeteilt war und immer noch dort arbeitet, begann, mich mit Stiften zu stechen. Bevor man an den Ort gelangt, von wo aus man gesehen werden kann, gibt es einen Flur und dort fingen sie an, uns zu schlagen.
2: They started slapping us from a corridor, because there was a corridor before you reach where people can see you.
4: Claire Namara und ihre Kolleginnen protestierten gegen die Behandlung und forderten einen fairen Prozess ein. Da sie ihre Rechte kennen und durch ihre aktivistischen Netzwerke und die Protestaktion öffentliche Aufmerksamkeit erregen konnten, gelang ihnen das schließlich. Doch andere haben weniger Glück. So berichtet sie aus der mehrtägigen Untersuchungshaft.
2: The main side, there was a noob gentleman. I don't remember his name. He was arrested because he was on his motorcycle.
3: Auf der Seite der Männer war ein Mann, dessen Namen ich nicht mehr weiß. Er wurde verhaftet, weil er auf seinem Motorrad saß, als der Präsident vorbeifuhr. Normalerweise werden Fahrzeuge angehalten und es entsteht ein Stau, nur weil man warten muss, bis der Präsident vorbeigefahren ist. Also verhafteten sie diesen Mann, weil er auf seinem Motorrad saß und versuchte wegzufahren. Sie schlugen ihn. Wir sahen, dass seine Beine geschwollen waren. Ein Bein war gebrochen und er war krank in der Zelle. Seine Verwandten wussten nicht, wo er war. All das nur, weil er ein T-Shirt mit dem Aufdruck Bobby Wine trug und auf seinem Motorrad saß.
2: So we were able to note a number of such victims. There were many, not only him, there were many others who belonged to the opposition, mostly Bobby Wine.
3: Wir konnten eine Reihe solcher Opfer feststellen. Es gab viele, nicht nur ihn, die größtenteils zur Opposition gehörten. Sie wurden verhaftet und ihre Familien wussten nicht, wo sie waren. Wenn sie jemanden verhaften, sorgen sie dafür, dass niemand davon erfährt. Aber wenn du bereits als Aktivistin bekannt bist, dann hilft es schnell, etwas zu posten.
4: Den sozialen Medien attestiert Claire Namara auch über den Sicherheitsaspekt hinaus. Große Bedeutung für den Aktivismus.
2: It exposes violation, then secondly, it helps in mobilization.
3: Sie decken Verstöße auf und helfen zweitens bei der Mobilisierung. Denn es gibt viele Menschen, die gerne aktiv werden würden, aber nicht wissen wie. Sie denken sich, wenn ich alleine auf die Straße gehe, um zu protestieren, werde ich leicht verhaftet oder verschwinde einfach. Wenn man solche Aktionen alleine durchführt, ist das für den Staat ein leichtes.
2: Right now there are a lot of people who have disappeared up to now, since 2021, and not even just 2021 from the political opposition. There are a lot of people who have been abducted, disappeared, and up now we don't know where they are.
3: Es gibt viele Menschen, die seit 2021 wegen ihrer politischen Position verschwunden sind und auch schon früher. Bis heute wissen wir nicht, wo sie sich befinden. Das Internet hilft immer dabei, MenschenrechtsverteidigerInnen zu schützen, die sich zu Wort melden, zum Beispiel, wenn jemand verhaftet wird und verschwindet. Als drittes hilft es dabei, internationale Solidarität und auch Solidarität von innen heraus zu stärken. Digitale Kampagnen sind tatsächlich sehr wirkungsvoll. Wir können Online-Kampagnen auch nutzen, um Menschen über ihre Rechte aufzuklären.
2: Wir können auch Online-Kampagnen nutzen, um Menschen über ihre Rechte aufzuklären.
4: Der Aufbau solidarischer, aktivistischer Netzwerke, auch über Ländergrenzen hinweg, ist ein erklärtes Ziel der ugandischen AktivistInnen.
2: That's what we've been doing at Freedom Hive. We've been trying to push the solidarity campaign.
3: Das ist es, was wir bei Freedom Hive tun. Wir versuchen, die Solidaritätskampagne voranzutreiben und an die Solidaritätsbewegung aufzubauen. So können wir Menschen in Kamerun online unterstützen, wenn ihnen etwas zustößt. Das Internet hat sich als gutes Werkzeug erwiesen, um Unterdrücker zur Rechenschaft zu ziehen, egal wo sie sich befinden. Sie solidarisieren sich ja auch untereinander und bilden Koalitionen, wie es bei grenzüberschreitenden Entführungen in Ostafrika zu beobachten ist. Sie haben Bob Nyagi und Nicolas Oyo von hier entführt. Der erste Sohn des Präsidenten hat das getan. Sie wurden in Folterkammern festgehalten. Sie haben Dr. Besigye aus Kenia entführt. Wir müssen bei jedem Angriff auf eine Person zu ihr stehen, solange ihre Menschenrechte angegriffen werden. Und das sollten wir gewaltfrei tun.
2: Any attack on any human being, we stand with them as long as it is their human rights that are being attacked. And we should do it non-violently.
4: Claire Namara betont, dass Frauen es im harschen Umgang des Systems mit AktivistInnen besonders schwer haben.
2: Young women have faced harassment within prisons. They have been raped.
3: Junge Frauen wurden in Gefängnissen belästigt und vergewaltigt. Vor kurzem wurde eine Frau, die die NUP unterstützte, entführt, in Militärhaft genommen und vom Militär vergewaltigt. Sie wurde mit AIDS infiziert und ist kürzlich verstorben. Das ist es, was Frauen durchmachen, wenn wir verhaftet werden. Wir werden gefoltert, geschlagen und dort eingesperrt.
2: That's what women are going through. When we are arrested, we are tortured, we are beaten and bundled up there.
4: Die junge Frau, von der hier die Rede ist, ist Alexandra Marinos. Aufgrund ihres Engagements für die Oppositionspartei NUP, National Unity Platform, geriet sie ins Visier des ugandischen Militärs. Neben sexualisierter Gewalt sind weibliche Aktivistinnen auch ständig mit dem Widerspruch zwischen ihrem aktiven Handeln und den gesellschaftlichen und kulturellen Normen konfrontiert.
2: When it comes to human rights, still the societal norms like they are extended to the women's side.
3: Auch wenn es um Menschenrechte geht, gelten für Frauen immer noch gesellschaftliche Normen. Weil eine Frau die Ehefrau von jemandem ist oder vielleicht die potenzielle Partnerin von jemandem sein könnte. Man erwartet von dir, dass du bescheiden bist, dass du ruhig bist. Wenn also eine Frau oder ein junges Mädchen protestieren geht, werden wir auch heute noch viel kritisiert.
2: Even up to now, we receive a lot of criticism.
4: Kritik kommt dabei nicht nur aus den Reihen der Gegenseite.
2: I really encourage men in social movements to also stop escalating those narratives.
3: Ich möchte Männer in sozialen Bewegungen ermutigen, solche Narrative ebenfalls nicht weiter zu verbreiten. Manchmal hört man von ihnen Aussagen wie: Ich kann keine Aktivistin heiraten, sie würde mich herausfordern. Solche falschen Vorstellungen, dass Frauen ein Zuhause herausfordern würden, sind patriarchale Normen. Wir brauchen wirklich mehr Frauen, die aktiv werden, wie bei dieser ersten Protestaktion. Aber auch Mobilisierung und Online-Kampagnen werden sehr geschätzt, sodass diejenigen, die noch nicht teilgenommen haben, sich ebenfalls beteiligen können. Mit der Zeit vergeht die Angst und man denkt sich, nein, genug ist genug. Ich werde an diesem Protest teilnehmen, damit zumindest meine Stimme gehört wird.
2: You know, with time the fear goes and you're like, no, enough is enough. Let me take part in this protest. At least my voice will be heard.
1: Unabhängige Wahlbeobachtung war in Uganda nur eingeschränkt möglich, da JournalistInnen an ihrer Arbeit gehindert wurden und es während der Wahl zu einem mehrere Tage andauernden landesweiten Internet-Blackout kam.
0: Und auch Anita Annette Among, von der wir im Beitrag gehört haben, wurde kürzlich in ihrer Position als Sprecherin der Nationalversammlung wieder bestätigt, trotz der Kritik an ihr. Die Entwicklungen in Uganda stehen damit exemplarisch für eine Krise demokratischer und menschenrechtlicher Standards, die längst über nationale Grenzen hinausreicht.
1: Zunächst Musik. Und die widmen wir heute dem Black History Month, der sich diesen Februar zum 100. Mal jährt.

0: A Change Is Gonna Come von Sam Cooke aus dem Jahr 1964. Das Lied gilt als Hymne der Bürgerrechtsbewegung. Der Sänger hat darin seine eigenen Erfahrungen mit Rassismus im segregierten Süden der USA verarbeitet. Hier in einer Version von 2021 der Hudson Horns.
1: Und an dieser Stelle ein Hinweis in eigener Sache, denn das IZ3W hat zum 100-jährigen Jubiläum des Black History Month ein Dossier auf der Homepage zusammengestellt. Was bedeutet schwarze Geschichte heute, wenn demokratische Errungenschaften selbst zur Disposition stehen?
0: Seit einem Jahrhundert ist der Februar dem Black History Month gewidmet. Entstanden aus dem Bedürfnis schwarzer Menschen, ihre Geschichte selbst zu erzählen und sichtbar zu machen. Was 1926 als Negro History Week begann, ist heute ein internationaler Erinnerungsmonat. Er würdigt schwarze Errungenschaften, politische Kämpfe und kulturelles Erbe. In den USA ist der Black History Month fest in Bildung, Öffentlichkeit und sogar Konsumkultur verankert. Allerdings geraten diese Initiativen zunehmend unter Druck. Erstarkender Rassismus, Angriffe auf Diversitätsprogramme und Versuche, schwarze Geschichte aus Schulen und öffentlichen Debatten zu verdrängen. Damit stellt sich die Frage neu, wessen Geschichte darf erinnert werden und warum?
1: 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Und damit zum nächsten Beitrag. Dieser geht über das Thema Naturschutz. Naturschutzparks gelten oft als Hoffnungsorte in Zeiten multipler Krisen. Sie sollen bedrohte Arten schützen, überlastete Ökosysteme stabilisieren und als Puffer gegen die Folgen des Klimawandels wirken. Doch sie sind nicht nur Zufluchtsorte für bedrohte Arten. Naturschutzparks sind auch Orte von Konflikten. Um Land, um Macht und um die Frage, wer in einer globalen Umweltkrise die Kosten trägt. Der Südnordfunk stellt zwei Perspektiven auf konkrete Umweltschutzprojekte auf dem afrikanischen Kontinent vor. Olivier van Beemen, Investigativjournalist und Autor des Buches »Im Namen der Tiere, wie eine NGO große Teile Afrikas beherrscht«, erläutert seine Kritik am Modell Fortress Conservation, ein festungsartiges Konzept des Naturschutzes. Der Ethnologe Hauke-Peter Vers plädiert für einen inklusiven, gemeindebasierten Schutz, bei dem Landrechte, Natur und lokale Gemeinschaften zusammengedacht werden. Ein Beispiel findet sich in der Sambesi-Region. Ein Beitrag von Sinja Kilius.
2: Everything is done for animals, but not so much for people.
3: Alles wird getan für Tiere, für Menschen dagegen nicht so viel. Die Trennung zwischen Mensch und Tieren bildet den Kern der Konflikte rund um das Management von Naturschutzparks. Denn vielerorts wirken Modelle der Abschottung und Kontrolle bis heute fort, selbst dort, wo Naturschutz inzwischen Beteiligung verspricht. Eine Organisation spielt dabei eine zentrale Rolle: African Parks. Die internationale NGO verwaltet mehr als 20 große Schutzgebiete in rund einem Dutzend afrikanischer Länder. Zusammengenommen ungefähr 5-mal so groß wie die Niederlande. Olivier van Beemen, ein niederländischer Investigativjournalist, hat jahrelang zu African Parks gearbeitet. Seine Recherchen hat er in dem Buch Im Namen der Tiere veröffentlicht. Mein Kollege Lars hat mit ihm gesprochen.
4: Als ich meine Recherche gemacht habe, wollte das eigentlich niemand wirklich hinterfragen. Medien wie National Geographic oder Dokumentarfilme zeigen, okay, dieser Park war fast verloren. Dann kam African Parks und alles hat sich verändert. Und jetzt ist alles gut. Man mag gute Geschichten. Und wir alle wollen, dass Elefanten, Nashörner, Löwen und auch weniger bekannte Tiere überleben.
3: Nach außen erzählt African Parks vor allem Erfolgsgeschichten. Doch diese verdecken oft eine andere Realität, die kritische Stimmen aktiv unterbindet.
4: Als ich African Parks kontaktiert habe und sie ein bisschen über mich recherchiert haben, wussten sie, dass ich ein kritischer Journalist bin. Sie wollten nicht mit mir sprechen. Sie wollten mir keinen Zugang zu ihren Parks geben. Und vor der Veröffentlichung haben sie mir gedroht. Falls einer ihrer Geldgeber seine Unterstützung einstellt, würden sie eine Klage über 1 Million Euro gegen mich einreichen. Das sind Menschen, die sich selbst nicht hinterfragen wollen und einfach diejenigen angreifen, die Kritik äußern.
3: Van Beemen sieht darin einen Grund, warum African Parks lange einen nahezu unangefochtenen Ruf hatte. Die Organisation inszeniert sich als effizienter Problemlöser für den internationalen Naturschutz.
2: African Parks started as a business.
4: African Parks hat ursprünglich als Unternehmen angefangen. Die Idee war, Geld zu verdienen, indem man Parks auf dem afrikanischen Kontinent verwaltet. Relativ schnell haben sie gemerkt, dass Regierungen ihre Parks nicht an eine Gruppe abgeben wollen, die damit Profit machen will. Also haben sie sich in eine Stiftung umgewandelt. Bis heute haben sie noch immer das Motto eines Business-Ansatzes im Naturschutz. Aber das bedeutet eher, dass sie Methoden aus der Wirtschaft anwenden. Sie wollen sehr effizient sein. Sie wollen alles messen.
3: Kennzahlen, Effizienz und Gewinn. Finanziert durch Tourismus, internationale GeldgeberInnen und zunehmend auch durch den Verkauf von CO2-Zertifikaten. Trotz dieses Anspruchs ist African Park weiterhin stark auf Subventionen und Spenden angewiesen. Die Praxis vor Ort, ein Naturschutz, der auf Abschottung, Kontrolle und militärische Präsenz setzt, das sogenannte Modell der Fortress Conservation.
2: African Parks, it's one of the biggest example, maybe the best examples of fortress conservation.
4: African Parks ist eines der größten Beispiele, vielleicht sogar das beste, für Fortress Conservation. Man nennt das auch die Militarisierung des Naturschutzes. Das bedeutet, man verteidigt einen Park wie eine Festung. Die Außenwelt ist der Feind. Und das sind in diesem Fall die Menschen, die rund um den Park leben. Und das oft schon seit sehr langer Zeit. Sie werden als potenzielle Feinde betrachtet. Die Ranger, die den Park schützen, lernen, dass sie sich im Krieg gegen Wilderer befinden. Sie sind stark bewaffnet. Es ist wirklich wie ein Krieg gegen die Wilderei, ein sehr gewalttätiger Krieg, in dem Menschen sehr schlecht behandelt werden.
3: Dieses Modell der Fortress Conservation hat weitreichende Folgen für die lokale Bevölkerung. Konkret bedeutet dieser Ansatz für die Menschen rund um die Schutzgebiete vor allem eines: Ausschluss.
2: So in many of its parks, African Parks puts
4: in vielen Parks stellt African Parks Zäune auf. Es ist so, dass die Menschen, die in der Nähe leben, keinen Zugang mehr zu dem Park haben. Und das ist problematisch, weil sie oft auf den Park angewiesen sind, um zu leben. Fischer kommen nicht mehr hinein. Fischer haben keinen Zugang mehr. Oft war es erlaubt, dass Bauern ihr Vieh im Park weiden ließen. All das ist nicht mehr erlaubt und es schafft Probleme für die Bevölkerung, für die African Parks keine wirkliche Lösung hat.
3: Menschen, die seit Generationen in diesen Regionen leben, verlieren den Zugang zu ihrem Land und Lebensgrundlagen. African Parks verspricht einen Ausgleich, vor allem durch Tourismus.
2: African Parks makes promises to them. They say that
4: African Parks macht ihnen Versprechen. Sie sagen zum Beispiel, dass es mehr Tourismus geben wird, dass mehr Geld fließt, dass es besser für die Wirtschaft wird. Das ist auch Teil des Business-Ansatzes. Aber in den meisten Parks gibt es sehr, sehr wenige Touristen. Sie können also nicht wirklich halten, was sie versprechen. Und tatsächlich gab es in mehreren Parks zu bestimmten Zeitpunkten heftigen Widerstand gegen African Parks. Die Menschen in der Nähe eines Parks sind nicht unbedingt dafür, dass African Parks die Kontrolle übernimmt.
3: Doch in vielen Parks bleibt der Tourismus aus und die versprochenen Einnahmen kommen nicht an. Stattdessen wächst der lokale Widerstand. Zentraler Kritikpunkt ist die besondere Machtposition der Organisation. African Parks übernimmt volle Kontrolle über Parkmanagement, Einnahmen und Sicherheitsaufgaben.
4: Ich denke, eines der Probleme von African Parks ist dem Modell des delegierten Managements, was bedeutet, dass sie alle Macht haben. Die Regierung gibt im Grunde die Schlüssel zu ihrem eigenen Park ab. Und diese private Organisation aus Südafrika übernimmt und hat volle Kontrolle über das Geld und alles, was mit dem Management zu tun hat. Sie entscheiden, wer reinkommt, wer nicht. In einem Park in Benin bekämpfen sie sogar Terrorismus. Sie übernehmen viele Aufgaben, die normalerweise beim Staat liegen. Und ich denke, das ist problematisch.
3: Diese weitreichenden Befugnisse werden in nicht öffentlichen Verträgen geregelt, ohne Mitsprache, ohne demokratische Kontrolle. Selbst traditionelle Autoritäten und lokale Gemeinden wissen oft nicht, unter welchen Bedingungen ihr Land übergeben wurde.
4: Diese Fortress Conservation ist kein nachhaltiges Modell. Es müsste mehr Beteiligung geben, mehr Zusammenarbeit. Die Menschen, die in der Nähe eines Parks leben, sollten sich darüber freuen, wenn eine Organisation dort arbeitet.
3: Van Beemen fordert einen Perspektivwechsel hin zu Beteiligung und Kooperation. International gilt gemeindebasierter Naturschutz als Antwort auf die Folgen der Fortress Conservation. Er soll Naturschutz gerechter machen. Ob und wie das gelingt, zeigt sich dort, wo die Folgen vergangener Vertreibungen bis heute nachwirken. Wir schauen in eine konkrete Region, die heutige Sambesi-Region im Nordosten Namibias. Mein Gesprächspartner ist der Ethnologe Hauke Vers. Er forscht in einem kollaborativen und interdisziplinären Forschungsprojekt Future Rural Africa. Seit 2018 arbeitet er immer wieder mit den Menschen vor Ort in der Sambesi-Region. Sie ist Teil der Kavango-Sambesi-Transfrontier-Conservation-Area, eines der größten grenzüberschreitenden Naturschutzgebiete der Welt. Dieses erstreckt sich über 5 Länder: Namibia, Angola, Sambia, Botswana und Simbabwe. Der Kavango-Fluss durchzieht dieses Gebiet. Er spielt eine wichtige Rolle für den Naturschutz und für die Menschen, die dort leben.
5: Dieser Fluss ist halt auch eine der wirklich schönsten Umweltschutzlandschaften, die man sich vorstellen kann. Also man kommt dahin, wenn man Tourist ist, man sieht die Landschaft, man ist quasi allein und ungestört. Es sind da keine Menschen, die rumlaufen, es wird da kein Ackerbau betrieben, da laufen keine Rinder durch, sondern man sitzt da am Fluss und dann laufen die Elefanten vorbei und die Sonne geht unter und man hat quasi so eine, man etwas sarkastisch nennen könnte, eine authentische Naturschutzerfahrung. Was es natürlich nur ist, aus einer Perspektive dieser Tourismusindustrie. Wenn man sich die Geschichte der Region anguckt, ist es überhaupt nicht authentisch. Da haben früher überall an dem Fluss Menschen gewohnt.
3: Vertreibungen entlang des Kavango-Flusses prägen die Region bis heute. Bereits in den 1950er und 1960er Jahren gab es Bestrebungen von der kolonialen Administration, Menschen aus den Feuchtgebieten wegzusiedeln. Grund war die Schlafkrankheit. In den 70er und 80er Jahren verfestigte sich dies dann unter der südafrikanischen Verwaltung im Namen des Naturschutzes. Nach dem Modell der Fortress Conservation entstanden Nationalparks wie der Mudumu National Park und der Nakasa Rupara National Park. Ganze Dorfgemeinschaften wurden zwangsumgesiedelt. Mehrere hundert Menschen, organisiert in wenigen Großfamilien, verloren ihr Land, ihre Siedlungen und ihre Lebensgrundlagen.
5: Die Leute, mit denen wir vor Ort arbeiten, das sind 3 unterschiedliche ethnische Gruppen. Das sind die Hamukushu, das sind die Mayai und das sind die Mafue. Die leben aber alle entlang dieses Flusses, sind alle gleichermaßen auch davon betroffen, dass sie vom Fluss weggesiedelt wurden. Und diese Geschichte ist einfach nicht präsent. Wenn ich nach Namibia fahre und auch in die Sambesi-Region und dort als Touristin oder als Tourist bin, erfahre ich nichts von diesen Vertreibungen, die stattgefunden haben und dass eben aufgrund dieser Umsiedlung, die sie erfahren haben, ihr Leben sich auch komplett geändert hat.
3: Mobilität, Landwirtschaft, Ernährung und kulturelle Praktiken waren eng mit dem Fluss verbunden.
5: Also das ganze Leben, was die Menschen vor Ort hatten, basierte quasi darauf, dass sie am Fluss und mit dem Fluss gelebt haben. Und eben auch saisonal mit den unterschiedlichen Verläufen des Flusses, mit Überschwemmungen, mit der Trockenzeit. Diese Leute hatten damit die Möglichkeit, ihr Leben so zu gestalten, wie sie es wollten. Und in dem Moment, als sie weggesiedelt wurden, mussten sie ihr Leben ändern.
3: Mit der offiziellen Ausweisung der Nationalparks in den 1990er Jahren war eine Rückkehr an den Fluss unmöglich, selbst für die Menschen, die dort über Generationen gelebt hatten.
5: Und wir haben unterschiedliche älteste Leute mitgenommen, die noch in dem Park geboren wurden und die dort auch gelebt haben, die uns die Siedlungsgeschichte erzählt haben. Und wir sind dann mit dem Kanu zu den verschiedenen Inseln gefahren und mit den Leuten selber und haben dann diese Siedlungsgeschichte aufgenommen. Und es war für die Leute, die wir mitgenommen haben, das erste Mal seit über 40 Jahren, dass sie zurückgekehrt sind an den Ort, an dem sie früher gewohnt haben. Und das war sehr emotional.
3: Die Vertreibungen haben neue Spannungen geschaffen. Die Vertriebenen trafen auf bestehende Gemeinden, die das Land schon lange bewirtschafteten. Überlagernde historische Ansprüche prägen bis heute Konflikte um Land, Ressourcen und Teilhabe.
5: Das Problem ist natürlich, dass man die Familien, die dort leben, aus dem Gebiet herausgeholt hat, in dem sie zuvor gelebt haben, wo sie Landbesitz hatten, wo sie Herrschaftsstrukturen hatten, wo sie ihr ganzes Leben gestaltet haben. Und auch die Geschichte, die sie hatten, war in diesem Mudumu National Park. Und es ist wirklich problematisch für die Menschen, sich heute ein Leben aufzubauen, weil in der Region, in der sie damals sich wieder angesiedelt haben, lebte ja bereits eine andere Gemeinschaft. Und mit der haben sie heutzutage einen wahnsinnigen Konflikt. Über Land, über Ressourcen, über politische Macht und Aufteilung, über Teilhabe.
3: Als Reaktion führte Namibia Ende der 90er Jahre ein neues Modell ein, den gemeindebasierten Naturschutz, die Community Conservancies. Statt Menschen aus Schutzgebieten zu verdrängen, sollten die Gemeinden den Naturschutz mitgestalten und von den Einnahmen profitieren. Doch die Realität vor Ort ist vielschichtig. Die gewaltsamen Umsiedlungen haben politische Machtverhältnisse, Landrechte und soziale Beziehungen dauerhaft verschoben und verknüpfen alte Konflikte mit neuen.
5: Die beiden Familien, die vertrieben wurden, die sind in diesem gesamten Gemengelage das schwächste Glied. Sie haben kaum Möglichkeiten, ihre Bedürfnisse zu äußern, auf einer regionalen oder nationalen Ebene, wenn eben die traditionellen Autoritäten oder die Politik in Form des Governors diese Stimmen nicht hören wollen und auch nicht weiterleiten.
3: Mit den Conservancies sollen Gemeinden Mitspracherechte erhalten. Was als gemeinschaftliches Schutzprojekt gedacht ist, löst die Konflikte jedoch nicht. Es trägt sie weiter.
5: Wie man im Fall in Namibia sieht, gibt es Auswirkungen von Naturschutz, die einen extrem negativen Einfluss auf die lokale Gemeinschaft haben oder eben auf einzelne Familien aus dieser lokalen Gemeinschaft haben, weil die haben aufgrund des Nationalparks, aufgrund des Naturschutzes, der eingeführt wurde, ihr Heimatland verloren und jetzt sind sie in einer Position, wo sie von dem Naturschutz eigentlich kaum bis gar nicht profitieren können. Wo die Auswirkung ist, dass die Leute den Naturschutz, der da implementiert wird, auch überhaupt nicht akzeptieren können. Und das ist natürlich wahnsinnig gefährlich.
3: Die Conservancies sind ein wichtiger Schritt weg von der gewaltsamen Abschottung. Doch sie funktionieren nur, wenn Ungerechtigkeiten, durch die viele Schutzgebiete erst entstanden sind, anerkannt und aufgearbeitet werden.
5: Die Schwierigkeit dabei ist, Naturschutz so umzusetzen, dass lokale Gemeinschaften damit auch wirklich gut umgehen können. Und natürlich sind lokale Gemeinschaften, wenn man es weltweit beobachtet, nicht überall gleich stark oder in der gleichen Position, sich eventuell auch gegen Ungerechtigkeiten zu wehren. Solche großen Projekte wie CASA ist wichtig zu haben, eben auch aus biologischen Gründen. Wir brauchen auch große zusammenhängende Systeme, wo Naturschutz umgesetzt wird und wo eben Naturschutz nicht bedeutet, Menschen und Tiere oder Umwelt voneinander zu trennen, sondern miteinander zu denken. Probleme entstehen dann, wenn Ungerechtigkeiten aus der Vergangenheit nicht aufgearbeitet werden. Wenn quasi die Implementierung des Nationalparks und die Ungerechtigkeit für die Familien einfach akzeptiert wird oder negiert wird, indem man halt einfach nie wieder drüber spricht und man dann das Problem bekommt, dass die lokalen Gemeinschaften den Naturschutz nicht akzeptieren und eventuell auch Maßnahmen ergreifen, die den Naturschutz kompromittieren. Und dann hat weder der Naturschutz irgendwas gewonnen, noch die lokalen Gemeinschaften. Also muss der Naturschutz, der implementiert ist, es auch schaffen, historische Ungerechtigkeiten zu adressieren.
3: Zukunftsgerichteter Umweltschutz muss nicht nur die negativen Auswirkungen auf die lokale Bevölkerung minimieren, sondern vor allem jenen Menschen, die mit und um diese Naturschutzlandschaften leben, die Möglichkeit geben, von Umweltschutz zu profitieren und ihn vor Ort zu gestalten.
1: Konflikte um Schutzgebiete sind alt und halten bis heute an. Schon bevor 1895 auf dem afrikanischen Kontinent das erste staatliche Naturschutzgebiet ausgewiesen wurde, also das war in Südafrika, gab es lokale Schutzregelungen und königliche Jagdgebiete bzw. lokale Wildreservate. Der Unterschied: Wildreservate schützen Tiere, Nationalparks schützen ganze Ökosysteme.
6: Ein Jahr nach Donald Trumps erneutem Amtsantritt ist das Asylrecht in den USA faktisch abgeschafft. Hunderttausende Menschen sind an der Grenze gestrandet oder wurden aus den USA abgeschoben, oft unter menschenrechtswidrigen Bedingungen. In den mexikanischen Grenzstädten wie Ciudad Juárez harren sie nun aus, leben im Schatten, ohne Papiere, ohne Perspektive. Unsere KollegInnen aus Mexiko, Dorothea Bornewasser und Leobardo Alvarado, haben mit Schwester Antonia Aranda Diaz gesprochen. Sie betreut dort Geflüchtete. Und sie berichtet von verzweifelten Familien, rassistischen Razzien und einem Leben in extremer Armut.
7: Die Ordensschwester Antonia Aranda Diaz betreut Geflüchtete in der mexikanischen Grenzmetropole Ciudad Juárez. Alle haben Mexiko im Jahr 2024 als Transitland durchquert, um die USA zu erreichen. Überfälle, Entführungen, Festnahmen und Diskriminierung haben die allermeisten dabei erlebt. Am 20. Januar 2025 hat dann Donald Trump bei seinem erneuten Amtsantritt als US-Präsident das internationale Recht auf Asyl einfach ausgehebelt. Seitdem sind diese Geflüchteten in den mexikanischen Grenzstädten geblieben. Dort haben sie sich ein Leben unter dem Radar aufgebaut.
8: Trump este ya ahorita ya puso sus normas migratorias y que dijo no.
9: Seit Trump erklärt hat, hier kommt niemand mehr rein, sind viele MigrantInnen in Juarez geblieben. Aber sie haben keine Papiere. Entweder wurden sie gestohlen, sie haben sie verloren, oder irgendjemand hat sie ihnen weggenommen. Menschen aus Venezuela ist es verboten, diese außer Landes mitzunehmen. Zu allem Überfluss wurde in Mexiko auch noch der humanitäre Aufenthaltsstatus abgeschafft. Die einzige Möglichkeit, um legal im Land zu bleiben, ist, einen Mexikaner zu heiraten oder mexikanische Kinder zu bekommen.
8: La única opción que hay es que se casen con una mexicana o con un mexicano o que tengan hijos mexicanos. Es la única opción que hay.
7: Schwester Antonia gehört zu einem der 5 Nonnenorden, die sich in Ciudad Juárez zusammengeschlossen haben, um Menschen in der Mobilität zu betreuen. Es sind Ordensschwestern mit grauen Haaren und ohne Habit, die in den Schlafstätten der Industriemetropole leben und den Ärmsten der Armen zur Seite stehen.
9: Die Geflüchteten haben schlechte Erfahrungen gemacht mit staatlichen Einrichtungen. Zu uns aber haben sie Vertrauen und das wollen wir auch nicht verlieren. Ich glaube, weil sie wissen, dass wir im Sinne unseres Glaubens handeln, weil wir Ordensschwestern sind. Deshalb ist es uns sehr wichtig, ihnen nahe zu sein. Uns vertrauen sie sich an, erzählen uns alles. Und sie haben wahrlich einiges durchgemacht.
7: Menschen aus Süd- und Mittelamerika und der Karibik sind an der Mauer zu den USA gestrandet. Diese umfasst die Grenzstadt Juárez im Norden und Osten und trennt sie von ihrer Zwillingsstadt El Paso, Texas. Eine rostbraune Mauer aus Stahlstreben mit Klingendrahtfeldern und dem Rio Bravo davor, die sich wie eine Schlange durch den binationalen urbanen Raum zieht. Diese bleibt nun mit der Abschaffung des Asylrechts in den USA weitestgehend unüberwindbar. Doch eine Rückkehr kommt für die meisten nicht in Frage.
9: Viele Geflüchtete kommen aus Venezuela. Sie erzählen uns, sie hätten das Land verlassen, weil Lebensmittel dort einfach zu teuer seien. Sie arbeiten hart, erhalten aber keinen angemessenen Lohn. Entweder sie haben nicht genug Geld, um Essen zu kaufen, oder sie haben gerade Geld, aber dann gibt es keine Lebensmittel. Auch eine Gesundheitsversorgung gibt es nicht. Aus Honduras hingegen fliehen die Menschen, weil sie von den Jugendlichen bedroht werden, die Gewalt und Zwangsrekrutierung ausüben. In Venezuela und überall ist von Erpressungen die Rede. Die meisten Geflüchteten hatten ein kleines Geschäft. Sie sind geflohen, weil sie bedroht wurden und ihre Familie in Sicherheit bringen mussten.
7: Doch auch aus Mexiko selbst stehen viele Menschen an der Grenze, die aus den von den Kartellen umkämpften Regionen im Land geflohen sind und auf ein sicheres Leben im Nachbarland USA hoffen. Sicher fühlen sie sich auch an der Nordgrenze nicht, denn die Kartelle haben Verbindungen in alle Landesteile.
8: Desplazados de Michoacán, de Guerrero, de Tapachula, de Hidalgo.
9: Die Binnenvertriebenen aus Michoacán, aus Guerrero, aus Tapachula, aus Hidalgo, aus Guanajuato, aus Aguascalientes und Zacatecas fliehen vor der organisierten Kriminalität. Die Narcos nehmen ihnen ihr Land weg und enteignen sie. Oder sie bedrohen sie. Die Menschen versuchen zu fliehen, um ihr Leben zu retten. Sie machen sich heimlich auf die Reise mit dem, was sie am Leibe tragen. Denn wenn sie mit einem Koffer gesehen werden, ist klar, dass sie weggehen. Und die Narcos wollen nicht, dass jemand das von ihnen kontrollierte Gebiet verlässt.
7: Egal aus welcher Region die Menschen fliehen mussten, die in mexikanischen Grenzstädten zu den USA abwarten, immer können sie auf ihre familiären Netzwerke zählen. Wer es in die Vereinigten Staaten geschafft hat, hilft denen, die auf dem Weg gestrandet sind.
9: Viele der Familien, denen es gelungen ist, die Grenze zu überqueren, haben Angehörigen geholfen, nach Ciudad Juárez zu reisen und hoffen, dass sich auch für diese die Möglichkeit ergäbe, in die USA einzureisen. Keine Sorge, wir schicken euch Geld. Mietet ein Zimmer, mietet eine Wohnung. Und während Biden im Amt war, lief alles gut. Die Familien in den Vereinigten Staaten arbeiteten und schickten den Angehörigen hier Geld. Diese warteten gelassen auf den Moment, die Grenze zu überqueren.

0: Niemanden. Daher sind die Menschen verständlicherweise sehr verängstigt.
1: In den USA verschleppen vermummte Menschen unter rassistischen Kriterien von der Straße. Angehörige der Migrationspolizei ICE, unterstützt von sogenannten Headhuntern, Kopfgeldjägern, zerren Migranten und Migrantinnen in Vans ohne Kennzeichen, manchmal obwohl sie Papiere haben. Und Asylbewerber und Bewerberinnen, die in regelmäßigen Abständen vor Gericht erscheinen müssen, werden diese Termine nun zum Verhängnis, denn dort erfolgen gezielte Festnahmen.
2: Pero con esto que Trump está haciendo de detener a todos los que van a la corte, quién sabe, ¿verdad? No sabemos, ¿verdad?
0: Trump versucht jeden zu inhaftieren, der vor Gericht erscheint. Alles, was derzeit in den USA passiert, stellt große Risiken für die Menschen dar. Viele Geflüchtete kontaktieren mich aus den Staaten und teilen mir mit, dass sie nicht vor Gericht erscheinen werden. Sie suchen Anwälte, die sie vertreten. Anwälte verlangen derzeit jedoch rund $15,000 pro Fall. Vorher waren es $9,000. Viele können sich aber momentan keinen Anwalt leisten, weil sie sich doch nicht zur Arbeit trauen. Dabei würden sie nun so dringend juristische Unterstützung brauchen.
2: Entonces ellos no pueden trabajar ahorita para pagar un abogado, que es lo que necesitan, ¿verdad?
1: Der Verbleib der Inhaftierten ist oft ungewiss. 60.000 Menschen sollen momentan in den USA festgehalten werden, die von der Straße weg verhaftet wurden. Abschiebungen in die Herkunftsländer werden angedroht oder die Inhaftierung in Straflager in anderen Bundesstaaten der USA oder El Salvador. Schwester Antonia hat so einen Fall betreut.
0: Sie stecken sie ins Internierungslager. Ich betreue zum Beispiel einen Venezolaner, der mit einer US-Staatsbürgerin verheiratet ist. Als er für eine Unterschrift in seinem Asylverfahren vor Gericht erscheint, wurde er verhaftet. Sie tragen ihn ins Strafregister ein und teilen ihm mit, dass sie ihn nach El Salvador abschieben werden. Die Ehefrau versucht dagegen, juristisch vorzugehen, aber sie sagen ihr, entweder er geht freiwillig nach Venezuela zurück oder sie würden ihn abschieben und die Ehe annullieren. Er ist seit 2-3 Monaten in einem Internierungslager hier in der Nähe von El Paso in New Mexico.
1: In den USA leben Millionen von Familien mit Angehörigen ohne Papieren zusammen. Da sie mit dem täglichen Schrecken einer Abschiebung leben und vermeiden, auf die Straße zu gehen und manchmal sogar zur Arbeit, verschlechtert sich die Situation von Geflüchteten auch an der mexikanischen Grenze.
0: Trumps Politik führt zu Verfolgung und Angst. Die Migranten in den USA können nicht mehr arbeiten. Was passiert? Die Familien hier in Juarez können ihre Miete nicht mehr bezahlen, nicht mehr essen. Warum? Weil ihnen das Geld fehlt, das ihre Verwandten ihnen zuvor schicken konnten. Sie leben in extremer Armut. Die Regierung kümmert sich nicht um ihre Bedürfnisse und die solidarischen Netzwerke, die sie unterstützen, verfügen nicht über die nötigen Mittel. Sie werden krank, sind arbeitslos, leiden unter Depressionen, Stress und posttraumatischen Belastungen. Die Situation, die Trump gerade schafft, ist sehr ernst. Seine Politik ist rassistisch, diskriminierend und führt zu nichts. Sein gesamtes Narrativ geht gegen die mexikanische Kultur. In seiner vorherigen Amtszeit und der jetzigen sind Rassismus und Diskriminierung vorherrschend. Logischerweise kann daraus nichts Positives entstehen. Ich glaube, dass er viele Menschen abschieben wird, auf illegale und verfassungswidrige Weise.
1: Auch von der texanischen Grenzstadt El Paso werden Menschen über die Grenzbrücke in die Zwillingsstadt Ciudad Juárez abgeschoben. Menschen aus Süd- und Mittelamerika werden meist in südliche mexikanische Bundesstaaten ausgeflogen oder direkt in ihre Herkunftsländer zurückgeflogen. Die meisten, die nach Juárez zurückgeschoben werden, sind Geflüchtete, die vor dem Terror der Kartelle in Mexiko geflohen sind. Mehr als 100.000 Mexikaner und Mexikanerinnen wurden im letzten Jahr aus den USA abgeschoben.

0: Me ha tocado ver en la calle pidiendo este ayuda.
1: Ich habe einige Leute auf der Straße gesehen, die um Hilfe baten. Ich fragte sie, woher kommen Sie? Sie sagten, sie haben mich abgeschoben. Ich sagte, helfen Sie ihnen denn nicht? Ja, aber sie gaben mir nur 2000 Pesos und das hilft mir nicht. Und warum sind Sie nicht in Ihre Stadt zurückgekehrt? Sie sagten, nein, ich habe niemanden da. Ich bleibe lieber hier und suche mir hier etwas, um zu sehen, ob ich arbeiten kann. Und deshalb bleiben sie. Ciudad Juárez wird deutlich an Bevölkerung gewinnen.
2: Arbeit ist in der Grenzstadt mit 300 Montagefabriken, die im Schatten der USA für den Weltmarkt produzieren, leicht zu finden. Weniger Trump mit seinen horrenden Zollerhöhungen als die Robotisierung von Arbeitsprozessen könnte Arbeitsplätze vor Ort mittel- und langfristig gefährden. Auch wer keine Aufenthaltspapiere hat, kommt in den unzähligen kleinen und großen Geschäften, Dienstleistungsbetrieben, Bauunternehmen, Restaurants und Verkaufsständen in der 1,5 Millionen Stadt unter. Nur Orte der Begegnung sind schwer zu finden.
0: Bueno, mira, nosotros lo que hemos visto aquí en Juárez es precisamente ellos, los migrantes como tal.
1: In Juárez suchen Migranten und Migrantinnen nach einem Ort, an dem sie sich miteinander treffen können. Wir wollen, dass sie sich in die Stadt integrieren, aber sie brauchen auch ihren eigenen Raum, einen multikulturellen Raum, in dem sie zu sich finden, einander zuhören und sich untereinander beraten können, was sie nun tun wollen. Wie sie sich hier niederlassen oder langfristig auch zurückkehren können.
2: Ein solches Kulturzentrum, das sich Schwester Antonia und andere mit geflüchteten solidarischen Initiativen erträumen, soll nun im Osten der Industriemetropole entstehen. Es soll auch eine feindliche Stimmung gegenüber Neuangekommenen entgegenwirken und Nachbarschaften bestärken.

0: Wir möchten, dass auch Menschen aus Juárez mit den Neuankommenden diese Räume teilen. Wir möchten, dass sie in Workshops, Veranstaltungen und anderen Aktivitäten mit ihnen interagieren. Das passiert derzeit nirgendwo. Ich habe dem Bürgermeister gesagt, dass wir über intrakulturelle Begegnungen sprechen müssen. Niemand setzt sich dafür ein und es ist kein Thema auf der politischen Agenda.
1: Schwester Antonia hingegen macht sich mit ihren Mitschwestern jede Menge Gedanken über die Integration der in Ciudad Juárez Gebliebenen. Das riesige Stadtgebiet ist schwer fassbar für Menschen aus anderen Ländern und Landesteilen. Eine Industriemetropole mit gigantischen Ausmaßen, riesigen Autostraßen und Wohnvierteln, die sich bis in die Wüste und die Bergkette über der Stadt ziehen.
0: Wir bieten den Menschen Stadtführungen an, damit sie sich mit ihrer Umgebung vertraut machen können. Wir bringen sie zum Camino Real, der Umgehungsstraße in den Bergen mit Blick auf das Ballungszentrum, damit sie sehen, wo Nuevo Mexico, El Paso und Juárez liegen. Und damit sie sich orientieren können. Viele sagen, oh, ich dachte, das Zentrum von Juárez sei schon die gesamte Stadt.
1: Die Mehrheit der in der Grenzstadt lebenden Bevölkerung ist in den letzten Jahrzehnten irgendwann zugezogen, um in den Fabriken an der Grenze zu arbeiten. Schwester Antonia hofft, dass auch die neuen Stadtbewohner und Bewohnerinnen sich eines Tages hier angekommen und zu Hause fühlen. Denn jenseits der Grenze bleibt Trumps harsche Politik bestehen. In seinem ersten Amtsjahr wurden über 620.000 Menschen abgeschoben. Weitere 1,9 Millionen papierlose Menschen sind gemeinsam mit ihren Familienangehörigen, die Aufenthaltspapiere besitzen oder sogar US-Staatsbürger und Staatsbürgerinnen sind, in ihre Herkunftsländer zurückgekehrt, um nicht auseinandergerissen zu werden. Jenseits der Grenze in El Paso, Texas, auf dem Militärgelände von Fort Bliss, sind rund 6.000 Menschen im Camp East Montana eingesperrt, die irgendwo in den USA verschleppt wurden. Dort sollen laut der demokratischen Abgeordneten Veronica Escobar menschenrechtsverachtende Zustände herrschen. Drei Männer sind in Haft verstorben. Währenddessen gipfeln die zivilgesellschaftlichen Proteste im ganzen Land in den Auseinandersetzungen in Minneapolis, wo zwei Menschen von der Migrationspolizei ICE erschossen wurden.
2: Wir sind am Ende der Sendung und hören uns, wenn ihr mögt, am 3. März wieder.
3: Übrigens, in diesem Jahr 2026 schaut der Südnordfunk, wie gehabt, auf Krisen in aller Welt, vor allem auf die komplexen Hintergründe. Wir stellen Initiativen vor, die sich dem Krisengeschehen und jeder Gewalt entgegenstellen. Vor allem werden wir uns Friedensinitiativen widmen, die daran glauben und dafür arbeiten, dass Frieden machbar bleibt und Konfliktprävention weitere Gewalteskalation eindämmt. Das Thema scheint uns umso wichtiger, als wir Mitte Januar lesen mussten. Das Auswärtige Amt, bislang zuständig für humanitäre Hilfe, hat die Abteilung für Friedensförderung und humanitäre Hilfe abgeschafft, während das Bundesministerium für Zusammenarbeit und Entwicklung künftig, Zitat aus der neuen Strategie, sicherheitspolitisch ausgerichtet wird. Hilfsorganisationen sind über diese sicherheitsstrategische Ausrichtung der Entwicklungshilfe besorgt.
2: In der kommenden Sendung im März wird es zum Internationalen Frauenkampftag um mutige FeministInnen gehen, die sich das Wort nicht verbieten lassen und ihre Rechte verteidigen, im Iran, in Mexiko und andernorts.
3: Und zum Abschluss der Sendung hören wir das Lied Pata Pata in einer Version von Angelique Kidjo aus Benin von 2016. Im Original wird es gesungen von der berühmten Miriam Makeba. Diese war Südafrikanerin und kämpfte als Bürgerrechtsaktivistin gegen die Apartheid. Damit sagen wir Tschüss und bis zur nächsten Sendung.
2: Tschüss.
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Heute hört ihr auf unserem offenen Sendeplatz die Schülergruppe Dauerbrenner. Die kennt ihr wahrscheinlich durch die reguläre Sendung immer dienstags um 11 Uhr. Die Friedensbergschule und die Sonnenhofschule gehen dort gemeinsam mit Lehrerin Konstanze Brenner on air. Letzte Woche war Projektwoche in der Friedensbergschule und Konstanze Brenner kam mit mehreren Schülerinnen aus verschiedenen Klassen erstmalig auch ins Radio Störfunk. Daraus entstanden ist eine erste Vorproduktion. Die Dauerbrenner machen ja normalerweise nur Live-Sendungen aus Studio 3 und die wird in dieser Woche im Störfleck gespielt. Mit vielen bunten Themen, wie ihr gleich hören werdet. Nicht wundern, der Tag der Vorproduktion war heiß, deswegen hört ihr im Hintergrund bei den Moderationen immer noch ein Ventilator. Jetzt aber Bühne frei für das Radioprojekt der Dauerbrenner vom Sonnenhof und der Friedensbergschule Schwäbisch Hall.

0: heute am Dienstag, den 14.07.2026, begrüßen wir euch zu einer neuen Sendung Dauerbrenner auf eurem Lieblingssender Radio Stoffung.
1: Dauerbrenner ist eine Sendung von Schüler und Schülerinnen und für Schüler und Schülerinnen aus zwei Schulen, nämlich aus den Sonnenhof-Schule und aus der Friedensberg-Schule in Schwäbisch Hall.
0: An dem Mikrofon hier im Tonstudio 3 stehen heute für euch der Phil.
1: Hallo.
0: Der Marvin.
2: Hola.
0: Der Paul.
3: Hallo.
0: Die Jennifer.
4: Hallo.
0: Der Tommy.
5: Moin.
0: Ich bin Alvina, hallo. Der Aviot.
6: Hallo.
0: Und der Yannick.
7: Hallo.
8: Heute stellen wir euch in der Sendung Dauerbrenner Themen aus unserer Projektgruppe vor. Diese haben wir letzte Woche aufgezeichnet.
9: Heute haben wir folgenden Themen für euch im Programm. Paul stellt euch den King of Pop Michael Jackson vor.
8: Phil erklärt euch die neuen Regeln bei der Fußball-WM 2026.
1: Tommy informiert euch über die gestiegenen Spritpreise.
4: Alvina berichtet über das Hidi-Camp in Meinhardt.
0: Marvin erklärt euch alles, was ihr über Hühner wissen müsst. Jennifer gibt euch Tipps für euren Sommerurlaub.
10: Stellvertretend für den Achilleas, der heute leider nicht bei uns ist, stellt euch der Yannick heute den Rapper Amo vor.

Michael Jackson, auch King of Pop genannt, gilt als einer der erfolgreichsten Sänger aller Zeiten. Er hat etwas 300 bis 400 Millionen Musikalben verkauft. Michael Joseph Jackson wurde im Jahr 1958 in Gary in den USA geboren. Er hatte 9 Geschwister. Sein Vater kümmerte sich darum, dass seine Kinder Erfolg als Musiker hatten. Dabei war er sehr streng zu seinen Kindern. Im Jahr 1966 wurden 5 der Kinder zu der Musikgruppe The Jackson 5. Davor war Michael der wichtigste Sänger. Mit dieser Gruppe wurde der kleine Michael schon sehr bekannt. Im Jahr 1971, also mit gerade einmal 13 Jahren, begann Michael Jackson eine Karriere als Einzelsänger. Er blieb aber bis zum Jahr 1984 weiterhin Mitglied der Jackson 5. Seinen ersten großen Erfolg hatte er 1972 mit dem Lied "Ben You Can Cry on My Shoulder". Weltweit ein Star. Er im Jahr 1982 mit dem Album "Thriller", keine andere Schallplatte hat sich jemals so gut verkauft. Michael Jackson hat seinen Körper oft operieren lassen. Er wollte einfach schön aussehen. Eine Krankheit sorgte dafür, dass er weiße Flecken auf seiner Haut bekam. Er wurde außerdem verdächtig, schlimme Sachen mit Kindern gemacht zu haben. Es konnte aber nicht bewiesen werden und er wurde nicht vor Gericht verurteilt. Im Jahr 2009 starb Michael Jackson mit 50 Jahren. Sein Arzt hatte ihm ein falsches Medikament gegeben. Der Arzt wollte ihn nicht schaden, wurde er für seine Strafe, für seine Fehler bestraft. Viele Menschen lieben seine Musik immer noch. Ich höre sehr oft Michael Jackson. Meine Lieblingslieder sind "Remember the Time", "Dangerous", "Billie Jean", "Smooth Criminal".

0: Heute am Dienstag, den 14.07.2026, hört ihr eine neue Sendung Dauerbrenner auf eurem Lieblingssender Radio Störfunk. Phil erklärt euch die neuen Regeln bei der Fußball-WM 2026.
1: Neue Regeln bei der Fußball-Weltmeisterschaft. Die Weltmeisterschaft wird vom Weltverband FIFA veranstaltet und findet seit dem 11. Juni bis zum 19. Juli 2026 in Kanada, Mexiko und den USA statt. Zur WM 2026 wurden mehrere neue Fußballregeln eingeführt. Wetterunabhängig finden pro Spiel zwei Trinkpausen ungefähr nach 22 und 67 Minuten für jeweils 3 Minuten statt. Weil beim Turnier durch 48 Mannschaften eine weitere K.O.-Runde hinzukommt, werden die gelben Karten vor Beginn der Finalrunde und nach den Viertelfinals gestrichen. Für Einwürfe und Abstöße wurde eine 5-Sekunden-Zeitregel zur Ausführung eingeführt. Braucht jemand länger, geht der Ballbesitz an das gegnerische Team über. Für auszuwechselnde Spieler wurde eine 10-Sekunden-Zeitregel zum Verlassen des Spielfelds eingeführt. Wird diese nicht eingehalten, muss der Spieler bis zur nächsten Spielunterbrechung auf seine Einwechslung warten. Verletzte Spieler müssen den Platz nach der Behandlung verlassen und eine Minute warten, bis sie wieder am Spiel teilnehmen dürfen. Spieler, die bei einem Streit mit der vor den Mund gehaltenen Hand sprechen, können bei der WM mit der roten Karte bestraft werden. Spieler, die aus Protest eine Schiedsrichterentscheidung des Platzes verlassen, können ebenfalls eine rote Karte bekommen. Verlässt eine Mannschaft aus Protest das Feld, wird die Partie für den Gegner gewertet.

0: Heute am Dienstag, den 14.07.2026, hört ihr eine neue Sendung Dauerbrenner auf eurem Lieblingssender Radio Störfunk. Tommy informiert euch über die gestiegenen Spritpreise.
1: Wegen des Kriegs im Nahen Osten sind die Spritpreise in Deutschland weiter gestiegen. Getrieben durch den Irankrieg und die Blockade der Straße von Hormus zwischen Iran und Oman. Durch diesen Schiffsfahrtweg werden normalerweise rund 20% des globalen Rohöls transportiert. Die de facto Blockade treibt den Preis für Erdöl in die Höhe. Besonders Dieselpreise reagieren sensibel, da er für die Industrie unverzichtbar ist. Die Blockade verschärft die geopolitischen Spannungen und sorgt für Unsicherheit auf den Märkten. Aber 2 Monate lang gab es einen Tankrabatt. Am 1. Juli ist er ausgelaufen. Weiterhin dürfen die Spritpreise nur um 12 Uhr erhöht werden. Was kann man tun? Die Spritpreise sind echt hoch. Menschen mit wenig Geld versuchen, weniger Sprit zu verbrauchen, indem man Roller fährt oder öffentliche Verkehrsmittel nutzt oder mehr mit dem Fahrrad fährt statt dem Auto. Wir haben Interviews zu den Spritpreisen geführt. Diese hört ihr nun.
2: Ja, mir wäre es natürlich auch lieber, wenn sie niedriger wären. Aber es hat ja alles seine Gründe, warum sie teuer sind. Und leider kann ich als Verbraucher, als kleiner Mann, kann ich dran nichts ändern.
3: Ja, finde ich halt auch schlecht, dass sie so hoch sind, in dem ganzen Kriegszeug da.
2: Ja, so ist's. Aber es gibt nun mal Dinge in der Welt, die sind für uns unabänderbar. Von daher muss man halt gucken, dass man weniger Auto fährt und das Geld halt irgendwie einspart, was man ausgeben will. Deswegen fahre ich dann vielleicht auch jetzt immer wieder Fahrrad und immer mehr Fahrrad.
4: Wie finden Sie denn heute die Spritpreise?
5: Ich war heute noch nicht an der Tankstelle, aber gestern habe ich getankt und ja, habe für 20 Liter bald 40 Euro bezahlt. Nicht wenig, gell?
4: Ja, aber auch ein bisschen richtig teuer.
5: Natürlich, klar. Ja, klar. Ich bin aufs Auto angewiesen. Kostet mich jeden Monat viel Geld.
6: Also wie finden Sie heutzutage die Spritpreise?
7: Furchtbar. Es geht gar nicht. Es ist viel zu teuer.
8: Die Spritpreise müssen eigentlich höher sein, weil Treibstoff knapp ist. Und nur wenn die Preise hoch sind, sparen die Menschen damit. Also ich finde, die Spritpreise sind nicht zu hoch, sondern eher zu niedrig.

0: Heute am Dienstag, den 14.07.2006, hört ihr eine neue Sendung, da war wohl auf euren Lieblingssendung, Radio Störfunk. Alvina berichtet über das Heli-Camp in Meinhardt.
1: In Meinhardt im Räuberwald gibt es ein besonderes Gesundheitsangebot, das Heli-Camp. Es ist ein Ort der Ruhe und Erholung in der Natur. Es wird von erfahrenen Fachleuten geleitet, die sich mit Entspannung und innere Gesundheit gut auskennen. Das sind die Ziele vom Healing Camp. Zur Ruhe kommen. Du lernst, Stress abzubauen und den Kopf frei zu bekommen. Körper und Geist stärken. Es gibt leichte Bewegungsübungen aus der traditionellen chinesischen Medizin und ruhige Meditation. Neue Kraft tanken. Die Menschen sollen neue Energie und frische Lebensfreude für ihren Alltag gewinnen. Es gibt dort keine stressigen Themen, sondern Zeit für Achtsamkeit, neue Ideen und persönliche Entwicklung. Es wird da auch getanzt und viele Kinderangebote gemacht, gebastelt, ums Feuer getanzt, ganz viel.

0: heute am Dienstag, der 14.07.2026, hört ihr ein neuer Sender Dauerbrenner auf eurem Lieblingssender Radio Störfunk. Jennifer gibt euch Tipps für euren Sommerurlaub.
1: Der Sommerurlaub ist die schönste Zeit im Jahr, um neue Energie zu tanken. Ob am warmen Strand, in den Bergen oder bei Abenteuern zu Hause. Die freie Zeit bietet die perfekte Gelegenheit, um vom Alltag abzuschalten, zu entspannen und schöne Momente mit Familien und Freunden zu genießen. Es gibt viele verschiedene Arten, den Sommer zu verbringen. Hier sind ein paar beliebte Möglichkeiten. Am Meer. Das Rauschen der Wellen, Sand unter den Füßen und ein Schwung ins kühle, nassen Sorgen für pures Urlaubsgefühl. In der Natur, ob beim Wandern oder Radfahren in den Bergen, die frische Luft und die Bewegung tun Körper und Geist gut. Entspannung pur. Manchmal braucht es gar keine Reise. Einfach mal ausschlafen.

0: Heute am Dienstag, den 14. Juli 2026, hört ihr eine neue Sendung Dauerbrenner auf eurem Lieblingssender Radio Störfunk. Jetzt stellt euch der Yannick stellvertretend für den Achilleas, der leider heute nicht dabei ist, den Rapper Amo vor.
1: Amo ist ein deutscher Rapper mit kurdischen Wurzeln. Er heißt eigentlich Umtum Altung und wurde am 20. Juni 2005 in Kirsenskirchen geboren. Er ist also 21 Jahre alt. Bekannt wurde er durch die Castingshow Rap Allure. Er wurde für seine tiefe Stimme und seinen schnellen Doppelflow bekannt und veröffentlichte in 2024 sein ersten Album Amun ala Amus. Doppeltime Flow ist besonders ein schnelles Rappen. Auf dem Album sind auch Selo Abdi, Nemo und Amin zu hören. Er hat auch schon als junger Mensch angefangen, Musik zu machen. Seine Lieder handeln oft von Liebe, Gefühlen und Leben. Sein künstlicher Name leitet sich vom arabischen Wort Amu ab, was übersetzt Onkel bedeutet. Ein bekanntes Lied von Amu heißt Ferrari. Mit diesem Lied wurde er sehr erfolgreich. Es lief oft im Radio und im Internet viele Mal angehört. Amu arbeitet mit anderen Musikinneren und Musikern zusammen. Er veröffentlicht regelmäßig neue Musik. Viele junge Menschen möchten Amu sie finden, seine Musik modern und eingängig.

0: grüße Niklas, Simon, Gianluca und Tommy.
1: Ich grüße Phil, Gianluca, Simon und Niklas.
2: Ich grüße Gianluca, Niklas, Phil, Tommy und meine Familie.
3: Ich grüße Aviot, Phil und Jennifer.
4: Ich bin Alvina und ich grüße Asma, Raf, Sarah, meine Mutter und Maike.
5: Ich grüße meine Schwester.
6: Ich muss jemanden grüßen, okay.
7: Ich grüße Colleen und Marvin.
8: Gut, Bo.
9: Was?
8: Ich will nicht.

0: Das war der Störfleck auf Radio Störfunk. Für diese Woche on air waren die Dauerbrenner, ein Radioprojekt von der Sonnenhof- und Friedensbergschule Schwäbisch Hall. Letzte Woche war dort Projektwoche und was sie erarbeitet haben, das habt ihr in der letzten Stunde gehört. Sendung verpasst? Dann schnell auf störfunk.de und reinklicken in die Störfunk-Mediathek. Mein Name ist Miro und ich bedanke mich ganz herzlich fürs Zuhören.
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Hier sind jetzt für euch die Basement Sessions, feinster Reggae, Dub, Funk, Hip-Hop und Co. mit Dubmatics aus Toronto, Kanada. Viel Spaß!

So, wunderschönen guten Abend. Ihr seid hier wieder bei Radio Störfunk beim sogenannten Jubelradio. Jubelradio 60 Jahre Club Alpha 60. 60 Jahre Selbstverwaltung, 60 Jahre basisdemokratische Arbeit, 60 Jahre Ehrenamt. Das muss gefeiert werden. Denn seit mittlerweile 60 Jahren ist unser soziokulturelles Zentrum ein lebendiger Treffpunkt für Menschen unterschiedlicher Herkunft, Generationen und Lebensentwürfe.

0: So, und ich freue mich heute nicht allein hier im Studio sitzen zu dürfen müssen. Ich möchte euch kurz die Sendung vorstellen und meinen Gast, die Claudia Rehmann.
1: Hallo, auch von mir.
0: Und Claudia, wir haben ja witzigerweise vor vielen, vielen Jahren mal die Sendungen nebeneinander gehabt. Also du, glaube ich, die Sendung vor mir bei Radio Störfunk.
1: Genau.
0: Das hatte damals auch schon was mit dem Club Alpha zu tun, gell? Ja. Das war Lemmy Caution, wenn ich mich recht erinnere.
1: Das war Lemmy Caution. Das war eine Sendung, die lief Anfang der 2000er Jahre auf jeden Fall und noch über viele Jahre. Und wir haben im Grunde genommen dort alles vorgestellt, was wir machen, also im Club. Das Kinoprogramm, das aktuelle, dann haben wir Artikel aus dem Alpha-Press vielleicht nochmal hervorgeholt oder auf Veranstaltungen hingewiesen und natürlich auch dazwischen immer wieder gute Musik gemacht.
0: Wunderbar. Und ihr wart ja ein kleines Redaktionsteam damals, gell?
1: Genau, das waren der Fahad und der Helmut, die das eigentlich hauptsächlich verantwortet haben und dann haben sie mich noch gefragt, ob ich mitmache und ich habe das gern gemacht, ich habe mich aber geweigert damals, mich in die Technik einzuarbeiten, weil ich dachte, wenn ich das dann auch noch kann, dann muss ich das auch noch machen.
0: Ja, und ich hoffe, dass heute die Technik das macht, was ich möchte, nicht wie in meiner ersten Sendung, wo das eine oder andere schief ging, aber lasst euch überraschen, bleibt hier dran bei Radio Störfunk auf 97,5 in Schwäbisch Hall, 104,8 in Crailsheim oder weltweit über den Stream www.störfunk.de. Ja, aber du bist ja nicht da, also über alte Zeiten wollen wir heute ein bisschen reden, aber nicht über nicht nur über die Sendung. Du warst auch lange Jahre im Club aktiv. Erzähl mal, was waren das so ungefähr für ein Zeitraum?
1: Also ich war bei Alpha Press ab circa 1988, bin 1987 nach Schwäbisch Hall gezogen und der einzige Ort, wo ich eigentlich gut hingehen konnte, war der Club Alpha, der Löwenkeller damals noch und die Bar am Musik, die daneben angeschlossen war.
0: Die Kneipe
1: und
0: damals.
1: Genau, die Kneipe und dann wurde ich angesprochen, ob ich nicht bei Alpha Press mitmachen will und das habe ich dann gemacht und über Alpha Press kam ich dann ungefähr in den 90er Jahren, muss das gewesen sein, so ab 1990 dann als AK Alpha Press Sprecherin in den Vorstand und dann habe ich, aber ich kann den genauen Zeitraum gar nicht mehr sagen, habe ich dann die Rolle der Kassiererin übernommen vom Jochen Gerber damals. Der hat das gemacht, der ist dann weggezogen und dann habe ich Kassiererin gemacht bis so Anfang der, so 2006 circa. Mhm.
0: Also wäre das so der Zeitraum, die 90er Jahre bis 2006 etwa,
1: genau,
0: über die wir heute am Anfang, so in der ersten Stunde der Sendung reden. Ich kann gleich eine kleine Vorausschau losschicken. Ich habe auch die 10-jährige Chronik dabei. Das ist eine ziemlich dicke Schwarte, aus, keine Angst, die werde ich nicht von vorne bis hinten vorlesen. Aber es gibt eine Chronik 10 Jahre Club Alpha 60 e.V. Und diese Chronik wird dann in der zweiten Stunde vermehrt. Dann darf die Claudia nämlich hier aus dem schwitzigen Studio unter die kalte Dusche und nach Hause in den Sonntagabend. Die wird dann in der zweiten Stunde, wird die 10-Jahres-Chronik ein bisschen durchgewurstelt von mir in dieser Sendung. Und gegen Ende habe ich vor, noch aufs Straßenmusikfestival, das am 1. August hier in Schwäbisch Hall stattfindet, hinzuweisen und zu bewerben. Aber jetzt zurück zu dir, Claudia, oder zurück in die 90er. Du hast auch Musik dabei aus den 90ern.
1: Ja, das erste Lied, was ich gerne hier mit hergebracht habe, ist Filmmusik. Und zwar von dem Film Trainspotting, der damals ja wirklich für Furore gesucht hat und einer meiner Lieblingsfilme auch war. Und da ein wunderschönes Lied von Lou Reed, nämlich Perfect Day.

0: Ja, herzlich willkommen hier beim Jubelradio. Jubelradio 60 Jahre Club Alpha 60. Und wie angekündigt, die Claudia Rehmann ist heute mit dabei. Sie hat so ein bisschen Anekdoten, Geschichten oder Sachen von den 90er bis in die 2006er Jahre mit im Gepäck. Und über den Club hat man ja schon viel Schlechtes gehört und hört man auch immer wieder Schlechtes oder Kritisches. Deswegen würde ich jetzt gerne mal mit was Positivem, mit was Coolem einsteigen, Claudia. Was gibt's denn, eine Geschichte, ein Konzert, ein Vortrag oder auch irgendwas, wo der Club vielleicht in die Öffentlichkeit hineingewirkt hat, in der Zeit, das du hervorhebenswert hältst, wo du sagst, das ist gut gelaufen, das war klasse.
1: Also der Club war ja wirklich bei vielen beteiligt, ja. Wo was gut lief. Zum Beispiel, dass wir hier sitzen. Also das Radio Störfunk wurde ja gegründet in den Räumen des Club Alpha 60, der Förderverein. Da war ich auch dabei. Ich habe es auch mit gegründet dann. Oder auch zum Beispiel, viele Sachen wurden ja schon vor meiner Zeit mit gegründet oder auf den Weg gebracht. Also ja. Viele Initiativen, die es hier gibt. Und wir hatten, glaube ich, schon auch immer sehr, sehr gute Kabarettprogramme und Programme, die einfach toll waren und wo ich dann manchmal, wenn ich jetzt Fernsehen gucke und dann zum Beispiel Leute wie den Andreas Giebel als Schauspieler sehe, so im Vorabend sehe ihn oder so, dann denke ich immer dran, oder als junger Mann stand der immer auf der Clubbühne.
0: Auch schon im Löwenkeller.
1: Und im Löwenkeller. Und ich habe den damals fotografiert und habe viele Bilder davon. Und der war mehrmals da im Club. Und so waren ja manche auch Veranstaltungen, die dann da waren. Und was für mich sehr beeindruckend war, weil das war ja auch diese 90er Jahre, wo es dann auch wirklich so schon wieder sehr politisch wurde und wo man einfach auch das Wiedererstarken der Rechten, also damals zum Beispiel der Republikaner, dann einfach entgegengewirkt hat. Und da gab es dann auch wirklich einige sehr tolle Veranstaltungen, zum Beispiel die mit der Esther Bejarano, die ja in der Zwischenzeit leider verstorben ist.
0: Ja.
1: Und ein Konzert, wo sie da war mit Microphone Mafia, das ist mir sehr gut in Erinnerung geblieben. Das war damals in der Hospitalkirche, glaube ich.
0: Ja, damals Hospitalkirche. Also ja.
1: Und dann noch eine Lesung war sie auch noch mal hier, nur die Esther Bejarano mit ihrer Tochter. Also die war ein paar Mal da.
0: Ja, also ich habe sie dann auch vor ihrem Tod vom Flur aus, da war ich zu spät dran, da... Die SMS war da rammelvoll zu der Zeit. Da hätte man gut auch noch mal in die Hospitalkirche gehen können. Da war sie, glaube ich, das dritte Mal dann da.
1: Ja.
0: Genau.
1: Ja.
0: Ja, und du hast einen Song mitgebracht.
1: Genau, ein Lieblingslied von vielen, vielen Menschen und auch ein Lied, was natürlich auch von vielen anderen Sängern auch jetzt aktuell auch wieder mal neu aufgenommen wurde. Und es ist aber, man muss sagen, es ist ein altes Partisanenlied. Und zwar Bella Ciao.
0: Okay, hier ist die Microphone Mafia mit Esther Bejarano und Bella Ciao.

0: So, wir sind hier zurück beim Jubelradio 60 Jahre Club Alpha 60. Und bevor wir jetzt weitermachen und so ein bisschen die Geschichten aus den 90ern bis in die 2006er Jahre behandeln. Claudia, haben wir gerade gesagt, es wäre auch mal wichtig, den Club allgemein mal ein bisschen vorzustellen. Der Club ist ja basisdemokratisch und selbstverwaltet und ehrenamtlich aufgestellt. Das heißt, es gibt da verschiedene Arbeitskreise. Und da kannst du nachher noch was sagen. In den 90ern waren das zum Teil andere Arbeitskreise, wie sie es heute gibt. Ein paar Arbeitskreise gibt es, glaube ich, schon seit 1974 durchgängig. Der AK-Programm. Liebe Grüße an die Leute vom AK-Programm an der Stelle. Aber es gab auch immer wieder einen Wechsel. Also es gab dann Arbeitskreise, die haben sich dann nominiert, haben sich Leute gefunden, die zu einem Thema was machen wollten oder arbeiten wollten. Und da gibt es aktuell den AK-Bar, AK-Programm, den AK-Politik, das Kino im Schafstall als AK-Film, aus dem AK-Film hervorgegangen, und den AK-Technik, auch ganz wichtig hinter den Kulissen, und den AK-Awareness. Jetzt hätte ich fast da die älteren Herrschaften vergessen, der AK-Debatte, sorry an der Stelle, der AK-Debatte, den gibt es auch noch. Und wer da Interesse hat, der geht einfach mal am besten auf die Homepage vom Club Alpha, da könnt ihr euch durchklicken, da findet ihr dann auch den Kontakt, den E-Mail-Kontakt, und wenn ihr da Bock habt mitzumachen, könnt ihr euch an die Leute direkt wenden oder eben an der Jahreshauptversammlung am 31.07. direkt in die SMS kommen. Da werdet ihr dann die einzelnen AKs bzw. Leute aus den AKs live erleben und könnt da Kontakte knüpfen. Also herzliche Einladung. MitstreiterInnen sind da immer herzlich willkommen. Ja, Claudia, du hast gerade gesagt, du hast noch eine nette Club-Anekdote aus der Zeit. Da bin ich jetzt mal gespannt, was es da geht.
1: Ja, ich war ja im Vorstand, und der Vorstand, der hat sich ja rekrutiert eigentlich aus zugewählten Mitgliedern. Das Wichtige war damals schon immer die Mitgliederversammlung, auch wenn die oft schlecht besucht war. Und jeder AK hat dann einfach noch Leute entsendet in den Vorstand, und auf der Mitgliederversammlung wurden die Sprecher und Sprecherinnen gewählt. Und in diesen 90er Jahren, da war ein ganz großes Thema. Wir hatten ja das Haus schon vor meiner Zeit, die Pfarrgasse, ein eigenes Haus gekauft.
0: Pfarrgasse, genau.
1: Das war auch erst ein Mitgliederbeschluss, soll man denn dafür Geld ausgeben, mhm, und wie ein eigenes Haus. Und man hat dieses Haus gekauft, im Grunde genommen als Sicherheit. Wenn alle Stricke reißen und die politischen Situationen sich verändern, dann hat man immer noch das Haus. Und in dem, mhm, Haus war ja ganz oben wie immer noch eine kleine Wohnung, wo jemand clubnahes gewohnt hat. In dem ersten Stock waren so die Räume, wo wir auch Alphapress gemacht haben.
0: Büroräume.
1: Und unten drin war die Druckerei für Alphapress. Ja. Wir hatten ja selbst gedruckt. Der Günter Hasenfuß zum Beispiel hat gedruckt, dann später die Sprecherin. Und irgendwann haben wir aber nicht mehr dort drucken müssen. Mhm. Sondern haben das dann doch drucken lassen, das Alphapress. Und dann ging es darum, was macht man denn jetzt mit den Räumlichkeiten unten?
0: Ja.
1: Und wir hatten ja mit dem Hans-Jörg Stein auch Gott sei Dank einen Altbau erfahrenen oder versierten Architekten. Und dann hatten wir diese unteren Raum als Veranstaltungsraum gemacht.
0: Was sich natürlich ja anbietet.
1: Was heute auch teilweise, der wurde dann wirklich oft für kleinere Lesungen genutzt, mhm, und ist ein wunderschöner Raum. Wir haben alle was gelernt, zum Beispiel was ein Hallerbock ist, dieser Eingangsbereich. Und dann wollten wir auch alles selbst machen, und dann wurden Steine bestellt. Also wir hatten einen LKW, mit die so Steine, die wie so Mosaik verlegt werden sollten. Mhm. Und die waren dann gegen Abend beim Autobahnabfahrt, und dann ging der LKW kaputt. Und dann kam der Anruf dann wurde Gott sei Dank, hatte der Ossi eine Nähe zu einem Landschaftsgärtner im Gartenbaubetrieb.
0: Liebe Grüße an der Stelle an den Ossi.
1: An den Ossi
0: und auch an
1: Charlie Österle, ohne den das damals nicht ging. Dann wurde kurzerhand dieser LKW geschnappt. Und wurde am Wochenende war das und dann wurde Samstagabends, glaube ich, oder so. Und dann wurde der LKW eben umbeladen dann. Es wurden Mitglieder angerufen und dann kamen die hin und dann wurde der LKW umgeladen und dann auch natürlich wieder ausgeladen in der Pfarrgasse, damit eben der LKW wieder unter der Woche frei ist für die eigentliche Arbeit. Und das Witzige ist, wenn man jetzt in diesen Veranstaltungsraum reingeht, dann sieht man ganz andere Steine, weil wir konnten die nie verlegen, weil wir es nicht hingekriegt haben, dieses Mosaik wirklich, es hat ewig gedauert, da Steinchen an Steinchen zu bringen und dann wurden wieder andere Steine bestellt. Und dann wieder, aber selbst verlegt alles.
0: Schön, aber auch eine lustige Geschichte, dass es dann, wenn es mal irgendwie schief geht, dann doch irgendwie einen Zusammenhalt gibt und dann nach Lösungen gesucht wird und improvisieren können die Klubber, glaube ich, gut.
1: Das hat gut funktioniert, also bei allen auch, dass es natürlich, gab es auch manchmal Querelen, aber der Club war ja trotzdem, es war ja für viele das Wohnzimmer, es war eine große Familie und auch Leute, die eben nicht aktiv dabei waren, aber als Mitglied dabei waren, die waren im Club gut gesonnen und dann war das eben, war viel
0: und so
1: mehr
0: hat man
1: möglich.
0: Dann
1: so hat man viel improvisiert und hat es hingekriegt, ansonsten wäre dieses Haus auch mit Balken erneuern und so, das wäre alles nicht gegangen. Als wurde ja wirklich fast alles in, wie später bei der, wie beim jetzigen Domizil eben auch, nach einem Auszug aus dem Löwenkeller, das einfach viel selbst gemacht werden musste.
0: In Eigenarbeit. Ja. Damals gab es den
1: AK-Bau, gab es dann damals.
0: Ja, AK-Bautiger hat er sich damals genannt, genau. Die jetzt auch wieder. Ja, im Dornröschenschlaf. Ich glaube, der AK aufgelöst hat er sich nicht, aber darüber sind halt die Baustelle koordiniert worden und die freiwilligen Helfer damals.
1: Genau. Und in den 90ern war eben da, wir hatten da keinen AK-Bau, das war wirklich viel Sachen vom Vorstand, aber auch von AK-Bar zum Beispiel, die damals da waren. Aber es war auch die Zeit, wo sich eben so das Politbüro zum Beispiel gegründet hat, einfach eine Politisierung. Davor war ja der Alpha-Press so der politischste Arbeitskreis, weil da einfach die Sachen veröffentlicht wurden. Und dann kam eben Politbüro einfach auch mit anderen Möglichkeiten, also mit kleinen Straßentheateraktionen, einfach um auf politische Situationen
0: nochmal hier anders hinzuweisen.
1: Und wenn man sich die Zeit zurückführt, damals war Golfkrieg zum Beispiel, der erste Golfkrieg und auch so, es ging so, heute würde man sagen, der Bush Senior ist im Vergleich zum Trump natürlich noch harmlos gewesen, aber damals war das schon, gab da Aktionen und darauf hinzuweisen, so gegen den Golfkrieg doch aktiv
0: und
1: zu werden.
0: Ja. Das war für alle, die so ein bisschen geschichtlich bewandert oder älteren Semester sind, es war Bush Senior.
1: Genau damals. Der Ältere, der Vater.
0: Ja, da hast du jetzt aber doch ein Lied dabei oder ein Lied mitgebracht, das ganz aktuell zur, die CD heißt Rock Against Bush übrigens.
1: Ja, war eine Doppel-CD, das ist von dem zweiten. Und zwar ein Lied von Bad Religion, Let Them Eat War.
0: Auch heute noch ein gängiges Thema, wenn man sich die amerikanische Außenpolitik anguckt.

0: hier die Ramones aus den 90ern, aber mit eben aktuellem Titel Let Them Eat War. Ja, ihr seid hier beim Jubelradio 60 Jahre Club Alpha, will gefeiert werden. Claudia, wir haben ja jetzt schon ein bisschen anekdotisch erzählt, was so in deiner Zeit damals los war. Was war denn, du warst ja im Vorstand, also Teil des Vorstandes, das stelle ich mir jetzt schon auch eher dröge vor. Also ihr habt jetzt nicht nur Party gefeiert, sondern ihr musstet euch auch um viel organisatorischen Kram, sage ich mal, kümmern. Gib uns da doch mal einen Einblick, um was eure Themen damals so waren.
1: Also in den 90er Jahren ging es ja sehr, sehr viel um das neue Domizil.
0: Damals also schon.
1: Damals schon, weil eigentlich war es so, dass ja nachdem der Club aus der Innenstadt raus ist in den Löwenkeller, dann dachte man ja erst, ja, der Löwenkeller ist so das Domizil. Und das war auch, der Löwenkeller war mein erster Club, also in diesen Ende der 80er Jahre, wo ich dann hingegangen bin. Und aber da hat sich schon herausgestellt, dass ja der Löwenkeller einmal nicht ideal ist, auch von diesen Räumlichkeiten. Es gab immer wieder mal Lärmprobleme mit Nachbarschaft. Da musste sich der Vorstand mit rumschlagen.
0: Tatsächlich Lärmprobleme an der Stelle?
1: An der Stelle, okay. Ja, weil ja gegenüber auch noch Leute gewohnt haben. Da gab es immer wieder Probleme. Außerdem waren die ganzen Anlagen, die Lüftungsanlage, Heizungsanlage, war nicht ausreichend. Und es ging immer darum, ja, die Stadt wollte aber da auch kein Geld mehr reinstecken. Wir waren ja Mieter und die Stadt hat gesagt, nee, weil von der Straßenplanung, die ja immer noch in Planung ist, nämlich den Tunnel, war klar, erstmal, obwohl damals noch nicht der Tunnel eigentlich war, auf jeden Fall war so, nee, der Löwenkeller, da stecken wir nichts rein. Das weil wird das wahrscheinlich nichts Endgültiges sein.
0: Eine Interimslösung oder vorübergehende Lösung.
1: Und dann
0: Lösung
1: wurde gesucht. Und dann hat diese Suche, die hat wirklich, also da war mal, wo jetzt beim Wirtmuseum quasi, da das war mal im Gespräch, ob man mit anderen Initiatoren wie so ein Kulturzentrum auf diesen
0: gerade
1: Areal,
0: in der alten Brauerei damals,
1: alte Brauerei hingeht. Es gab verschiedene Gebäude, die geprüft wurden und dann waren wir sehr, sehr glücklich, als dann irgendwann mal der Gemeinderat beschlossen hat, dank auch OB Binder, der Club kommt in die alte Wildbadquelle. Das Gebäude gibt es heute nicht mehr, weil das dann eben, weil dann die Stadt eben danach gesagt hat, das ist die Planungen, dass da ein Tunnel hinkommt und das Stadtteil eigentlich wieder so zusammengeführt wird, dass die Straße weg.
0: Die Straße soll weg.
1: Und damit war klar, wir haben teilweise immer noch drum gekämpft, weil wir war vielleicht auch naiv, dann zu denken, ja, ein Gemeinderatsbeschluss wird auch umgesetzt. Also, das war, und dann kam da eben also raus, nicht. Und es hat sehr, sehr viel Energie gekostet.
0: Nur von mich nochmal, der das nicht mehr oder auch nur ganz am Rande mitgekriegt hat. Also der Gemeinderat hat sich relativ mehrheitlich für die Wildbadquelle damals entschieden, dass der Club dorthin umziehen sollte. Ja. Und dann kam eben der Weilertunnel, sage ich jetzt mal, oder einfach die städtebauliche Entwicklung dazwischen, verstehe ich das richtig?
1: Ja, genau. Ja. Und dann war das klar, das wird nicht mehr das. Dann ging man natürlich wieder gleichzeitig musste aber auch wegen diesen Straßen, war klar, der Löwenkeller muss abgerissen.
0: Auch weichen.
1: Er steht auch nicht mehr. Und darum mussten wir uns sehr, sehr viel kümmern. Einfach, unter anderem hat dann auch schon vorher, wo dann noch die Wildbadquelle im Gespräch war, sind wir zum Beispiel Teile vom Vorstand dann auch mal mit dem Baubürgermeister nach Karlsruhe, ich glaube Karlsruhe war es, gefahren, weil er dort die Architekturstudenten hatten als Seminaraufgabe, ein neues Gebäude für den Club planen. Ich war da sehr enttäuscht von
0: Also als Neubau, wenn ich dich richtig verstehe?
1: Nein, oder? Im Grunde genommen auch, wie soll das aussehen dann auch? Ne? Okay. Also wie ist das? Und ich war dann sehr, sehr enttäuscht, weil das eigentlich diese ganzen Pläne nichts mit der Funktion, die wir brauchen,
0: ja,
1: zu tun hatte, ja. Weil der Löwenkeller war ja schon so ein Schlauch und die, ja, Toiletten waren genau beim Eingang und es war alles sehr störend, viele Sachen waren störend.
0: Getränkelager war außerhalb, da erinnere ich mich als Bardienst, ja, noch dran, wenn du Kühlschränke auffüllen musstest,
1: genau,
0: musstest du quasi durch die Eintrittsschlange durch, ja, mit deiner vollen Käste. Ja.
1: Und es war alles nicht, ja, und die hatten dann auch so Planungen gemacht, aber hatten im Grunde genommen, ging es denen mehr um Materialien und sowas, aber gar, okay, sie haben sich gar nicht so viele Gedanken gemacht, was braucht der
0: was
1: Club
0: braucht's?
1: Als zum Beispiel Umkleideräume für Künstler, mhm, und sowas.
0: Backstage.
1: Die waren ja im Stuhllager, mussten, ja, die Künstler, ja, sich im Löwenkeller immer umziehen. Ja.
0: Genau.
1: Und diese ganzen Sachen mit Umzug, neues Gebäude, das hat uns mindestens 10-12 Jahre beschäftigt im Vorstand.
0: Ja, und der eigentliche Umzug in die SMS, der hat ja dann so 2015, also wirklich dann nach deiner, ja, aktiven Zeit, ja, dann ja, stattgefunden. Also, ja, sieht man mal, wie lang das gedauert hat. Und ja, also böse Zungen haben dann auch immer mal gemunkelt, dass es ein bisschen Hinhaltetaktik gewesen sei, der Stadtoberen, um, ja, zu gucken, ob im Club nicht auch die Puste ausgeht, ja, an der Stelle und man dann, ja, klein beigibt. Ja, es gab dann aber auch in deiner Zeit eine Satzungsänderung, da ist auch die Zeit der Satzung vorausgeeilt oder die Satzung hat einfach den damaligen Zeiten nicht entsprochen. Ja. Was war denn das für eine Satzungsänderung?
1: Also das habe ich gefunden, ich konnte mich gar nicht mehr so richtig dran erinnern. Wie gesagt, die Mitglieder waren ja das Entscheidende, nach wie vor sind die Mitglieder einfach das Entscheidende beim Club Alpha. Und 1992 war dann eine Mitgliederjahreshauptversammlung und da wurde eine Satzungsänderung besprochen und musste verabschiedet, ja, werden. Und zwar war bis dahin, wird in jeder Satzung wird auch festgelegt, was passiert denn mit dem ganzen Geld oder den Sachen, die im Club gehören, wenn sich der Club mal auflösen,
0: ja,
1: sollte,
0: okay,
1: als Verein.
0: Also einen Nachlass, ja, so mehr oder, ja, weniger, ja.
1: Und das fand ich ganz witzig, weil in der ursprünglichen Satzung stand drin, das Geld geht an die Jugendvollzugsanstalt in Schwäbisch Hall.
0: Ah, okay.
1: Und die Jugendvollzugsanstalt, die gibt es ja nicht mehr.
0: Ja, ja.
1: Also mit dem Umzug in die jetzige JVA war ja klar, das ist keine Jugendvollzugsanstalt mehr. Darum, ja, war die Satzungsänderung notwendig. Und, ja, jetzt ging dann hat man einfach festgelegt, es geht an die Nachfolgevereine, die, mhm, sich dann nicht gründen.
0: Okay.
1: Und wenn es keine gibt, dann geht das Geld an die Pro Familia.
0: Ah, das ist schön. Und es war aber so die einzige wirkliche Satzungsänderung, ne, in der Zeit.
1: Es ist die einzige, die ich erlebt, ja, habe. Also, und ich glaube, es gab auch keine mehr. Die ursprüngliche Satzung war eigentlich schon so gut, die musste man nicht ändern. Ja.
0: Schön. Jetzt kommen wir mal wieder zum musikalischen Rückblick. Du hast noch mal ein Stück mitgebracht.
1: Ja, die sind auch im Club aufgetreten, auch in dieser Zeit. Und das war eins der Konzerte. Eigentlich ist es blöd, das im Radio zu spielen, weil man musste die sehen. Also es ist Guru Guru, eine uralte Kultband, die natürlich schon vor den 90ern Kult war, aber da nochmal aufgetreten ist im Club. Und das Hauptlied von ihnen war der Elektro-Lurch.
0: Viel Spaß damit.
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0: macht ihr eigentlich Musik?
1: Weil wir vielleicht so gute Musiker sind?
0: Wahrscheinlich!

Was war für dich ein besonders wichtiges Ereignis? Die Erfindung des Fernsehens in der Schweiz.

0: Was bedeutet eigentlich der Name?
1: Guru Guru.
2: Gut.
1: Immer Spaß am grünen Gras.

0: Der Elektrolurch von Guru Guru war das jetzt gerade. Also wirklich ein Stück, da lege ich euch Hörerinnen und Hörern doch mal ans Herz. Schaut euch auch das Video an, Guru Guru, muss man, da gebe ich dir absolut recht, Claudia, die muss man sehen zur Musik. Aber die waren ganz kurz noch, also um vorzugreifen, in der zweiten Stunde der heutigen Sendung soll es ja um die ersten 10 Jahre vom Club gehen, die Chronik mal ein bisschen durchblättern. Guru Guru haben in der Zeit auch schon gespielt.
1: Also ich glaube, die waren, als ich sie gesehen habe, nicht das erste Mal da. Also die Guru Guru habe ich noch in meiner früheren Jugend auch gehört oder von ihnen gehört, ja.
0: Gut, zurück vom Musikalischen nochmal so zum Vereinsleben. Du hast ja hier noch ein paar Sachen dabei aus den 90ern, die doch durchaus auch noch interessant waren. Also Sprayer zum Beispiel.
1: Ja, die, was vor kurzem habe ich gelesen, jetzt hier, die Sprayer, das etabliert sich jetzt eine Szene und eigentlich gab es die damals schon, die Szene. Mhm. Und die waren schon auch im Clubumfeld. Das hat auch oft, ja, gab es dann auch Leserbriefe, dass zum Beispiel, wenn die Leute vom Löwenkeller heimgehen, dass man da einfach sieht, also alles, was in Schwäbisch Hall passiert ist, wurde einfach auf den Club zugeworfen.
0: Ja.
1: Und dann hat man, um einfach so diese Sprayer-Szene so ein bisschen aus dieser Illegalität auch rauszuholen,
0: ja,
1: hatten wir den Nägeli eingeladen. Also diesen ganz berühmten Sprayer.
0: Wer war der Nägeli?
1: Der Nägeli war eigentlich so die Koryphäe als Sprüher. Der war da schon älter, ich glaube auch ein Schweizer. Und der Nägeli war einfach bekannt. Das war ein professioneller Sprayer.
0: In der Kunstszene
1: bekannt.
0: Etabliert.
1: Genau.
0: Ja, ja.
1: Also heute würde man sagen, vielleicht so wie Benti dann so, er war halt legal Sprayer. Ja. Und dann war im Club wirklich eine Diskussion. Und dann saß der Club voll mit wirklich ganz jungen Menschen, die heute nicht mehr so jung sind, und lauter Sprayern. Und teilweise aus der Szene sind auch wirklich welche dann auch, haben sich einen guten Namen gemacht und auch einen Ruf gemacht. Also der mal, keine Ahnung, wie er im vollen Namen heißt, der Stoffel, der dann auch in Hessenthal diese Hausfassade mit das Bild mitgesprüht hat. Der war damals noch als Jugendlicher im Club gesessen und hat mit Nägeli diskutiert.
0: Schön.
1: Ja.
0: Schön.
1: Und aber auch so hatte der Club immer so einen Ruf. Dann war natürlich, jeder hat vermutet, oh, da sind Drogen im Spiel und da sind die ganzen Abhängigen.
0: Ja,
1: und
0: ja,
1: das war einfach, dass man dem Club so einen Ruf gemacht hat. Und dann war dann auch mal Ende 1990, hatte die Polizei schon beantragt, eigentlich eine Hausdurchsuchung im Löwenkeller machen zu wollen. Und 1991 hat dann das Ordnungsamt auch eine Allgemeinverfügung erlassen und daraufhin wurde wirklich eine Drogenrazzia durchgeführt, während der Club auf war. Also da war gerade normaler Barbetrieb.
0: Ja.
1: Und da hat sich der Club dann mal auch, und da war auch der Vorstand natürlich involviert, man hat sich dann versucht, juristisch zu wehren und hat eben, ist vor Gericht gegangen und hat eben, dass diese

0: es ja stattfinden. Also da hat der Club verloren.
1: Tja. Ja. Aber er hat es probiert.
0: Er hat es probiert. Also diese Razzia war schon, das hat uns einfach umflüstern, weil es bleibt ja immer was zurück und hängen.
1: Klar, und über sowas berichtet natürlich dann die regionale und überregionale Presse. Gerne.
0: Ja, und damals war ja wirklich auch noch deutlich mehr, auch ein Konflikt zwischen HT und Alpha Press vor allen Dingen. Und da wurde schon, das HT hat zwar auch die Veranstaltungshinweise gegeben, aber es wurde schon eher kritisch über den Club berichtet.
1: Ja. Gut, wir machen jetzt weiter. Wir haben jetzt wieder Musik dabei aus den 90ern. Rock Against Bush heißt der Sampler und jetzt kommt No Doubt.

0: So, ihr seid ja immer noch beim Jubelradio 60 Jahre Geburtstag, 60 Jahre Jubiläum, Club Alpha 60. Und ja, mit der Claudia habe ich hier in der ersten Stunde jemand, der mit mir so die 90er Jahre bis 2006 ein bisschen Revue passieren lässt, ein paar Anekdoten und ja, so ein paar Grenzsteine aus dieser Zeit vorträgt. Und Claudia, du hast dich noch an was Besonderes erinnert. Also im Club kann man ja sagen, das wird nicht anders sein wie in jedem Sportverein. Gibt es auch mal Querelen oder mal Streit oder Unstimmigkeiten untereinander unter den AKs. Aber es gab eine Sache, da haben dann wirklich alle auch an einem Strang gezogen. Was war denn das?
1: Also für mich war das so diese legendären Silvesterpartys und man muss sich das so vorstellen, da hat der AK-Programm, durfte immer noch so ungefähr ein Konzert zwischen Weihnachten

0: Weihnachten und Silvester machen.
1: Okay.
0: Und dann wurde aber der Club geschlossen für alle. Und dann wurde umgebaut.
1: Aha.
0: Und dann wurden richtig Aufbauten gemacht. Da wurden die Wände verschalt und einmal haben wir lauter Sand, haben uns Sand liefern lassen. Da waren dann Sandhaufen vorm Club. Problem war aber dann, es war ja Winter, der Sand wurde feucht und dann musste der ganze Sand in den Löwenkeller Holzboden reingeschleppt werden für die Strandparty.
1: Für die Strandparty, okay.
0: Ja, und da war alles voll mit Sand und danach war der Boden richtig. Und einmal war auch dann, da habe ich noch geträumt, ich komme hin und alles ist weg und es war dann auch so.
1: Okay.
0: Da war eine Party, so eine, wohl sollte so eine Höhle darstellen, also so und dann hatten die so Säcke, so Sisalsäcke besorgt und haben die ganzen Wände verkleidet und dann hat jemand die Feuerprobe gemacht und dann hat man festgestellt, oder es war andersrum, erstmal Pappmaché.
1: Ja.
0: Dann hat Pappmaché die Wände alle gemacht, dann hat jemand die Feuerzeugprobe gemacht und dann wäre das in Flammen aufgegangen.
1: Ja, ja.
0: War viel zu gefährlich, dann wurde alles wieder abgerissen und dann kamen diese gedrängten Säcke dran als Wandverkleidung.
1: Die dann quasi gedrängt,
0: und es ging wirklich, und meistens war es so, dass so kurz vor Silvester sind sie dann fertig geworden, also noch am Abend. Und dann war so, im Club war ja das meiste, es wurde ja fast immer Eintritt verlangt, weil der Club war Vereinsheim. Also der Löwenkeller war es Vereinsheim. Und wer hingehen wollte, musste einen Mitgliedsbeitrag für den Abend leisten, also Eintritt zahlen.
1: Also temporär Mitglied.
0: Und dann waren wir da häufig ja in einer Blase. Also heute würde man sagen, so in der eigenen Bubble. Aber an Silvester ist nur wirklich alles gekommen und da war es bestens voll und es war, jeder wollte auch sehen, was sich der Club wieder ausgedacht hat
1: mit
0: künstlichen Bildschirmen und was nicht alles.
1: Ja. Cool, cool. Ja, schön. Und auch unser nächster Song passt ja irgendwie zum Club und du meinst, du hast ihn ja in deiner Radiosendung Lemmy Caution auch öfter mal gespielt oder
0: also
1: die Band?
0: Ich habe ja zwei Bands gehabt, die ich immer gespielt habe.
1: Okay.
0: Und die eine, die spiele ich jetzt heute nicht, das sind die einstürzenden Neubauten, aber das andere sind Tonsteine Scherben und den Rio Reiser, den hätten wir gerne noch geholt mal zu einem Jubiläum und ist aber vorher gestorben. Und zwar Tonsteine Scherben mit Mein Name ist Mensch.

0: Mein Name ist Mensch und mein Name ist der Kreischi und ihr seid hier beim Jubelradio vom Club Alpha 60, 60 Jahre Club Alpha. Und ich habe vor einer guten Stunde noch großspurig behauptet, in der ersten Stunde unserer Sendung geht es um die 90er und bis 2006er Jahre. Und jetzt in der zweiten Stunde würde ich mich um das ganz früher, um die ersten 10 Jahre vom Club Alpha kümmern. Aber Claudia, irgendwie macht es mit dir Spaß und wir haben uns ein bisschen verquatscht mit unserem Konzept. Ich würde sagen, wir nutzen das, dass du da bist und ich schmeiß dich nicht pünktlich raus. Wir überziehen jetzt einfach noch ein bisschen, denn ein Thema ist noch so ehemalige AKs, die es damals gab. Der Club ist ja auch ein bisschen Spiegel der Zeit und oder die Clubgeschichte. Und du hast jetzt noch zwei Anekdoten von zwei AKs, die es heute so nicht mehr gibt im Gepäck.
1: Ja, die eine gibt es vielleicht noch so etwas, das ist so das Politbüro. Also das Politbüro, das hat es erst ab 1996 gegeben. Und zwar auch da wieder wurde im Löwenkeller die oberen Räumlichkeiten hat man hergerichtet. Und dann hat sich einfach so, es waren ganz junge Leute, die dann einfach AK-Politbüro gemacht haben. Und die haben wirklich Aktionen dann auch gemacht. Die haben ähnlich wie auch AK-Debatte vielleicht gemacht. Okay. Aus diesem Politbüro sind auch Regisseure und andere wichtige Leute hervorgegangen. Leider sind die meisten vom Politbüro irgendwann studienhalber weggezogen. Also das waren noch schülere Leute, die haben zum Beispiel dann auch mal so eine Aktion, ein kleines Straßentheater in der Milchmarkt gemacht, wo das sehr blutig war.
0: Okay.
1: Also wo man so ein quasi einen Angriff, ein Kriegsangriff so dargestellt hat,
0: ja,
1: mit Schweineblut und Schweinsen. Also es war dann so. Und eine andere AK, den gab es schon vorher.
0: Ganz kurz noch was zum Politbüro, da muss ich noch Vermisstenmeldungen aufgeben.
1: Ja, aber der ist nicht vom Politbüro eigentlich, das nicht? War falsch. Und zwar ist es der Anarcho-Zwerg.
0: Genau.
1: Der Anarcho-Zwerg ist nur hier hingestellt worden. Der Anarcho-Zwerg, der stand jahrelang bei mir im Wohnzimmer.
0: Ja.
1: Ich hatte dem vom der Hasenfuß, den er eigentlich
0: gehört hat.
1: Der gestaltet hat in der Uli Thieme.
0: Mhm.
1: Und es war eigentlich vom Alpha Press.
0: Ah.
1: Der ist ein Alpha Press Kind.
0: Ja, Maskottchen oder Kind.
1: Ja, ja. Und habe ich dann irgendwann wieder in die SMS wieder gegeben und gesagt, aber in der Vitrine. Und der ist seit ein paar Jahren verschwunden. Der
0: genau,
1: ist irgendwann mal,
0: genau.
1: Der wird noch immer
0: also
1: gesucht.
0: Hier nochmal die Wanted, der Anarcho-Zwerg.
1: Ja.
0: Und zwar in dem Zusammenhang ich biege kurz mal ab, das Hellisch-Fränkische Museum will jetzt auch zum Jubeljahr die Ausstellung über den Club Alpha eben erneuern.
1: Mhm.
0: Und da haben wir uns natürlich gedacht, da wird jetzt der Anarcho-Zwerg wunderbar in eine Vitrine passen, zumindest temporär. Also auch,
1: da war er schon mal.
0: Dass man zum 50-Jährigen, genau. Und der Anarcho-Zwerg ist weg. Also liebe Hörerinnen, liebe Hörer, draußen am Äther und im Internet. Also wenn ihr denn alle, die Clubmitglieder sind, können sich was darunter vorstellen unterm Anarcho-Zwerg. Wenn ihr wisst, wo sich der Anarcho-Zwerg aufhält, bitte meldet euch. Entweder direkt beim Museum, beim Hellisch-Fränkischen Museum oder bei uns beim Club Alpha. Vielen Dank dafür. Aber jetzt zum anderen AK.
1: Ja, sorry, der andere AK war der AK Video.
0: Aha. Also nicht Film, sondern
1: Video. Nein, nicht Film, sondern Video. Und zwar ist der so, ich glaube 1990 gegründet worden, auch von ein paar Leuten, die einfach so gesagt haben, also selbst Videos drehen. Die haben dann in der Pfarrgasse auch ein richtiges Tonstudio, ein richtiges Studio, eingerichtet, wo sie Filme geschnitten haben und so weiter. Und da gab es dann auch so witzige Aktionen und die eine, die ich einfach grandios fand, war, da wurde ein Aufbau der Freilichtspiele, ich war es, genutzt und das sah aus wie so eine übergroße Nase. Und da hat man an der Seite ein Posthörnchen dran geklebt.
0: Okay.
1: Und dann ist der AK Video, hat dann dort hat Interviews mit Passanten
0: gemacht.
1: So, dass das jetzt die aktuelle Postwerbung
0: wäre, sei.
1: Dann die Nase der Post das genannt.
0: Wie hast du mitgekriegt, wie die Freilichtspiele darauf reagiert haben? Wie haben die das gefunden?
1: Das habe ich nicht mitgekriegt. Ich glaube, das hat die gar nicht so arg tangiert, okay, weil das war ja nur so eine kurze Aktion.
0: Es ging eben
1: ging nur um das Bild. Es gab kurze Filme einfach, die gedreht haben. Irgendwann mal ging es dann über eher so in Dokumentationen oder dann später, wo dann wirklich die Nazis hier aufmarschiert sind, dass dann auch der AK-Video einfach da auch noch viel dokumentiert hat und hat mitgedreht.
0: So
1: dann
0: Demo-Präsenz gezeigt hat, weil das war ja auch so... Die Nazi-Aufmärsche mit zum Teil brutalen Polizeieinsätzen.
1: Ja, weil da war ja dann auch, ging das ja auch mit dem Club. Der Club hatte diese Wehrmachtsausstellung hergeholt und daraufhin kam es hier ja immer wieder zu Aufmärschen und zu ganz, ganz großen Demonstrationen.
0: Ja.
1: Das war so bis 2007 rum auf jeden Fall noch in dieser Zeit. Und da war natürlich der Club auch groß am Mobilisieren und sich widerständig zu zeigen.
0: Was ich an der Stelle so als eher hinter der Bar Tätiger so wahrgenommen habe, war so das, dass vor diesen Protesten gegen die Nazis, die ja irgendwie jeden Monat demonstrieren wollte, bis der Club zugemacht wird. Das war deren erklärtes Ziel quasi. Wir kommen hier jetzt jeden Monat oder jedes Quartal und bis ihr den Club schließt quasi oder bis die Stadtverwaltung da quasi denen den Riegel vorschiebt, den linken Bazillen. Das war ihr Motto. Und bevor das losging, hat man im Club eher schwer noch Leute gefunden, die irgendwas gemacht haben, mitgemacht haben. Das waren gefühlt irgendwie immer die gleichen 10 Leute, die sich für verantwortlich gefühlt haben und was gemacht haben. Bei Veranstaltungen war der Club dann schon auch voller und gefüllt, aber so die Aktiven waren dünn gesät vorher. Und dieser Wunsch und Wille der Faschos, da dem Club quasi das Licht auszuknipsen, hat schon für mich zumindest so für eine Jungzellenkur geführt. Also das Leben im Club wurde nochmal aktiviert dadurch. Also viele haben sich auch zum Club bekannt damals.
1: Auch nicht nur Club intern, das war ja auch bei der einen Demo, wo dann auch wirklich Gemeinderäte und Gemeinderätin mit dabei standen und da auch sich mit solidarisch gezeigt haben. Und ich selbst, ich fand es dann, man ist ja dann nach den Demos, weiß noch bei der einen, wo ja wirklich viele Demonstranten auch eingekesselt wurden und dann, wo die Gegner Demonstranten dann verhaftet wurden und dann saß man so in der Bar und saß im Club und dann war dann aber schon auch bei einem so dieses Gefühl, da bin ich zu Hause und ich habe ganz viele Mitstreitende und die sind sehr solidarisch.
0: Ich stehe hier nicht allein.
1: Das war wirklich so, diese Aufmärsche waren natürlich sehr beängstigend, auch weil sie ja so von der Polizei so geschützt wurden, mit berittener Polizei. Aber gleichzeitig hat es auch dazu geführt, dass wir gemerkt haben, so vom Club, wir sind nicht nur diese paar Hanselchen im Club und machen nicht nur irgendwelche schöne Musikveranstaltungen, sondern wir stehen auch für eine bunte politische Meinung und wir nehmen Meinung, hier eine wichtige Aufgabe wahr, nämlich zum Beispiel wie so eine Ausstellung mit herzuholen da und auch einen Kopf hinzuhalten.
0: Die ja auch kontrovers diskutiert wurde. Da bin ich übrigens da nochmal gleich Werbung auf eine meiner nächsten Sendungen dran, den Didi Winter mal zur Wehrmachtsausstellung, weil ich das schon auch erwähnenswertes Puzzlestück vom Club findet, noch in eine Sendung mit einzubauen.
1: Der war damals der Sprecher.
0: Genau.
1: Ja.
0: Genau, Dietmar, falls du zuhörst, ich habe deine Telefonnummer, ich komme auf dich zu die Tage. Jetzt aber weiter mit Musik. Wir spielen nochmal was aus den 90ern. Und zwar Blur. Blur?
1: Ja.
0: So spricht man sie. Sing.

0: So, und ihr seid hier beim Jubelradio 60 Jahre Club Alpha 60 bei Radio Störfunk, empfangbar in Schwäbisch Hall über die 97,5 in Crailsheim über 104,8 und weltweit www.stoerfunk, also Störfunk mit OE Umlaut bitte geschrieben, .de. Ja, die erste Stunde ist, die erste Stunde und 20 Minuten sind rum. Ich habe die Sendung angekündigt mit einem Rückblick in die 90er bis 2006er Jahre mit einem Gast, der Claudia Rehmann. Vielen Dank, Claudia, dass du hier warst. Wir haben ein bisschen überzogen, ich finde es aber gar nicht schlimm. Noch haben wir ein paar Sendungen, immer 14-tägig, Sonntagabends und dann in der Wiederholung. Also ich finde es gar nicht schlimm, dass wir überzogen haben. Ich hänge das einfach mal hinten dran, was ich noch so habe. Und möchte mich auch bei dir ganz herzlich bedanken. Ich glaube, das war jetzt auch interessanter, wie wenn ich hier nur vorlese oder nur Anekdoten vom Blatt zum Besten gebe, wenn man noch eine fremde oder eine zusätzliche Stimme mit im Studio hat. Claudia, dir einen wunderschönen Sonntagabend. Vielen Dank, dass du bereit warst, hier nochmal aus dem Nähkästchen zu plaudern. Und wir wünschen dir einen guten Nachhauseweg und vielleicht sieht man sich auf der einen oder anderen Clubveranstaltung.
1: Sicher.
0: So, bei mir geht es jetzt gleich weiter mit ganz anderer Musik. Man merkt jetzt musikalisch, dass wir dann doch eine kleine Zeitreise machen und Ende der 60er Jahre landen. Und zwar mit dem englischen Sängerpaar Colin Wilkie und Shirley Hart, Old Bill.

Old Bill, Colin Wilkie und Shirley Hart. Ja, warum gibt's jetzt hier Old Bill von diesem englischen Sängerpaar zu hören? Das ist ganz, ganz einfach, denn am 21.05.1967 traten im Club Alpha 60 im Rahmen der ersten Clubveranstaltung das englische Sängerpaar Colin Wilkie und Shirley Hart auf. Im Clubarchiv ist über diese Veranstaltung zu lesen: großer Publikumserfolg, Diskussion bis Mitternacht, Gage 228 D-Mark waren das ja damals noch. Einnahmen waren bei 65 ZuhörerInnen 172 D-Mark. Ergibt sich der Gesamtverlust auf 103 D-Mark. Ich bin ziemlich froh, dass wir trotz dieses Gesamtverlustes am Programm weiter festgehalten hat und weiter Konzerte macht und gemacht hat in den letzten 60 Jahren. Aber wie man jetzt unschwer an den Jahreszahlen erkennen kann, war das noch nicht die Gründung. Die war nämlich im Jahr 66, das war nur die erste richtig große Veranstaltung. Sommer 66. Die Freizeitsituation der Haller Jugend ist schlecht. Kein Jugendzentrum, die junge Kirche und andere Jugendgruppen gibt es noch nicht. Auf der Halmauer werden die ersten sich sonnenden Jugendlichen entdeckt. Man trifft sich im Ellinger, feiert Partys, sitzt im Dreikönig und geht samstags zum Tanzen in Sonneck nach Gottwoldshausen. Freizeitbegegnungen finden sehr viel mehr klassenspezifisch statt. Schüler und Studenten auf der einen, Lehrlinge, Angestellte und Arbeiter auf der anderen Seite. Als einzige politische Jugendorganisation gibt es in Hall eine kleine parteikonforme Juso-Gruppe. Die Vereinsgründung vom Club Alpha 60 findet dann in einer Privatwohnung statt. Man beschränkt sich damals noch auf 7 Gründungsmitglieder, um die weitere Entwicklung besser in der Hand zu haben. Vorsitzender wird Walter Müller, damals noch Student in Heidelberg. Er blieb Vereinsvorstand bis 1971 und arbeitet in den ersten 10 Jahren noch im AK-Programm Alpha Press und im Vereinsvorstand mit. Stellvertretender Vorsitzender wurde der Student Jörg Leibersberger, Sohn des FWV-Politikers. Man schreibt eine Satzung, man einigt sich auf den Fantasienamen Alpha 60 e.V. Mit einer Unterschriftenaktion unter der Haller Jugend will man einmal für den neuen Verein werben und zum anderen ein öffentliches Interesse bei Verhandlungen mit der Stadt demonstrieren. Das Interesse ist groß. In wenigen Wochen sammelt man knapp 1000 Unterschriften. Einzelne Jugendliche erklären sich spontan zur Mitarbeit bereit. Unter den 7 Gründungsmitgliedern lässt das Interne der Einrichtung eines Clublokals wegen, das steigt das finanzielle Risiko und es kommen anders laufende Interessen sowie persönliche Entfremdung rasch nach. An den Umbau und Einrichtung, damals noch vom Anlagencafé, wirken nur noch die Gründungsmitglieder Walter Müller und Dieter Kunst mit. In der Haller Jugend hat es sich rasch herumgesprochen, dass sich im ehemaligen Anlagencafé was tut. Viele kamen raus in die Anlagen, um sich zu informieren. Einige blieben gleich da und arbeiteten mit. Ohne dieses spontane Engagement von etwa 10 bis 15 Jugendlichen wäre es nicht möglich gewesen, den Umbau und die Einrichtung des Clubs innerhalb von 6 Wochen fertigzustellen. Am 3.9. wurde das Clublokal um 20 Uhr eröffnet. Um 22 Uhr konnten wir wegen Überfüllung keine Besucher mehr hereinlassen. Tja, so einen Andrang wünscht man sich heute auch noch im Club. Also man hat es manchmal noch beim Poetry Slam, aber leider nicht bei jeder Veranstaltung. Ist vielleicht auch ganz gut so. Wer möchte denn das immer wieder aufräumen? Bei mir geht es jetzt hier nochmal weiter mit Colin Wilkie, Shirley Hart,
aus den 60ern.

Ich hoffe, ich spreche es richtig aus. Erev Shel Shoshanim war das, der Titel des Songs. Wir schreiben immer noch das Jahr 66, 67, die Anfangstage quasi des Club Alpha 60. Und ich lese weiter aus der 10-Jahres-Chronik, 10 Jahre Club Alpha e.V. vor. In der Haller Bürgerwelt wurde der Club misstrauisch aufgenommen. Einmal waren es ja nur Junge, die im Anlagencafé rumwirtschafteten, und zum anderen war er nur abends offen. Es brannten rote Lampen, es wurde getanzt, man hörte Popmusik und man sah knutschende Paare im Park. Als dann der Club in der Faschingszeit 67 zu einer Schlafanzugparty einlud, war es dem letzten Haller klar, also damals wurde auch noch nicht gegendert, ne? Dem letzten Haller klar, im Club werden Orgien gefeiert. Dieses Gerücht wirkte sich für den Club keineswegs negativ aus. Eine neue, zahlungskräftige und etwas ältere Besucherschaft konnte gewonnen werden. Die ersten Veränderungen im Club gab es im Frühjahr 67. 6 Monate lang hatte man jeden Mittwoch, Freitag, Samstag und Sonntag eine Tanzveranstaltung abgezogen. Der Reiz des Neuen war vorbei. Man suchte neue, dauerhafte Inhalte. Die 6-monatige Zusammenarbeit bei der Bewirtschaftung des Clubs ließ eine Gruppe innerhalb des Clubs entstehen. Vermutlich hieß sie damals noch nicht so, aber das waren die Anfänge des AK-Bars. Vorurteile in der Haller Bevölkerung sowie Schwierigkeiten mit Behörden wie Ordnungsamt und Finanzamt erzeugten innerhalb des Clubs ein Gemeinschaftsgefühl. Es wurde über die anstehenden Probleme gemeinsam diskutiert und auch gemeinsam entschieden. Auf der Suche nach neuen Inhalten besuchte man selbst Clubs in größeren Städten, zum Beispiel den Jazzclub in München, den Stuttgarter Club Voltaire oder den Heidelberger Folkclub Storyville. Und man beschloss die Clubarbeit durch Veranstaltungen von Folk- und Jazzkonzerten, Kabarettabenden, Filmvorführungen und Vorträgen zu erweitern. Und wie schon erwähnt, als erste Veranstaltung fand dann am 21. Mai 67 ein Folklorekonzert mit Shirley Hart und Colin Wilkie statt. Am 10. September 67 gastierte Reinhard May und am 22.10. auch im Jahr 67 spielte damals das Wolfgang Dauner Trio im Club. Und eben von diesem Wolfgang Dauner Trio habe ich jetzt wieder ein bisschen Musik dabei. The Things We Did Last Summer.

Was ein Schlussakkord. Things we did last summer. Gut, ihr seid hier beim Jubelradio Club Alpha. 60 wird 60 Jahre alt. Es geht hier nicht um den letzten Sommer, sondern eben was so im Sommer vor 60 oder 58 Jahren passiert ist. Und ich werde hier vereinzelt aus der Dokumentation 10 Jahre Club Alpha 60 e.V. Euch einen kleinen Einblick geben. Man kann das ganze Werk natürlich nicht durchlesen. Die Schwarte, die hat Schlage und Schreibe 314 Seiten. Da könnte ich wirklich mehrere Sonntagabende verbringen. Deswegen habe ich mir da so ein paar Rosinen nur rausgepickt. Mittlerweile befinden wir uns im Jahr 1968. Im Februar 68 findet die Woche der Demokratie, ich glaube, die gibt es auch heute noch, die Veranstaltung, die Woche der Demokratie, statt. Mit einem Referat eines Exilgriechen, Filmen über den Vietnamkrieg und über Lateinamerika. Eine Diskussion über Autorität in der Schule. Einer Demonstration gegen den Vietnamkrieg und einer Podiumsdiskussion mit Rudi Dutschke. Und dann noch ein Schmankerl aus dem Jahr 68, weil ja, im Begriff Antifa ja irgendwie im Club verwoben ist. Im März 68 bildet sich auf Initiative des Clubs das Bündnis gegen den immer stärker werdenden Neofaschismus, das sogenannte Aktionskomitee Demokratisches Schwäbisch Hall. Ja, und was ich auch noch sehr interessant fand, war dann, dass man auch in Richtung Schulen gewirkt hat. Man hat verschiedene Veranstaltungen gemacht zur Demokratisierung an Schulen und nach einer Diskussion im Club bildete sich ein Aktionskomitee zur Demokratisierung der Schüler. Die beteiligten Schüler wendeten ihr Hauptinteresse darauf, sich vom radikalen Club zu distanzieren und übersehen dabei, wie sehr sie von den mitarbeitenden Lehrern Malecha, Brose und Pfarrer Treumann manipuliert werden. Auch damals gab es schon Manipulation. Dann hatten wir es vorhin ja über die Wehrmachtsausstellung, die in den 90er Jahren kam. Auch 68 im Mai gab es schon eine Protestaktion des Clubs gegen die Ausstellung Unser Heer. Und dann unter anderem die Initiativen zur Gründung eines Arbeitskreises Emanzipations, den es mittlerweile so auch nicht mehr gibt. Auf Einladung des Vereins Alt-Hall darf sich der Club erstmals aktiv am Sommernachtsfest beteiligen. Das ist auch sowas, das war wohl 68 noch möglich. In der heutigen Zeit scheint mir das eher unvorstellbar. In den Vorjahren waren wir zum Depot des Niedernhaller Weinbrunnen degradiert worden. Und dann aus der von Albrecht Barth konzipierten Getränkekarte Sekt und Erdbeerbowle 1,80 Mark, belegte Brötchen mit viel Wurst und Käse 60 Pfennig. Die Beteiligung diente dem besseren Kontakt zur Haller Bevölkerung und wurde auch in den folgenden Jahren beibehalten. Was gab es sonst noch? Im November war der Club aktiv an einer Gründung des Haller Theaterrings beteiligt. Zusammen mit der VHS veranstalteten wir ein Wochenende über politische Ökonomie mit Referenten aus der DDR. Ja, und dann kam schon langsam das Jahr 70. Und da gab es dann den AK Emanzipation und in diesem Rahmen lädt Elke Stich, Mitarbeiterin an einem Heidelberger studentischen Kinderladen, zu einem Referat über die antiautoritären Kinderläden ein. Aus dem Zuhörerkreis entwickelt sich an dem Abend eine Initiativgruppe für einen Haller Kinderladen.
Die Gruppe war der Vorläufer des späteren AK Kinderladen. Und ich hatte es gerade mit meinem Gast, der Claudia, alle Kinder, die da so in den Kinderladen gegangen sind damals, tja, also die sind wahrscheinlich mittlerweile auch eher Ü50. Dann war natürlich die im AK Emanzipation noch die Empfängnisverhütung großes Thema. Und dann wird es jetzt wieder kultureller. Flo de Cologne mit Fließbandbabys Beatshow in der Johanniterhalle. Während des Konzerts verteilt die Gruppe Flugblätter, in denen zum politischen Engagement der Zuhörer aufgerufen wird. Ja, und dann im März gastiert die damals bekannte Gruppe Caravan im Club. Und die Gründung eines AK Politische Ökonomie wurde beschlossen, den es so, glaube ich, auch nicht mehr gibt. Und der Versuch, aktiv in der Jugendstrafanstalt zu arbeiten, scheitert an Überlastung oder Desinteresse der Clubmitglieder und an der ablehnenden Haltung der Anstaltsleitung. Ja, mit dem Club ging es dann weiter. Man hat dann tatsächlich das Konzept AK Kinderladen weiter verfolgt und Kinder betreut. Und dann so in den 70ern gab es aber auch jede Menge Negativschlagzeilen. Die gibt es aber dann nach dem nächsten Lied. Gang Bang von Bakerloo.

Das war Water. Das war die Band Bakerloo. Und die habe ich nicht ohne Grund gespielt. Die haben nämlich im April 70 im Club gespielt, kamen oder kommen aus England. Auch nicht schlecht, dass man damals schon englische Bands in Schwäbisch Hall bringen konnte. Was ich natürlich interessant fand und finde an dieser Rückschau ist, dass es auch in den 70er Jahren schon immer wieder Kontroversen mit dem Club gab. Zum Beispiel die Frau Dr. Dengler, damals Oberstudiendirektorin am Mädchengymnasium, entfernt Alpha Press eigenhändig aus dem Verkehrsamt und erwirkt beim Oberbürgermeister, dass die Zeitung nicht mehr ausgelegt werden darf. Und ja, es geht in ähnlicher Sache weiter. Im Oktober 70 gibt es dann im deutschen Fernsehen eine 25-minütige Sendung über den Club Alpha. Fernsehzuschauer wohl aus der ganzen Republik schicken anonyme Briefe an den Club. Stichworte sind: Verschonen Sie die Menschheit mit solchen Typen. Quatschen können diese Gammler, aber arbeiten nicht. Diese Krebsschwulst der Menschheit. Oder einfach nur Nieten. Was ist die Hauptsache bei diesen Gammlern? Sex. Und der hält diese Typen zusammen. Man kriegt bei diesen Männlein und Weiblein das Kotzen an der Menschheit. Also da gab es dann schon auch Leute, die dem Club nicht immer positiv gestimmt waren. So auch im Jahr 71. Also zunächst hat man sich da kritisch mit der Folkloreschau Brasiliana 70 auseinandergesetzt und hat mit einem Flugblatt an die Besucherinnen appelliert: Denken Sie daran, dass diese Akteure, die damals auf dieser Brasiliana 70 Show auf der Bühne standen, nur nützliche Idioten einer faschistischen Diktatur in Brasilien sind. Ja, und da gab es dann sogar, das ging sogar so weit, dass man dann sich zu einer gerichtlichen Klärung gezwungen sah und es ziemlichen Clinch mit dem damaligen Haller Tagblatt gab. Ein weiteres Flugblatt, dann wieder gegen den Club, wird im Februar 71 verteilt. In der Stadt wird ein anonymes Flugblatt verteilt: Götterdämmerung. Wir werden mit diesen Haschbrüdern, sprich Hasspest, die in den Ackeranlagen haust und Thesen eines besseren Westdeutschland vertreibt, den Weg zu ihrem gelobten sozialistischen Lande leichter machen. Wir werden sie jagen, bis ihnen die Puste ausgeht. Bürger, nehmt zur Kenntnis, wir lassen uns von diesen Juso-Banausen unseren Wohlstand nicht kaputt machen, den wir jetzt noch haben. Ah,

klingt irgendwie leider erstaunlich aktuell. Im April 71, machen wir weiter mit ein bisschen positiverem, firmiert sich die Clubzeitung um und heißt jetzt Alpha Press für Demokratie und Sozialismus. Im Juni 71 soll der AK Pop gegründet werden. Und der Versuch scheiterte aber, denn, hört, es gab damals dann in Schwäbisch Hall ein sogenanntes Pop-Verbot. Dass das damals gab, wusste ich so auch noch nicht. Aber man war dem Club nicht nur sagen wir mal kritisch gesonnen, sondern als er dann 72 Mal in eine finanzielle Schieflage geriet, 73 gibt es dann auch was Interessantes in diesem Bericht. Und zwar OB Hartmann, der damalige Oberbürgermeister, spendet 1.000 Euro zur Sicherung vom Kino im Schafstall. Also auch da gab es dann schon auch immer wieder in der Politik Menschen, die hier dem Club wohlgesonnen waren und dann unter die Arme gegriffen haben, wenn es denn notwendig wurde. Ja, wir nähern uns dem Ende meiner Sendung. Ich werde hier weitermachen im Jahr 73 und ihr dürft euch jetzt noch vom Hensche Weiß Quartett mit Sweet Georgia Brown möchte ich euch jetzt in den Abend verabschieden. Ich mache an der Stelle weiter 1973 in 14 Tagen und hole da den Rest, die restlichen 7 Jahre der 10-jährigen Clubchronik nach. Ihr habt das Jubelradio 60 Jahre Club Alpha 60 hier auf Radio Störfunk gehört. Am Mikrofon war der Kreischi. Viel Spaß jetzt noch mit Sweet Georgia Brown.

0: Schön ausklingen lassen, die wunderbare Band Era. Hat euch willkommen geheißen hier bei New Noise auf Radio Störfunk.
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0: Ja, und das ist jetzt im altbekannten Format, sage ich mal, Hannes.
1: Und die Grossi.
0: Jawohl, im Duo mal wieder, was ja auch schon lange nicht mehr war. Genau, heute mal wieder, soweit. Und begonnen haben wir nämlich eben, wie gesagt, mit Era, einem Song, der zwar schon letztes Jahr erschienen ist, aber der mir jetzt erst irgendwie, über den ich jetzt erst gestolpert bin, sagen wir es mal so, Gore of Being. Und das war nämlich auch ein Vorbote schon vom neuen Album, Silence Outlives the Earth, das nämlich schon am 6. März diesen Jahres erscheint, also jetzt schon in zwei, drei Wochen. Und Era, ich glaube, live sind sie einfach der Hammer, da würde ich mich freuen. Ich habe jetzt gar nicht geschaut, ob die zufällig.
1: Wollte jetzt gerade fragen, ob du recherchiert hast, ob die irgendwo spielen, weil die würde ich mir dann auch mal anschauen.
0: Ja, genau. Also da würde ich mich sehr drauf freuen. Aber nein, habe ich natürlich jetzt nicht. Aber lassen wir uns mal überraschen. Die kommen mit ihrem neuen Album, werden wir sie ja bestimmt noch in den nächsten Wochen spielen.
1: Mit Sicherheit.
0: Da denke ich doch schon. Und heute erwartet euch dann noch so ein bisschen Konzertrückblicke vom Hannes.
1: Quasi, genau. Und Vorschau.
0: Vorschauen, ja, ja, jawohl. Und jetzt kommen wir aber zu einem Song von der Außenredaktion Stuttgart Ost. von der lieben Diana, nämlich The Warning, die Band, die ich auch inzwischen sehr mag, mit Kerosene.

0: Ja, das waren die Walkings mit Armageddon. Das war eine ganz witzige Tanzveranstaltung im Witzemann im Februar. Und da gab es die Vorband Induction und Walkings sind ja mit Visions of Atlantis auf Tour. Mal zusammen einen Song. Mhm. Und den haben wir jetzt nicht gespielt, aber den gibt's. Und es war wirklich, wie gesagt, aber witzige Tanzveranstaltung. Echt? Ein geiles Bühnenbild, so Piratenschiff natürlich drauf und so. Ja. Und grundsätzlich ist das nicht unbedingt so meine Musik.
1: Ja, genau.
0: Aber die Walkings, die habe ich jetzt schon zweimal, dreimal, weiß ich nicht, auf jeden Fall schon mehrmals gesehen. Mhm. Und da gab es eine Entwicklung. Und da gab es auch ein bisschen, echt? Hat man es auch an dem Song gehört, das ist nicht mehr ganz so Wikinger-mäßig. So.
1: Also sie tun mehr Stile noch mixen oder halt ja, ein bisschen
0: es
1: neue?
0: Ja, es gibt ein wenig mehr Facetten mittlerweile, finde ich. In der cool. Ding. Also so habe ich es jetzt wahrgenommen und ich fand es live cool, war der Fahrer und fand es trotzdem cool.
1: Ja.
0: Nee, also war wirklich klasse, mir hat es gefallen.
1: Sehr schön. Ja, jetzt kommen wir zu einer Neuigkeit bei Arch Enemy, ist ja die Alyssa Whiteglass ausgestiegen, genau. Oder die haben sich halt getrennt, und eine neue Dame ist nun die Frontfrau Lauren Hart, die hat wohl bei Once Human mal gesungen, sagt mir jetzt nichts, aber ja, da gibt's nämlich dann auch schon einen neuen Song. Mit, wie gesagt, der neuen Sängerin und zwar To The Last Breath.
0: Und?
1: Ja, genau, die Neuigkeit noch vom genau, Hannes.
0: Die,
1: ja,
0: erzählt. Alyssa Whiteglass bleibt uns in der Band erhalten, die macht das Solo-Ding nicht durch. Und das ist eine reine Mädelsband, so wie ich es gesehen habe, also drei Mädels. Blue Medusa, werden sie heißen oder heißen sie. Aber erst das gemeinsame Song, weiß ich jetzt nicht, wann was kommt oder wann es rauskommt.
1: Ja, haben wir jetzt nichts gefunden.
0: Aber es ist irgendwie, glaube ich, ziemlich aktuell von dieser Woche die Meldung gekommen. Dass das die Blue Medusa
1: dann werden sie jetzt
0: geben
1: wohl,
0: wird.
1: Werden sie jetzt wohl gerade finden sein von einem neuen Song oder Album. Genau. Bin schon sehr gespannt, hört sich das natürlich schon cool an.
0: Ja.
1: Reine Frauenband. Na dann, jetzt aber wie gesagt, Out Enemy mit der neuen Sängerin.

0: Okay, ein sehr langes Outro.
1: Ja, das waren meine Lieblings-Ossis. Ja. Heaven Shall Burn mit Confounder. Von der aktuellen Platte Heimat heißt die. Das war am 6.3. in der Porsche Arena. Waren die zugange und zwar mit der Halo-Effekt, mit Black Dahlia Murder und Frozen Soul. Haben die gespielt. War mächtig was los. Musikalisch von der vom Andrang her hätte es ein paar Leute mehr sein dürfen, weil es war nicht ausverkauft.
0: Oh, okay. Ja,
1: so 4.000 Leute rum, hat er gesagt, sind wohl da. Und,
0: wie viel passen nochmal rein?
1: Ich denke, das sind wir da schon Richtung 6 gehen.
0: 6 hätte ich jetzt Porsche auch geschätzt, ja. Mhm, okay.
1: Also Sitzplätze waren auf jeden Fall viele frei und auch unten hast du gut Platz gehabt. Also. War okay. Halo-Effekt war dann quasi vor, also den Headliner, dann Heaven Shall Burn, Halo-Effekt davor. Das sind ja die ehemalige Ex in Flames Leute, also ausnahmslos alle und Halo Effect kommen ja von der Band in Flames. Warum auch immer und was davor gefallen, wer weiß es, noch nie erfahren vielleicht.
0: Band interner, nein, geht nicht.
1: Genau. Er war ganz cool, der Sänger ist, finde ich jetzt, also der Anders finde ich jetzt besser, wie von der Halo Effect. Der singt ja bei vier Bands, glaube ich.
0: Ui,
1: okay. Ja, ja, der hat ja
0: so viele Projekte, okay.
1: Ja, die andere Bekannte ist, sagen wir es, Fölzern.
0: Ja, ja, ja, vielleicht. Wir klären noch auf.
1: Noch Fölzern. Ja, und ganz coole Nummer. Wie gesagt, stimmlich bin ich immer noch bei In Flames. Aber schön war es und da hören wir jetzt auch der ganz neue Song.
0: Mit allen drei, sehe ich gerade.
1: Mit alle drei?
0: Ja.
1: Ah, okay.
0: Also wenn unser...
1: Also Heaven Shall Burn, The Black Dahlia Murder, Halo Effect.
0: Genau, mit Last Before.
1: Last Before, also, ja.
0: Ja, wirkt so.

0: Ja, das war von der Außenstelle, Bühlerzell nennen wir es jetzt mal, führen wir auch mit ein, die hoffentlich dann wieder vor Ort demnächst dabei ist. Ne? Vom Manuel war das nämlich einmal Emil Bulls mit Behind the Sun aus dem Album Sacrifice to Venues.
1: To Venus.
0: To Venus, Venus, Venus, Venus. Siehst du wegen Venues, der ja, Band aus Stuttgart, genau. Ist das verankert.
1: Die kann man komischerweise merken.
0: Venues, ja, ja, die kann man sich merken, ja, das stimmt.
1: Und Dark Don't Kill It, die vorhin ist mir nicht eingefallen.
0: Genau.
1: Ja, es gibt einfach so Worte, die.
0: Naja, ja, ja, ja. Und ihr seid hier noch immer bei New Noise, fällt mir gerade auf, Halbzeit, ja, ein bisschen nach Halbzeit. Da denke ich immer wieder noch an den Jörg mit Halbzeit hier bei New Noise.
1: Das war mir wichtig,
0: Halbzeit und sage, ja. Deswegen, genau, das ist ganz wichtig. Und jetzt kommen wir zu einem neuen Song. Neuen Song? Nee, ja, weiß nicht, ob er neu ist, vielleicht. Werden wir gleich herausfinden. Aber Never Say Die von Itchy und das ist von der Außenstelle Stuttgart Ost, die hoffentlich auch demnächst vielleicht mal wieder vorbeischaut. Da dann auf jeden Fall auch in Vorproduktion, aber Itchy,
1: eine nette Itchy und Scratchy.
0: Genau, Itchy. Wo waren die jetzt nochmal als Vorband? Jetzt weiß ich es gar nicht. Waren die erst nicht irgendwo? Nun ja, irgendwo, irgendwann haben sie bestimmt gespielt.
1: Mir sagt sie nichts.
0: Auf jeden Fall hört ihr jetzt eben den Song Never Say Die aus dem Album Six.

0: Jawohl, das war ein unverkennbarer Muse mit Dead Star in Your World, wieder Außenstelle Stuttgart.
1: Und alter Song.
0: Alter Song, ich dachte alles irgendwie neue Songs. Nice. Weiß Itchy Club ja auch nicht. Und dann, aber ja, sind einfach Songs, die sie wohl vielleicht gerade wieder gern hören. Und jetzt kommen wir zu einer Band, zu einem Projekt Carpenter Brood. Die kommen nämlich nach Stuttgart ins Witzemann, jawohl, jetzt schon in ein paar Tagen, also eigentlich nächste Woche schon, am Donnerstag, dem 19. März nämlich. Ich weiß jetzt gar nicht, ob Außenstelle Stuttgart-Ost dahin geht, die Diana, aber ist möglich und vielleicht sogar Mimi auch, ich weiß es nicht. Aber ja, habe ich schon gehört, sollen ganz cool sein, eine Freundin von mir, eine andere, die hört die auch sehr gerne.
1: Den Namen habe ich schon mal gehört, aber ich habe keine Ahnung.
0: Ja, kannst du dir gleich einen Eindruck von machen. Carpenter Brood mit Leather Temple.

0: Ja, bis zum Schluss. Das waren Fjord mit Mia aus dem Album Belle Époque. Belle Époque? Oh Gott, was hat
1: sie? Ich habe, glaube ich, auch noch nie gehört, ja. Fjord, also live.
0: Nee, die hast du tatsächlich bei Rock im Park auch nicht live gehört. Nee, stimmt.
1: Waren die letztes
0: Jahr? Da waren sie, ja, genau. Okay. Letztes Jahr, da hast du irgendwas anderes angeschaut. Ich weiß schon immer, wegen wem oder was. Das waren nur Diana und Manu, Akamimi und ich. Fjord bleibt noch immer eine meiner Lieblingsbands. Ich kann es nicht oft genug sagen. Das neue Album habe ich jetzt das zweite Mal durchgehört. Viele Lieder finde ich jetzt schon der Hammer und freue mich sehr drauf, die jetzt Ende März auch live zu hören. Mit manchen wurde ich noch nicht ganz so warm. Ein, zwei, drei Songs muss ich mir einfach noch mal ein bisschen das Album, glaube ich, durchhören. Aber insgesamt eben abgerundet wirklich wieder lyrisch ist einfach, oh, die Lyrics sind bei denen, es ist einfach immer so aussagekräftig und wirklich passend zum Zeitgeist, was gerade für Themen da sind. In fast allen Songs haben sie einfach so passende Themen und bringen mal ihren Standpunkt ganz deutlich hervor. Deswegen sage ich, ja, bleibt es, glaube ich, für lange Zeit einfach eine meiner Lieblingsbands. Und es gibt noch, soweit ich weiß, Karten. Also wenn man auf die Witzemann-Seite geht, kann man zumindest noch Tickets kaufen. Am 27. März, Freitag, genau, könnte sie im Witzemann mit mir, Mimi und der Mella erleben. Genau, Plätze hätten wir ja sogar noch frei, falls jemand sich uns anschließen mag von Hallo.
1: Und dann haben wir noch einen Event-Tipp. Am 28. März gibt es wahrscheinlich erstmalig, oder? Die Rockshow in der Rockfabrik in Bad Friedrichshain mit freiem Eintritt, so wie man das liest.
0: Stimmt.
1: Und an Ostern dann wieder, ein paar Wochen später, wird sie ja dann auch wieder hier in Schwäbisch Hall in der Kantine sein.
0: Genau, da bin ich gespannt. Steht noch kein Datum fest, aber kommt ziemlich sicher, genau.
1: Das wird ja, wie immer, der Ostersonntag vermutlich
0: sein, oder? Eigentlich Ostersonntag war es immer, ja,
1: genau. Hast du recht. Denke ich mal, das wird wieder so sein. Aber das kann man sich auch mal in der Rockfabrik in Bad Friedrichshain anschauen. Die Location ist ja ziemlich cool, finde ich. Die Rockfabrik war schon lange nicht mehr da. Und dann machen wir jetzt zum Abschluss noch eine Band, die ich richtig cool finde. Vor allem das neue Album, Crushers of the World, also das, die Rede ist von Creator. Das ist einfach eine Band, die gibt es schon seit 86, glaube ich.
0: Ja, kann gut sein.
1: Haben und das quasi in der gleichen Konstellation, die Probe im gleichen Raum wie damals.
0: Das ist halt sympathisch.
1: Und das merke ich immer mehr, dass man solche Bands, das ist wie Parkway Drive oder Bullet for My Valentine, das sind einfach so die Lieblingsbands von mir. Da tanzt jetzt natürlich In Flames ein wenig aus der Reihe. Ist auch eine Lieblingsband, aber da ist natürlich genau nicht so. Aber das merkt man auch, finde ich, irgendwo, wenn halt eine Band schon seit Jahren einfach zusammenspielt. Ja, jeder hat Höhe und Tiefe und so weiter, war bei Parkway Drive auch so. Aber jetzt einfach sind die so stark wie nie zuvor und das, und diese Einheit auf der Bühne, den Bock, wo die drauf haben, das merkt man einfach und so, finde ich, ist das bei Creator auch. Und die sind am 10. April in Ludwigsburg und am 11. April in München, kann man so hören. Ja. Noch mit drei Vorbands. Und jetzt hören wir den ersten Song vom neuen Album Seven Serpents. Da geht man richtig ab und dann wünschen wir schönes Wochenende.
0: Ja, genau, schönes Wochenende. Bis bald hier bei New Noise.

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1: Und damit herzlich willkommen zu einer neuen Ausgabe der Störfunk Music History, der Sendung für Live-Mitschnitte aus Süddeutschland und darüber hinaus. 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

0: Kurz als Mitschnitt von Kirk Fletcher vom 2. Juli 2022.
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